0: Ostalbkreis 6 Grad. Im weiteren Verlauf der Nacht kühlt es weiter ab, wobei die Werte auf rund 4 bis 6 Grad zurückgehen. Heute am Tag wird es stark bewölkt, dazu ziehen immer wieder Schauer durch. Am Nachmittag gibt es Höchstwerte um die 13 bis 15 Grad. Morgen bleibt es wechselhaft mit vielen Wolken und zeitweiligen Schauern bei ähnlichen Temperaturen.
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2: Achtung, auf der A6 von Nürnberg in Richtung Heilbronn. Zwischen Aurach und Feuchtwangen Nord steht ein defektes Fahrzeug. 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
1: Ich bin Hanna Messerschmidt. Das Spitzentreffen von Schwarz-Rot ist wie erwartet ohne große Beschlüsse zu Ende gegangen. Im Kanzleramt ging es am Abend darum, wie es nach dem Stopp der Entlastungsprämie weitergehen soll. Ziel war ein gemeinsamer Fahrplan für kommende Reformen, mehr nicht. Der Tankrabatt kommt mittlerweile größtenteils bei den Verbraucherinnen und Verbrauchern an. Das zeigt eine Untersuchung der Monopolkommission. Als Grund nennt sie vor allem den starken politischen und öffentlichen Druck. Bei wichtigen Medikamenten will die EU weniger abhängig vom Ausland werden. Die Produktion in Europa soll gefördert und so angekurbelt werden. Aktuell kommen wichtige Mittel wie Antibiotika und Insulin oft aus Asien. Und da gibt es immer wieder Lieferengpässe. Die Menschen in Deutschland sind mit dem Gesundheitssystem so unzufrieden wie lange nicht mehr. Wie eine Umfrage der DAK Gesundheit zeigt, ist rund jeder Dritte nicht zufrieden damit. Vor allem lange Wartezeiten und Ärztemangel sorgen für Ärger. Im südfranzösischen Cannes ist am Abend das internationale Filmfestival eröffnet worden. Der für die Herr-der-Ringe-Reihe bekannte Regisseur Peter Jackson bekam einen Ehrenpreis für sein Lebenswerk. Im Rennen um die begehrte Goldene Palme sind in diesem Jahr auch 3 deutsche Beiträge.
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2: Aktuell haben wir bei uns einen überwiegend klaren bis teilweise bewölkten Himmel. In Heilbronn liegen die Temperaturen bei 8 Grad, in Hohenlohe gibt es 7 Grad und im Ostalbkreis sind es 6 Grad. Im weiteren Verlauf der Nacht bleibt es zunächst weitgehend trocken, bevor sich später mehr Wolken zeigen. Bis morgen früh sinken die Werte auf rund 5 bis 7 Grad ab. Morgen wird es dann wechselhaft mit vielen Wolken und zeitweiligen Schauern bei Höchstwerten um die 13 bis 15 Grad.
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3: Derzeit liegen uns keine Meldungen vor. Weiterhin eine gute Fahrt.
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1: Ich bin Hanna Messerschmidt. Wegweisende Beschlüsse, wie erwartet, Fehlanzeige. Im Kanzleramt haben die Spitzen von Schwarz-Rot über einen gemeinsamen Fahrplan für kommende Reformen gesprochen. Thema war zum Beispiel die geplante Einkommenssteuerreform. SPD-Finanzminister Klingbeil sprach vorab von einer Arbeitssitzung. Inzwischen wird der Tankrabatt von fast 17 Cent weitgehend an die Verbraucher weitergegeben. Das zeigt eine Untersuchung der Monopolkommission, die die Bundesregierung berät. Auch der ADAC meldet sinkende Preise. Diesel kostete zum Wochenstart im Schnitt wieder weniger als 2 Euro pro Liter. Pflege, Krankenversicherung, Rente. Die Reformliste der Bundesregierung ist lang. Beim Kongress des Deutschen Gewerkschaftsbundes hat Kanzler Merz die Pläne gegen Kritik verteidigt. Wir müssen uns ändern, um zu erhalten, was uns gemeinsam wichtig ist, sagte Merz. Cyberkriminelle haben Deutschland weiter fest im Visier. Das zeigen aktuelle Zahlen des BKA. Zuletzt zählten die Ermittler rund 335.000 Fälle im Bereich Cybercrime. Eine immer größere Rolle spielt künstliche Intelligenz, sagt Bundesinnenminister Dobrindt. Netflix hat Ärger am Hals. Der US-Bundesstaat Texas verklagt den Streaming-Giganten. Laut Generalstaatsanwalt sammelt Netflix illegal Nutzerdaten und benutzt Techniken, um vor allem junge Zuschauer süchtig zu machen. Netflix spricht von falschen und

0: Um die 15 Grad.
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2: Derzeit liegen uns keine Meldungen vor. Weiterhin eine gute Fahrt.
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3: Im Studio Alexander Tauscher. Willkommen in dieser Show. Diesmal geht es auf eine Tirolreise von West nach Ost. Orte, die ich auf den bisherigen Reisen durch Tirol noch nicht ganz so besucht habe. Wir starten diesmal ganz im Westen, im Lechtal. Wir sind in der Naturparkregion Lechtal-Reute. Liegt übrigens eingebettet zwischen den Lechtaler und auch den Allgäuer Alpen an der Grenze von Österreich zu Bayern. Also eine wunderschöne Kulisse ist das. Die Kulisse der Berge. Und die schauen wir uns zum Start der Tour von oben an, von der Sonnenalm. Egon Brandhofer, der ist hier der Hüttenwirt und die Lechtaler Burmen, die begleiten uns musikalisch heute.
4: Ja, ein herzliches Grüß Gott bei uns auf der Sonnenalm. Wir sind sozusagen der Aussichtsberg im Lechtal. Wir haben im Winter Skibetrieb und Winterwanderer, bei guten Flugbedingungen auch Paragleiter da. Ihr seht, bei uns scheint fast immer die Sonne, daher der Name Sonnenalm. Der Ausblick ist sehr markant. Man sieht die Dörfer des oberen Lechtals, aufgefädelt am Lech entlang wie auf einer Perlenkette. Dann sind wir genau vis-à-vis für die Lechtaler Alpen, der markanteste Berg da hinten, die Lechtaler Wetterspitze mit knapp unter 3000 Meter. Auf die andere Seite, wenn wir da zum Lift rüber schauen, da sieht man ins untere Lechtal, die Gemeinden Elbigenalp und Bach. Und wenn man bei uns weiter wandert, kommt man da zum Bergheimmuseum. Das ist im Sommer für alle Wanderer geöffnet. Da sieht man die Tradition der Lechtaler Bauern, wie die früher gewirtschaftet und gelebt haben.
3: Schauen wir von hier wirklich auf das Lechtal. Diese Dörfer sind wie auf einer Perlenkette angeordnet. Man hat das Gefühl, das Lechtal ist etwas lieblicher als manches andere in Tirol. Nicht so verbaut zumindest.
4: Ja, das Lechtal ist ja bekannt für seine Naturbelassenheit. Wir sind ja Natura 2000 Gebiet und daher auch gut behütet. Unsere Einwohner haben es immer gut verstanden, das Lechtal sehr naturbelassen zu bewirtschaften. Und das sieht man natürlich heute noch.
3: In der Tat, von oben betrachtet sieht das Lechtal sehr naturverbunden aus, sehr grün, nicht so verbaut wie zum Beispiel das Zillertal. Wenn Sie dort mal gewesen sind, dann wissen Sie, was ich meine. Kein Vorwurf an das Zillertal, aber der Unterschied ist eben deutlich zu sehen. Egal in welches Tal Sie in Tirol kommen werden, auf den Hütten ist es meistens sehr gesellig, wie auch bei Egon. Ich nehme an, auf so eine Hütte geht es ab 50 zu, abends.
4: Ja, wir haben am Abend meistens Hausgäste da. Da werden Spiele gemacht und Unterhaltungsmöglichkeiten haben wir im Haus ja jede Menge. Wir haben eine Gitarre da und da sitzt man sich dann am Abend in die Stube und da gibt es nach dem Abendessen immer eine gemütliche Runde.
5: Auf

0: ihr habt ja auch schon einen eigenen Dialekt, nicht das typisch Tirolerische, bei euch geht es schon über in das Allgäuerische, Alemannische, was ist das so? Das
1: R? Ja, wir haben ausgeprägt das starke R und das das kommt eben daher, dass wir vom Vorarlberger Raum her und vom Landecker Gebiet her besiedelt worden sind und daher unterscheiden wir uns im Dialekt vom Reutener Raum.
0: Aber ihr jodelt genau wie alle anderen Tiroler. Wie kann man es lernen? Du hast schon gesagt, mit ein paar wenigen Tricks kann man jodeln lernen.
1: Ja, das ist immer so Gäste gegenüber, die dann das ganz Urbelassene hören wollen. Und da habe ich meinen Schmäh und sage dann immer, wenn man schnell ein Rührei, hol ein Radio sagt, das klingt dann so, hol ein Rührei, hol ein Radio. Und wenn man es noch schneller sagt, dann klingt das wie Jodeln. Und das gefällt dann natürlich den Leuten und die versuchen das auch. Und jeder hat eine Freude, wenn er es dann auch schafft.
0: Radio verstanden? Hol ein Radio?
1: Hol ein Rührei, hol ein Radio.
0: Ja. Hol ein Radio.
1: Ja, und das ist ja beim Jodeln drin, diese Wortlaute. Und wenn man das dann mit der Stimme rauf und runter geht, dann klingt das. Jodlerei,

0: gerodet wird, sagt er. Auf der Alm gibt's Hackkassünd, wie man so schön in Bayern sagt, oder noch Österreicher. Und während die meisten Gäste abends dann doch wieder runter ins Tal fahren, da sicher ihren Spaß haben werden, bleibt Egon mit seiner Frau in der Saison hier oben und genießt dann das Leben in den Bergen.
1: Ich lebe mit meiner Lebensgefährtin da und wir haben auch Personal hier oben, die bei uns im Haus wohnen. Wir sind auch ausgerüstet mit Fernseher und Radio und dem Ganzen, was man halt so braucht.
0: Sicher aber ein tolles Gefühl abends, wenn die Sonne untergeht, wenn die Sonne nur noch die Bergspitzen beleuchtet, dann hier oben zu sein, die Ruhe so zu spüren.
1: Sonnenaufgang und Sonnenuntergang sind bei uns immer ganz starke Charakterien. Das spüren wir auch, dass immer mehr Fotografen kommen und diese Stimmungsaufnahmen festhalten und dann ins Internet stellen.
0: Was ist für dich die schönste Jahreszeit hier oben?
1: Der Frühjahr, also der Frühsommer, wenn die Natur erwacht, also der Bergfrühling ist bei uns hier oben ganz was Besonderes, weil wir eigentlich der blumenreichste Berg im Bezirk Reute sind oder überhaupt da im Nordwesten von Tirol. Wir haben sehr viele verschiedene Orchideen, im Frühjahr die Anemonen. Also das Frühlingserwachen ist bei uns auf der Höhe ganz besonders ausgeprägt durch den Mergelboden. Ist der Berg sehr fruchtbar und da blüht es in allen Farben das ganze Jahr.
0: Nicht nur Blumen blühen hier oben, auch viele Bergkräuter. Und wir treffen gleich eine Kräuterhexe aus den Lechtaler Bergen. Bei jeder Wanderung sollte man ja eine Rast einlegen. Und meine Damen und Herren, wenn Sie mit mir wandern, dann wissen Sie, es sind viele Pausen auf den Hütten garantiert. Denn ich möchte ja die regionale, na klar, die regionale Landwirtschaft unterstützen. Da gibt es einige Gütesiegel, die die Qualität auch im Lechtal garantieren. Aber auch in den Käsereien und Bauernläden können Sie auf gesunde Lebensmittel vertrauen. Wie fast überall auch in Österreich. Gesund, weil Sie eben von den Wiesen des Lechtal ist hier in diesem Falle kommen. Auf den Wiesen, da dreht eine gewisse Kräuterhexe namens Daniela Pfefferkorn regelmäßig ihre Runden.
2: Hallo Alex, ich bin die Kräuterhexe Daniela. Da haben wir jetzt eine Teebox mit verschiedenen tollen Kräutern aus unserer Region. Es sind jetzt 3 Gartenkräuter mit dabei, das andere sind alles wildwachsende Kräuter. Und jedes Kraut spricht für sich und hat eine Wirkung. Da hinten haben wir die Kamille. Die Kamille ist gut für den Magen-Darm, wenn man sich eben nicht gut fühlt. Ist vom Duft sehr intensiv für eine Duftkräuterkissen. Zum Beispiel mache ich das auch immer ganz gerne rein. Daneben haben wir das Johanniskraut. Das Johanniskraut ist, wenn man sich nicht gut fühlt, beziehungsweise wenn es schon bis zu den Depressionen führt, blüht wunderschön gelb. Und man sollte es am Johannitag eigentlich ernten. Wenn man die Blüte reibt, dann kommt ein ganz roter Saft raus und das nennt man eben, dass es blutet. Daneben haben wir den Spitzwegerich. Meine Mama und meine Oma, also das geht schon über Generationen, wir machen immer einen Spitzwegerich-Sirup. Wenn die Kinder krank sind, kriegen sie das als Hustensaft. Schmeckt wie Heu und man kann im Winter den Sommer reinholen ins Haus. Also ich mag ihn wirklich sehr gerne. Ich süße auch meine Tees mit dem Spitzwegerich-Sirup. Schmeckt ganz gut. Dann haben wir Holunderblüten. Holunderblüten ist fiebersenkend, ist auch Vitamin C. Die Malve ist hauptsächlich ein Kraut, das sie den Tee schön macht und bunt macht, damit auch die Kinder gerne trinken, weil dann muss er schön bunt sein. Dann haben wir die Schafgarbe, hilft, damit wir in der Mitte bleiben, für die innere Ruhe, ist ganz gut für unreine Haut. Für Schuppenflechte und Neurodermitis wird sie sehr viel verwendet und hat ganz einen herben Geschmack. Im Sommer mache ich immer einen Holunderblütensirup und eine Menge ein bisschen die Schafgarbe mit dazu. Dann gibt es ein bisschen einen herberen Geschmack und ist nicht ganz so süß. Dann haben wir den wilden Quendel, Thymian, hauptsächlich für Erkältung, wird aber auch in der Küche verwendet, hauptsächlich für Fisch und für Suppen. Und zum Schluss haben wir jetzt da noch die Ringelblume. Die Ringelblume im Tee tue ich rein, damit sie eben mit der Tee einfach schön farblich bunt wird. Ich mache aus der Ringelblume ganz viele Salben. Es ist gut für offene Wunden. Und für spröde Lippen zum Beispiel mache ich immer Lippenbalsam, stellen wir daher. Das sind so meine Schätze, die ich da jetzt in dieser Kiste mitgenommen habe, wo wir jetzt eben einen Tee zubereiten.
0: Bei einer Kräuterhexe denken Sie vielleicht auch an eine ältere Frau mit Kopftuch, die da mit einem Korb auf dem Rücken über die Wiesen wackelt und wuckelt. Ja. Bei Daniela ist es ähnlich, aber sie ist keine ältere Frau. Nein, sie ist eine Frau im besten Alter, kann man sagen, eine Frau mit Geschmack. Das ist keine Hexerei.
2: Ich gehe eigentlich täglich über die Wiesen im Sommer oder schon im Frühjahr. Ich kombiniere es einfach. Ich habe zwei Jungs, mit denen ich sowieso gerne vor die Tür rausgehe und ein bisschen in die frische Luft. Und die Kinder können dann tollen und ich sammle nebenher meine Schätze. Und dann im Spätherbst geht es dann los mit Verarbeiten. Das Ganze dann wird abgefüllt zu Tees, zu Tinkturen, zu Salben, Badezusätze etc.
0: Das heißt, der Tourist schaut ja beim Wandern nach oben auf die Berge, auf den Himmel. Du bist eher die, die nach unten schaut, also auf die Wiesen, weil du sicher so einen Blick hast für die Kräuter, also was jetzt brauchbar ist, was man pflücken kann, was man nicht pflücken kann. Man muss ja auch aufpassen, einige Kräuter sind ja auch giftig, also du hast es sehr gut im Blick.
2: Natürlich. Und man soll vor allem wirklich nur diese Kräuter sammeln, die man wirklich kennt, weil es gibt wirklich viele Kräuter, die sehr ähnlich sind, hochgiftig sind und können auch Schaden zufügen. Also wirklich nur das sammeln, was man wirklich weiß, was es ist.
0: Was auf der Wiese in den Bergen wächst, ist meistens gesund für uns. Meistens, muss man sagen, weil es ein paar Kräuter und Pflanzen gibt, die auch hochgiftig sein können. Da wären schon ein paar Blätter und Beeren eine tödliche Dosis, bei der kein Arzt dann mehr helfen kann, wurde ich auch gewarnt. Daher rät Daniela zur Vorsicht und lädt die Touristen auch ein, mit ihr eine geführte Kräuterwanderung zu machen, weil man da garantiert eben nur gesunde Sachen erntet, um auch dann zu lernen, welche Pflanzen gesund sind und welche eben nicht. Kräuterwandern ist gesund, weil Wandern gesund ist, klar. Und wenn Sie noch dazu Kräuter zum Schlank werden essen, ja, dann haben sie ja fast die Traumfigur erreicht.
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0: Im Supermarkt gibt es ja auch auf den Schlankheitstee. Ist das alles Mist oder gibt es auch in der Natur solche Kräuter, die das bewirken würden?
2: Nein, natürlich. Also es gibt es in der Natur und die vom Supermarkt haben sich das natürlich auch von der Natur abgeschaut. Ob das natürlich alles naturgetreu ist, was da drinnen ist, das weiß ich nicht. Es gibt sehr wohl Schlankheitskräuter, die uns dazu unterstützen.
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2: Im Lechtal sind es 25 ausgebildete Kräuterpädagogen und von Montag bis Freitag gibt es die Möglichkeit, bei einer geführten Kräuterwanderung mit dabei zu sein. Das Ganze läuft so ab, dass wir zuerst 2 Stunden spazieren gehen und diverse Kräuter unter die Lupe nehmen. Dann erkläre ich dazu, für was welches Kraut ist und so weiter. Dann nehmen wir die Kräuter auch mit und danach gibt es eine Kräuterwerkstatt. Meistens machen wir eine Kräutersalbe und meistens noch Kräutersalz oder eine Tinktur. Kriegen dann von mir eine Kräuterzeitung und da steht eigentlich alles drinnen, für was das Ganze gebraucht werden kann und wie das Ganze dann zu Hause nochmal nachgemacht werden kann.
0: Was empfiehlst du den Großstädtern oder Städtern, wie auch immer, die jetzt nicht so viel Kräuter vor der Haustüre haben? Sollen sie mit offeneren Augen durch den Wald gehen? Können sie auch bei sich auf der Hauswiese etwas finden?
2: Auf alle Fälle. Also wenn man ein Stück Wald hat, man in der kleinen Wiese, in der Stadt ist das natürlich sicher schwierig. Würde es jetzt nicht empfehlen, aber im Wald, es gibt auch viele Bäume zum Beispiel. Jeder Baum hat auch eine Heilkraft und dann kann man auch dort ein bisschen von der Natur mit nach Hause nehmen. Auch in der Stadt ist das möglich.
3: Es ist zum
0: Zum Niederknien schön. Ja, sang uns eine der bekanntesten Formationen des Lechtals, die Gruppe Blutschinken, also Blutschinken. Und unsere Kräuterhexe Daniela gibt uns zum Schluss noch diese Weisheit mit auf den Weg.
2: Dem Glücklichen ist jedes Unkraut eine Blume, dem Betrübten ist jede Blume ein Unkraut.
0: Na dann hoffe ich, Ihnen ist jedes Unkraut eine Blume, sonst macht die Wanderung durchs Lechtal auch keinen Spaß. Ich habe übrigens im Prospekt einen schönen Satz gelesen, Zitat, wer die Natur aktiv erleben will, der darf zünftig auch speisen. Na, deswegen bleiben wir noch auf der Postalm, dort wo uns die Kräuterhexe eben ihren Hexentrunk gemischt hat. Dort habe ich eine Kräuterlimonade getrunken, einen Almdudler. Aber wer abends hierher kommt, der kann sich bei Martina Oberweger zum Beispiel auf einen Fondue-Abend richtig freuen. Richtig schön und zünftiger bei Martina.
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4: Wir sind jetzt da im Bockbachtal in Birchetzgump. Birchetzgump, der Name kommt von den Birken und die Lechtaler, die sagen dazu eben Birche. Und Gump ist ein Tümpel mit Wasser. Das ist die erste Siedelung vom Steg. Man sagt, das sind die Bockbacher daheim. Die haben hier ihr Vieh gehabt und man kann aber auch darauf schließen, dass sie ganz früher das ganze Jahr herinnen gewohnt haben, weil die Häuser bzw. Hütten sehr massiv gebaut sind. Wir haben da das Glück gehabt, ein Grundstück zu erwerben. Es gibt einen wunderbaren Blick in das Hochalptal in das Lechtal. Also man hat das Gefühl, hier gehört man die Welt. Und wenn es nur kurze Zeit ist.
0: Tirol ist das Land der Berge und Täler und da kommen viele auf ihre Kosten, die gern Adrenalin ausstoßen wollen und die haben jetzt noch einen weiteren Anlaufort. Und da bietet sich auch der Ort an, den ich Ihnen jetzt vorstellen will. Es ist die Highline 179. Das ist eine Fußgängerhochbrücke, eine Fußgängerhängebrücke, muss man sagen, über die fast schon legendäre Fernpassbundesstraße südlich von Reute. Also eine schwankende Brücke in schwindelerregender Höhe. Ich habe mich mit Christian Pölzel vom Tourismusverband zunächst mal auf den Rand dieser Brücke gestellt und mich dahin getraut.
5: Hallo Alex.
0: Hallo Christian, hier kurz vor unserer Mutprobe jetzt.
5: Genau, kurz vor unserer Mutprobe. Für dich wird es eine besondere Herausforderung werden, aber du wirst sehen, es ist wirklich nicht so schlimm. Aber wir befinden uns hier direkt beim Zugangsportal der Ruine Ehrenberg zu unserer längsten Fußgängerhängebrücke der Welt namens Highline 179. Die Brücke ist 406 Meter lang und 114 Meter über Grund. Jeder, der vielleicht in Richtung Süden gefahren ist über die Fernpass-Bundesstraße, hat unser Bauwerk sicherlich schon am Himmel gesehen. Sicherheit ist hier ganz groß geschrieben. Erstens einmal ist die Brücke videoüberwacht mit verschiedenen Kameraperspektiven und wir haben auch Windmesser an der Brücke angebracht. Das heißt, bei einer Windgeschwindigkeit über 60 km/h sperren die Zugangsportale, das heißt die Drehkreuze, da kann man dann kurzzeitig dann nicht mehr zur Brücke hin. Dauert circa 10 Minuten. Die Windmessanlage misst in der Zwischenzeit weitere Windstöße. Sollte der Wind nicht abflachen, dann bleibt es weiterhin für die nächsten 10 Minuten gesperrt. Sollte der Wind dann wieder schwächer werden, öffnet das Brückenportal von selbst. Dennoch ist es schon etwas, ein Kick, weil die Brücke freitagend und schwankend ist. Das heißt, die längste Fußgängerhängebrücke im tibetanischen Stil oder Tibet Style, wie es Guinness World Records nennt, heißt kurz erklärt freitragend, schwankend. Man hat schon ein besonderes Feeling, wenn man drauf geht. Man merkt, dass es ein schwankender Untergrund ist. Ich vergleiche es immer gern, wie wenn man auf einem Schiff sich bewegt und den Wellengang einfach mitkriegt. Gell?
0: Von unten hat man es schon gesehen, wie ein langer Faden am Himmel, also von unten wirkt die schon sehr, sehr monströs hoch. Wie hoch ist sie über dem Tal an der höchsten Stelle?
5: An der höchsten Stelle ist unsere Highline 114 Meter über Grund. Ich glaube, das ist schon sehr beeindruckend, vor allem auch dann, wenn sich das Licht etwas bessert und wir auch wirklich runter sehen können, auch auf die Autos. Du wirst sehen, 114 Meter, da wird so ein normaler Mittelklassewagen schon recht klein, also so fingernagelgroß.
0: Du beobachtest da auch die Besucher, die am Anfang sicher schnell gehen, dann etwas langsamer werden, manche vielleicht auch stehen bleiben. Was beobachtest du hier angesichts dieser Höhe?
5: Angesichts der Höhe gibt es ganz unterschiedliche Beobachtungen. Also es gibt sehr viele, die hier wirklich den Kick suchen und sich am Anfang gar nicht bewusst sind, traue ich mir drüber, traue ich mir nicht drüber. Aber man beobachtet, dass dann so dieses innere Gefühl, ich will, ja, aber schon da ist. Es gibt natürlich Leute, die dann sagen, nee, mir reichen 10 Meter, 20 Meter, ich habe das Feeling und ich war drauf. Es gibt aber sehr viele, die dann einfach sagen, ja, es geht, das schaffe ich. Und wenn man dann wirklich die Brücke geschafft hat, dann kommt ein sehr erhebendes und glückliches Gefühl, weil man wirklich sagen kann, man hat sich in die Reihe der Highline 179 Bezwinger sozusagen eingereiht und man ist dann auf der anderen Seite, also wenn ich von der anderen Seite spreche ich von der Fort Claudia Seite, auch ein Burgenteil von der Burgenwelt Ehrenberg, findet sich auch ein Fotoaussichtspunkt, wo man wunderbar zur Brücke hin fotografieren kann, aber auch in den Talkessel von der Naturparkregion Reute.
0: Man sollte wirklich schwindelfrei sein, denn man kann auch durch den Boden der Brücke, also wirklich durch den Boden, tief ins Tal runterschauen. Das Geländer geht etwa so bis zur Brust. Das ist heute so, aber als Christian früher da war beim Bau der Brücke, da hatte er eine wahre Mutprobe hinlegen müssen, denn ein Radiokollege aus Wien hatte ihn dazu ermuntert. Hören Sie mal. Wir haben jetzt hier links und rechts Netze und Gitter und sowieso gesichert, du warst schon hier, als es nur diesen Steg gab und du mit einem Seil hier rüber liefst.
5: Ich hatte das Glück oder das Vergnügen oder ja, für mich damals auch so ein bisschen den Adrenalinkick, bereits während der Bauphase immer wieder auch auf der Brücke sich zu bewegen, aber natürlich gesichert. Also wir waren da alle mit Klettergurt und an einem Sicherungsseil gesichert und haben hier auch schon die ersten Interviews während der Bauphase gemacht und das war wirklich, wie ich das erste Mal auf die Brücke gegangen bin, da waren seitlich noch keine Netze, es war kein Handlauf, es war wirklich nur die Tragseile und der Gitterrost, auf dem man sich bewegt, war schon ganz ein besonderes Gefühl. Ich werde es nie vergessen, bin sehr dankbar, dass ich das machen habe können und ich glaube, jeder, der hier auf der Brücke auch jetzt im fertigen Zustand über die Brücke geht, das wird sicherlich lange in Erinnerung bleiben.
0: Genau, weil man erstens vielleicht die Angst genommen bekommt, etwas, was mit Höhe betrifft. Vielleicht auch abends sehr schön, wenn die Sonne untergeht, wenn man so das Abendrot sieht hier auf die Berge.
5: Ja, es gibt verschiedene Lichtstimmungen. Also momentan, der Nebel zieht so ein bisschen rein. Das heißt, hier ist die Sicht beinahe mystisch, würde ich sagen. Ja. Bei Schönwetter und Sonnenschein, ganz ein spezieller Ausblick auch Richtung Allgäu und Lechtaler Alpen. Man sieht natürlich alles, was auch unter uns sich befindet. Die Gitterroste sind ja soweit offen. Das heißt, man kann auch durchschauen, wo man drüber geht. Aber auch am Abend, die Brücke ist beleuchtet am Handlauf mit LED-Beleuchtung.
0: Wahnsinn, kurz vor dem Abgrund stehen. Ich selbst bin nur ein paar Meter auf dieser schwindelerregend hohen Brücke gelaufen. Die war voll im Nebel gewesen und es war unheimlich, da im Nebel zu laufen, ins Nichts hinein, unter allem auch das Nichts, obwohl man weiß, es ist sehr, sehr tief. Und stellen Sie sich jetzt mal einen 1,20 Meter breiten Fußgängersteg vor, das Ganze mehr als 100 Meter über dem Tal. Ein Gitterrost, durch das Sie die Autos unten durchfahren sehen. Ein paar Tragseile, die aber ganze Flugzeuge vom Gewicht aushalten würden. Sie sind völlig sicher auf so einer Brücke, aber Sie bekommen mich vielleicht auch Gänsehaut. Und so ging es mir auf der Highline 179 bei Reute in Tirol. Und so bin ich nach ein paar Metern doch wieder zurückgegangen und dann mit Christian ins Tal. Zur Ausstellung, die heißt Der letzte Wilde. Da geht es nicht um Alex, sondern um den Lech.
5: Der letzte Wilde geht um den Wildfluss Tiroler Lech, der sich hier in unserer Region befindet und unsere Region durchfließt. Der Ursprung vom Lech ist am Formariensee, am Lech am Arlberg und geht dann über Lech, Wart, Lechtal, Reute bis nach Füssen, klassisch zum Lechfall in Füssen, fließt dann natürlich noch weiter, ist aber, sagen wir mal, bis zum Lechfall ist es wirklich einer der letzten Wildflüsse. Das heißt, der Fluss kann noch so fließen, wie er möchte. Er sucht sich quasi seinen eigenen Weg. Und die Ausstellung, dem Namen Der letzte Wilde, ist dem Fluss gewidmet. Es gibt verschiedene Stationen mit Vögelarten, die entlang des Lechs, also in den Auwäldern und am Flussufer, brüten und aufwachsen.
0: Und es gibt schöne Panoramafotos. Ich war ja mal vor Jahren in Kanada gewesen, im Bellacoola River. Mich erinnert es wirklich sehr. Ich meine, da ist die Landschaft auch sehr, sehr wild. Man hat natürlich noch mehr als hier. Aber das könnte wirklich auch Kanada sein, von der Landschaft her. Ne?
5: Ganz witzig, ja. Es gibt sehr viele Leute und auch Filmemacher, wenn sie nur kurze Sequenzen brauchen, wo so ein bisschen dieses Alaska-Feeling dabei sein soll, dann kommen sie auch zum Lech oder zu den Lechauen, weil es wirklich sehr ähnlich ist. Ich meine, wir sind natürlich nicht Alaska, aber rein von den Aufnahmen, du sagst es richtig, mit den Schotterbänken, mit den Bergen ringsum, hat es schon so ein bisschen Alaska-Ähnlichkeit.
0: Der Unterschied zu Alaska sind dann die Burgen, die es da nicht gibt, aber bei uns hier, es gibt hier eine schöne Burg in der Nähe gleich.
5: Es gibt, glaube ich, auch noch mehrere Unterschiede. Wir haben auch keine Bären bei uns, aber nichtsdestotrotz, du sprichst die Burgen an, ganz klar umrahmt. Jetzt, wo wir auch hier sind, die Ausstellung Der letzte Wilde ist im Bereich der Burgenwelt Ehrenberg untergebracht, direkt im Besucherzentrum. Für jeden Besucher, der zum Beispiel, wir waren ja vorher gerade auf der Brücke, nicht über die Highline 179 gehen möchte, weil er Höhenangst hat als Beispiel, könnte in der Zwischenzeit auch die Burgenwelt Ehrenberg mit dem Museum besichtigen, auch ganz schön, oder eben auch hier die Naturausstellung von den letzten Wilden.
0: Im Herzen dieser Naturparkregion Lechtal-Reute befindet sich der Naturpark, er heißt Tiroler Lech. Er ist etwa 42 Quadratkilometer groß und sein Herzstück wiederum ist der Lech, einer eben der letzten großen Wildflüsse in Europa. Der Lech ist natürlich nichts zum Baden. Hermann Rüpp ist Tourismusobmann der Naturparkregion.
6: Im Sommer haben wir auch sehr viele Seen in unserer Region, zum Beispiel der zweitgrößte See Tirols, der Plansee, verbunden mit dem Heiterwanger See. Auf dieser historischen Straße, auf der schon König Ludwig unterwegs war, fahren wir zu Schloss Linderhof und Oberammergau. Am Rückweg kommen wir dann bei Neuschwanstein und Füssen vorbei. Also es ist ein historischer Ort, den von allen Seiten anfahren kann. Der Heiterwanger See und der Plansee ist im Sommer auch ein beliebter Badesee, auf dem sehr viel Schifffahrt stattfindet. Also es ist im Sommer für Familien und für Wanderer ein ideales Gebiet in unserer Region. sehr beliebt bei Gästen und es wird immer mehr angenommen. Es wird in Etappen gemacht. Bis zu 7 Etappen kann man diesen Weg erwandern. Er geht durch sämtliche Regionen vom Lechtal bis nach Füssen. Ich glaube, das ist ein sehr guter Weg und ein sehr beliebter Weg, der immer mehr von den Gästen angenommen wird. Genauso starten wir immer Anfang Juni den Radwandertag, wo man auch von Lech bis nach Füssen mit dem Fahrrad fahren kann.
0: Ja, das Schloss Neuschwanstein oder auch der Linderhof sind natürlich nur ein Katzensprung entfernt, ein paar Kilometer nur auf bayerischer Seite wiederum, aber Schönheit kennt keine Grenzen. Das Lechtal hat zu jeder Jahreszeit seinen Reiz, besonders im Winter, da wirbt der Tourismus unter anderem mit der Überschrift Etwas Gutes, also etwas Gutes. Mehr Infos zu diesen Angeboten unter dem Motto Winterzauber am Berg gibt es unter www.tirol.at/winterzauber, www.tirol.at/winterzauber, also da eine Menge Infos zum Winterzauber am Berg, so richtig schön, wenn es schön verschneit ist in den Tiroler Bergen. Es ist ein Zusammenschluss übrigens von 10 Tiroler Regionen, vom Aachensee über das Sonnenplateau Miming bis hin ins Tannheimer Tal. All das natürlich auch gute Empfehlungen für Ihren nächsten Tirolurlaub. Wir haben gleich weitere Vorschläge, einen Skianfängerkurs in der Zugspitzarena und Heißluftballone über dem Kaiserwinkel. Wie immer an dieser Stelle auf Weiterhören.

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1: Wir waren eben im Lechtal gewesen und fahren nun aus dem Lechtal langsam nach Nordosten hinaus. Über eine schöne, kurvenreiche Panoramastraße erreichen wir langsam die Zugspitzarena. Diesmal im Schnee. Ja, und was wären die Alpen im Schnee ohne Skifahrer? Aber vielleicht geht's Ihnen ja auch so. Sie sind seit Jahren nicht mehr auf den Skiern gestanden oder noch nie. Dann ist der Winterspaß meistens nur halb so schön, wenn man neidisch zuschaut, wie all die anderen voller Vorfreude und entspannt die Pisten runterrauschen. Gut, man kann eine schöne Winterwanderung machen, aber es entgeht einem dann doch schon eine Menge, wenn man gern mal Skifahren will. Und vielleicht ist es ja ein Anstoß für Sie, sich einmal einen professionellen Skilehrer zu mieten oder auch einen Skianfänger- oder Wiedereinsteigerkurs zu belegen. Ich habe mal so einen Kurs mitgemacht, habe zugeschaut, besser gesagt, in der Zugspitzarena. Am ersten Tag da begann der Kurs am Fuß des Skigebietes Marienberg in Biberwir, eine Zugspitzarena. Ein Skigebiet, das bereits mehrfach auch als Anfänger- und Familienskigebiet ausgezeichnet wurde. Paul heißt er, nicht der Bademeister, sondern der Skilehrer, Paul Reinstadler. Ich stehe hier in der Bruder Zugspitzarena an einem Hang am Marienberg, wo du vor allem auch Anfängern, aber auch Wiedereinsteigern das Skifahren lernst.
2: Dafür haben wir also wirklich ein ideales Gelände, wo wir bei Null anfangen können und steigern kontinuierlich über Förderbänder, dann hier mit diesem Sechserlift hinauf. Ein wunderbarer Hang. Und dann geht's noch weiter in die Höhe. Da heißt ein Hang dann schöner Hang, wirklich bezeichnend. Und bis hinauf zum höchsten Punkt, wo man dann auch wunderbar, wenn schönes Wetter ist, nach Süden ins Inntal und so weiter einen herrlichen Blick hat. Und natürlich den herrlichen Blick auf die heute sich versteckende Zugspitze. Ja.

0: Für mich, der jetzt überhaupt kein Skifahrer ist, leider, ist ja schon so ein Berg wie hier, also der vor dem Hang schon, sieht schon gefährlich hoch aus. Wie nimmst du den Leuten die Angst vor dem Skifahren?
1: Die Angst vom Skifahren nehmen wir ihnen, indem wir Schritt für Schritt eben etwas höher gehen und sie sozusagen heranführen an ein Gelände, das ständig etwas steiler wird. Und dieser Hang ist zwar lang, aber nicht wirklich steil. Und da muss man dann halt besonders Ängstlichen die Angst nehmen, dass sie nicht ständig hinunterschauen und das Gefühl haben, es geht so weiter hinunter, sondern dorthin sehen, wo sie ihren Bogen hinmachen, so schräg nach unten. Es gibt verschiedene Tricks dazu.
0: Du machst sicher auch Aufwärmübungen, Grundübungen. Was sind das für welche?
1: Ja, die Aufwärmübungen sind meistens am Ski. Wenn also jemand einsteigt, dann müssen sie Übungen machen mit einem Ski, links, rechts, mit zwei Skiern. Das Hinauflaufen ein paar Meter mit den Skiern an den Füßen ist für Anfänger auch schon eine Aufwärmübung.
0: Ich habe mir extra für dieses Wochenende eine Skihose gekauft und als ich die im Laden kaufte, sagte der Verkäufer, Sie müssen mal in die Hocke gehen. Und sagte er, gehen Sie immer weiter, Ihr Skilehrer wird Sie damit auch getriezen, in die Hocke zu gehen. Das ist so die schwierigste Übung.
1: Ja, in die Hocke gehen, Skifahren werden Sie also keine Skifahrer hier sehen, die wie in Kitzbühel die Abfahrer in die Hocke gehen, die müssen eine perfekte Hocke fahren. Aber die normalen Skifahrer, die stehen also in diesen Grundstellung da, wo also die Gelenke leicht gebeugt sind, wie bei Handballern, Basketballern auch, die sehen sie nie völlig gestreckt ausstehen, sondern immer bewegungsbereit zum Rennen, zum Springen, ist im Skifahren ähnlich.
0: Ski High, auch Uli Schuriker war scheinbar ein begeisterter Pistenjäger seinerzeit. Heute unterwegs in der Zugspitz-Arena und seinen 8 Orten Ehrwald, Leermoos, Bärwang, Bichelbach, Biberwier, Heiterwang am See und Lähnwengle. Sie alle stehen für Aktivurlaub, gerade auch im Winter, immer auch mit dem Blick auf das Massiv der schönen Zugspitze. Und wir lernen heute mal diese Winterkulisse so kennen, dass wir auch als Skifahrer hier uns bewegen können. Wir sind heute mit Skifahrern unterwegs. Thomas Koch, auch ein schöner Skifahrer, zeigt uns jetzt, wie man die Ski richtig anzieht und Paul erklärt uns dann, wie man die Stöcke richtig hält.
2: Wichtig ist, die Ski anziehen eben immer quer zum Hang. Zuerst habe ich die Skistopper drauf und die berühren den Schnee. Und wenn ich in die Bindung steige, geht der Skistopper hoch und ich bin nur noch auf dem Belag der Skier. Und wenn ich jetzt zum Beispiel in die Falllinie gehe mit der Skier, dann rutsche ich zurück. Darum ist immer wichtig, die Skier quer zum Hang, da kann nichts passieren. Im steileren Gelände gehe ich zuerst in den Talski rein und dann habe ich den Hauptdruck auf dem talseitigen Fuß und dann als zweites gehe ich in den Bergski rein und somit kann ich das Gleichgewicht gut halten beim einsteigenden Skier.
3: Ich bin ein Springerass und jeder glaubt mir das. Wenn ich eine Schanze sehe.
1: Das moderne Skifahren orientiert sich alles an der körpergemäßen Bewegung. Deswegen sind also die Ski hüftweit auseinander, weil ich ganz logischerweise da schon ein besseres Gleichgewichtsgefühl habe, als wenn ich wie früher so fahre. Das gibt's nicht mehr. Da hat eine Hand Platz. Das ist also auch ein Muss, um die modernen Carving-Skier sauber drehen zu können. Und diese Haltung also erreiche ich, indem ich bewegungsbereit stehe. Sprung, Knie, Hüftgelenk leicht gebeugt. Stöcke, sicherheitshalber, zeigen immer zurück, locker.
0: Schön locker. Naja, so ein Skilehrer hat natürlich gut reden, aber der Anfänger sieht ja oft klapprig oder steif aus auf den Skiern. Die Leute in unserer Gruppe, die haben in den ersten Skistunden schon so viel gelernt, dank auch einer Übung.
4: Der Thomas hat uns eine neue Übung gezeigt, die ich noch nicht kannte. Also den Außenschwung, die zeichne ich mit dem Skistock nach. Dadurch bin ich immer mit beiden Schultern zum Tal hin und belaste dann auch richtig. Und dadurch gewinne ich mehr Sicherheit.

0: ganzen Land.
1: Was für mich jetzt ganz neu war, war, wenn man eine Kurve macht, dass man quasi mit dem Skistock diese Kurve nachzeichnet im Schnee. Dadurch dreht sich die Hüfte zum Berg und die Knie auch zum Berg. Und dadurch ist man aber automatisch ein bisschen gebeugter auch. Das ist ganz gut, wenn man das nachzeichnet. Das hat mir jetzt sehr geholfen, war komplett neu.

0: Man muss Skifahren auch richtig verstehen, ja? Teddy Parker war das mit einem Plädoyer für einen guten Skikurs. Wir machen uns fit für einen richtigen Tirolurlaub und nehmen Nachhilfe in puncto Skifahren. Kann nicht verkehrt sein bei unseren geduldigen Skilehrern Paul und Thomas.
1: Der Bergski ist etwas weiter vorne. Der Talski, der Chef, der wird belastet durch diese Drehbeugung. Beugen und ich schaue immer voraus ins Tal. Stöcke hängen locker am Kopf.

0: Märchen rein.
1: Mir ist immer das Wichtigste, durch einfache Übungen dem Schüler das beizubringen, dass er es auch kapiert. Ich kann auch mal was Untypisches für einen Skifahrer, die Stöcke einmal weggeben bei der Fahrt und die ganzen Übungen auch mal ohne Stöcke machen. Und dann habe ich nichts, wo mich irritiert. Ich kann mich wirklich konzentrieren auf die Übungen. Da gibt es eben so Übungen mit beiden Händen auf das Knie.
2: So eine Skipartie ist was für Sie, Marie. Da bleibt das Herz, die Seele jung.
3: So eine Skipartie bringt Sympathie und die Liebe gleich in Schwung. Spätestens beim Après-Ski. Ja, für manche ist ja der Après-Ski das Wichtigste am Ski. Manch einer dreht vielleicht eine Runde auf der Piste, aber unendliche abends im Glühweinzelt. Wir lassen heute mal den Après-Ski ganz aus, denn wir lernen heute das Skifahren, auch bei Neuschnee. Denn als wir am nächsten Tag auf der Piste waren, da hatte es über Nacht ordentlich geschneit. So, Thomas, wir stehen jetzt hier auf der Grubichalm. Es hat über Nacht geschneit. Gestern war es noch der alte, etwas verharschte Schnee. Jetzt ist Pulverschnee drüber gekommen. Ist es jetzt für Skianfänger einfacher, auf diesem neuen Schnee zu fahren oder eher schwieriger? Auf was muss man da achten?
1: Also, jetzt sag ich mal, für Anfänger ist das natürlich schon eine Umstellung. Wenn ich eine schöne, glatte Piste habe, ohne Hügel drin, kann ich natürlich die Übungen, das Gelernte natürlich auch besser umsetzen. Heute über Nacht hat es geschneit, wir haben 20 cm Neuschnee bekommen. Durch das, dass die Pistenmaschinen nicht fahren, solange es schneit, haben wir natürlich gleich Hügel und natürlich schlechte Sicht auch durch den Nebel und durch die Schneeverhältnisse. Und dadurch kommen eben Unebenheiten auf der Piste zusammen. Und diese muss man dann wirklich kontrolliert und dosiert fahren, damit man nicht zu Sturz kommt.
3: Welche Tricks und Tipps gibt es da beim Abfahren gerade hier?
1: Wenn ich jetzt eine verfahrene Piste habe, sprich Hügel drinnen und schlechte Sicht, wirklich locker auf dem Ski stehen bleiben, schön in die Knie gehen, damit ich die Windstoßdämpfer, die ganzen Hügel schön mitnehmen kann.
3: Und Neuschnee heißt ja auch, dass die Lawinengefahr potenziell steigt. Also noch fällt der Schnee ja ganz gemütlich, aber in Mulden bildet sich schon mehr Schnee. Was tut ihr hier dagegen, also um diese Lawinengefahr zu dämmen, in den Skigebieten zumindest?
1: Ja, also im gesicherten Skiraum, sage ich, sind wir wirklich sicher. Die Lawinen werden in der Früh abgesprengt.
3: Wie muss man sich dieses Sprengen vorstellen? Wird da irgendwie Dynamit in den Schnee reingetan auf einer breiten Linie oder gibt es da Kanonen? Wie wird das gemacht?
1: Ja, es gibt verschiedene Systeme. Also hier im Grubigstein ist eine Sprengbahn. Da wird der Sprengstoff mit der Sprengbahn über den Lawinenhang befördert.
3: Und dann fällt das alles runter und pulverisiert sich?
1: Genau, durch die Druckwelle ist im Prinzip das Gleiche, wie wenn man in den Hang reinfährt und eine Lawine auslöst. Aber ich sage, wichtig ist die Ausrüstung dann. Lawinenpieps, Sonde, Schaufel, wirklich auch die Lawinenlageberichte lesen.
3: Aber diesen Piepser braucht man als normaler Skitourengeher hier nicht?
1: Also im gesicherten Skiraum brauche ich dieses nicht. Das ist natürlich nur, wenn ich ins freie Gelände und in die Varianten reinfahre.
3: Ski und Rodelgut und der Skilehrer Thomas Koch über Neuschnee und Lawinengefahr. Gerade auch das Thema Lawine ist ja eines, was leider jeden Winter immer wieder auch aktuell ist. Man wird immer wieder über diese Gefahren informiert, gewarnt auch und trotzdem gibt es zu viele leichtsinnige Menschen auf der Piste. Wir sind heute ganz vorsichtig auf der Piste, denn wir sind mit den Skilehrern unterwegs in der Zugspitz-Arena, in der jetzt auch Co-Piloten in Pistenbulli gesucht werden. Denn im Winter ab 16 Uhr können Urlauber nach Betriebsschluss in so einem Pistenbulli mitfahren mit 390 PS unter der Haube und 9 Tonnen Gewicht, da machen sich diese roten Präpariermaschinen abends auf den Weg nach oben. Auf dem Beifahrersitz erfahren Kinder auch ab 10 Jahren und auch Erwachsene klar, wie es sich in so einem Cockpit anfühlt und wie die Schneekanonen auf den Pisten funktionieren und so weiter. Ich habe sowas schon mal vor längerer Zeit in Kaprun mitgemacht. Es war wirklich ein besonderes Erlebnis, wenn man dann so fast senkrecht am Berghang mit dem Gerät steht, mit so einem Bulli nach unten fährt. Man bekommt richtig auch da Gänsehaut und abends hat ja die Piste auch einen besonderen Reiz oder auch früh, ja. Früh am Morgen, wenn die meisten Skihasen noch in den Betten faul liegen. Und so macht es auch Birgit vom Tourismusverband und nutzt die Gunst der frühen Stunde.
4: Wir bieten den First Track an, da kann man dann gleich in der Früh auf den Berg rauffahren. Die Lifte starten dann schon um 7:30. Es geht dann die Sonne auf, die Stimmung ist einfach einzigartig oben, weil da will man natürlich die frisch präparierten Pisten auch ausnützen und da sollte man dann schon ein fortgeschrittener Skifahrer sein.
3: Wir sind auf dem besten Weg dazu, professionell auf der Piste zu fahren. Jedenfalls unsere Gruppe, die war schon ziemlich fit nach wenigen Stunden auf der Piste, sehr, sehr fit. Man hat gemerkt, dass es keine Anfänger, sondern talentierte Wiedereinsteiger sind.
5: Man konzentriert sich mehr auf den Skilehrer und denkt gar nicht an irgendwas anderes, dass man mal hingefallen ist oder sonst was, sondern konzentriert sich auf das und bekommt dann wieder Sicherheit. Und also jetzt fühle ich mich wieder super. Ja.
4: Ich habe relativ spät Skifahren gelernt. Ich habe mit 10 erst einen Skikurs gemacht und bin dann 2-3 Winter ein bisschen Ski gefahren, aber konnte es nie so richtig. Ich habe dann 10 Jahre Pause gemacht und insofern habe ich echt noch Aufholbedarf und Lernbedarf und ich fand jetzt, dass es mir schon sehr gut geholfen hat in der kurzen Zeit.
3: Für einen Skikurs ist man nie zu alt, habe ich mir sagen lassen. Ja, auch wenn es natürlich viel einfacher ist, wenn man das Skifahren schon mit der Muttermilch quasi eingesaugt hat, wie das die meisten ja in Tirol getan haben. Mein Wochenende-Skikurs kann aber auch helfen. Ziehen wir mal ein Fazit mit unserem Skilehrer Paul. Was sind so die größten Fehler, die Anfänger oder Wiedereinsteiger machen können?
6: Anfänger will sich vielleicht an den Hang klammern und zum Hang hinlehnen und das Grundprinzip heißt eigentlich, du musst zum Tal dich ausrichten. Der beste österreichische Skifahrer hat gesagt, der Talski ist der Chef, der Marcel Hirscher. Die

0: Ja, die Skipuppen im Skishoppen. Paul, du hattest mir ja auch von einem Skitouristen aus Berlin erzählt, der sehr, sehr ehrgeizig war, sehr viel lernen wollte, auch viel Geld bei dir investiert hat und trotzdem es irgendwie übertrieben hat.
1: Ja, sehr ehrgeizig, wollte immer besser werden, ist auch besser geworden, hat aber das Skifahren nicht wirklich genießen können, was ja das im Zentrum stehen musste. Und dem musste ich halt dann sagen, schau, weil er gesagt hat, warum bin ich nicht so gut wie ihr Skilehrer, wo ich sagen musste, dann wärst du auch nicht zufrieden, dann würdest du gerne so gut sein wie Alberto Tomba, der damalige König aller Skifahrer, nicht? Und wenn du so gut wärst, wärst du auch nicht zufrieden, dann möchtest du noch besser werden.
0: Andersherum merkst du auch, wenn Teilnehmer eines Kurses vielleicht nicht geeignet sind als Skifahrer, sagst du das auch offen?
1: Ganz selten, also kann ich mich eigentlich jetzt nicht wirklich an jemanden erinnern.
0: Skifahren, ja. Vielleicht geben sie sich auch einen Ruck auf der Piste und wagen mal ein paar Kurven. Nun steht Alpine Ballooning auf dem Programm. Heißluftballone, die an kalten Tagen über dem Kaiserwinkel den Himmel schön verzieren. Rund 50 Teams kommen jedes Jahr Ende Januar an den Weichsee. Wir sind damit weiter nach Osten gefahren in Tirol und machen hier am Weichsee wirklich ein schönes Stück Tirol. Aus der Luft unsicher, kann man sagen. Betrachten es vielmehr aus der Luft. So wie auch Heinz Reiter mit seinen Jungs aus dem Brixental.
2: Ja, beim Winterballooning geht es immer in erster Linie, dass man das schöne Kaiserwinkeltal kennenlernt und von oben gut betrachten kann. Man hat da das imposante Kaisergebirge. Wir haben fast bei jeder Veranstaltung nur die Möglichkeit gehabt, dass wir über den wilden Kaiser fahren. Und das ist natürlich für einen Ballonfahrer ein Highlight, weil das ist ein sehr mächtiges Gebirge da. Man fährt da in einer Höhe von über 3000 Meter. Kann da von oben die Aussicht genießen. Man sieht gleich im Süden dann die Hohen Tauern, also die höchsten Berge von Österreich, den Großglockner, Großvenediger, der ganze Alpenhauptkamm, das ist sehr mächtig da. Und wenn man über den wilden Kaiser fährt, hat auf der Südseite dann schöne Möglichkeiten zu landen. Der Kaiserwinkel hat aus Ballonfahrersicht gewisse Tücken. Es sind da Winde, die vom Tal aus Schwendt kommen. Es sind Winde, die Richtung Schleching aussizieren, also Richtung Norden. Und man muss da als Ballonfahrer schon die örtlichen Gegebenheiten ein bisschen. Beim Wettbewerb geht es eigentlich um Genauigkeit. Man bekommt ein Zeitfenster, eine Vorgabe zum Starten, dann wird entweder von der Wettbewerbsleitung ein Zielkreuz ausgelegt. Da versuchen dann die Ballonfahrer bestmöglichst zu markern. Markern heißt das, man bekommt ein Sandsäckchen mit einer Fahne dran, da steht die Startnummer drauf. Mit dem Sandsäckchen simuliert man die Landung. Das heißt, wenn man meint, man ist jetzt bestmöglich über dem Zielkreuz, dann schmeißt man den Marker ab und das wird dann bewertet.
0: Fly with me könnte das Motto bei diesem Ballooning lauten. Doch bevor die Ballone fahren, da fauchen die Brenner, heiße Luft bläst riesige bunte Höhen auf. Die Ballonfahrer-Crews, die bringen ihre Fluggeräte in Position und warten auf das Startsignal. Ich habe mir das wirklich am Weichsee in Ruhe angeschaut. Ein ganz, ganz tolles Spektakel zu beobachten, wie aus einem kleinen Korb mit einer Art Luftballon dann so ein Riesenballon entsteht. Ein tolles Schauspiel am Weichsee. Können Sie es auch beobachten.

0: Es sind Hobby-Ballonfahrer dabei und es sind auch gewerbliche Ballonfahrer dabei. Aber eigentlich ist es da im Kaiserwinkel nicht jetzt so ein ganz ernsthafter Wettbewerb, sondern das ist ein Wettbewerb, der natürlich schon bewertet wird. Es ist nicht so todernst wie bei einer Staatsmeisterschaft oder bei einer Europameisterschaft. Das ist auch kein Ranglistenbewerb, aber es ist eine schöne Gemeinschaft da, sage ich mal. Und die Ballonfahrer, glaube ich, kommen gerne her zu uns, um da schöne Ballonfahrten zu machen. Das Team besteht meistens aus 4 Personen. Das ist erstens einmal der Pilot, zweitens der, der mit dem Fahrzeug den Ballon verfolgt, das ist der Verfolger, und 2 Passagiere mindestens, denn man muss zu 4 sein, um den Ballon überhaupt aufrüsten zu können. Manche Piloten haben bis zu 5 Passagieren Platz, manche haben nur 2 Platz und manche nehmen auch keine Passagiere mit, sondern nur die eigenen Leute.
1: Was muss man als Passagier beachten, wenn man zum ersten Mal mitfliegt, besonders warm anziehen, sich festschnallen? Auf was sollte man achten?
0: Ganz wichtig im Winter ist, dass man ein gutes Schuhwerk anhat, eine gute Skihose, Skiunterwäsche und so weiter, weil man von unten her die kalte Umgebungsluft hat und von oben aber die warme Brennerluft. Ansonsten braucht man nichts, eine Sonnenbrille, wenn es schön Wetter ist, und seinen Fotoapparat, um die Eindrücke einzufangen.
1: Ja, und dann das Problem, Heinz, der Höhenangst. Im Flugzeug habe ich das nicht, da fühle ich mich ja sicher in dem Käfig, aber wenn ich irgendwo auf einem Geländer stehe und im Ballon, da geht ja auch die Brüstung nur bis zur Taille maximal, wird es einem da irgendwie schwummrig, also muss man da Höhenangst haben?
0: Ja, da täuscht man sich. Unser Chefpilot, der Walter Seibel, der hat Höhenangst, wenn er im dritten Stock vom Balkon rausschauen muss. Im Ballon hat man das aber nicht. Also im Ballon gibt es keine Höhenangst.
1: Warum?
0: Das kann man nicht so ganz genau erklären. Es ist vielleicht die Situation, weil man nicht mit der Erde verbunden ist und nur frei am Himmel steht. Das kann eine Erklärung sein.
1: Also ihr habt keine Besucher gehabt, die dann irgendwie Panik bekamen und ihr musstet wieder runter? So?
0: Nee, gibt's nicht.
1: Gibt's nicht, ne? Aber dann das Thema Sicherheit. Also man hört ja ab und zu von Abstürzen. Ist das übertrieben? Wie sicher oder wie gefährlich ist Ballonfahren?
0: Ja, es ist nach wie vor das sicherste Luftfahrzeug auf der Welt. Zudem haben wir auch die ganzen Überprüfungen, die ganzen Checks auch für die Piloten. Die technischen Gegebenheiten sind auf alle Fälle sehr sicher und werden auch regelmäßig gecheckt.
1: And away in my beautiful balloon. Ja, ich war auch stark, klar, aber leider war kein Platz mehr im Ballon. Vielleicht war ich zu schwer gewesen für die Kiste. Beim Alpine Ballooning, da heben sich bei gutem Wetter Ende Januar immer farbenprächtige Ballons vor der majestätischen Kulisse dieses wilden Kaisers, die ja da dieses Kaiserwinkelteil ziert, in die Lüfte. Und das Publikum, das verfolgt vom Boden aus die Wertungsfahrten und auch Rennen der Profis. Es sind Ballonfahrer aus mehreren Ländern da, vor allem natürlich aus den Alpenländern. Und zwischen den Ballonen fährt ab und zu auch ein richtiges Luftschiff mit. Da werden dann nostalgische Erinnerungen bei manchen sicher wach. Ein weiterer Höhepunkt sind die beleuchteten Ballons, die nachts, also wirklich schön leuchtend am Himmel über dem Kaiserwinkel stehen.
0: Die Ballone werden hingestellt und die bunten Kugeln leuchten dann im Takt der Musik. Die werden befeuert nach einer Choreografie. Das ist eine interessante Mischung, Tiroler Musik, ländliche Musik, einfach um die Stimmung gut rüberzubringen. Natürlich, die Jahreszeiten bei uns sind perfekt zum Ballonfahren. Im Sommer ganz früh, 5:30 trifft man sich da. Winter, schöne Winterlandschaft den ganzen Tag über. Eigentlich jede Ballonfahrt ist schön, in meinen Augen.
1: Wirklich sehr schön, aus den Augen der Beobachter zu sehen, wie dann die Ballone gezogen werden, aufgeblasen werden, wie die Seile gelöst werden und dieser kleine Holzkorb mit Menschen nach oben schwebt, wie die Menschen am Anfang winken und immer kleiner werden, wie der große Ballon immer kleiner wird und dann am Horizont als kleine bunte Kugel verschwindet. Für den Tourismus im Kaiserwinkel ist dieses Ballonfahrertreffen eines der Highlights im Jahr, aber ein ganz, ganz großes. Auch für Obmann Gerd Erharter.
2: Ballonfahren in den Bergen lebt ja letztendlich auch von der Thermik. Und im Winter ist eine wesentlich günstigere Thermik fürs Ballonfahren gegeben. Und daher hat man dann die wunderbare Möglichkeit, eben mit den Ballons entsprechend zu navigieren und diese zu beherrschen.
1: Und was beeindruckt dich an diesem Fahren? Ich habe schon gelernt, man darf nicht sagen fliegen, man sagt fahren beim Ballonfahren. Was beeindruckt dich, also wenn es aus dem Tal rausgeht, die Berge am Horizont, was ist es für dich?
2: Also das Beeindruckende natürlich für mich als Einheimischen ist, wenn man dann über die eigenen Orte mehr oder weniger weniger drüber schwebt und praktisch die Landschaft im Kaiserwinkel aus einer Perspektive genießen kann, die man sonst eigentlich nie zu sehen bekommt. Es ist ja dann, wenn man einen guten Tag erwischt, dass man unglaublich gute Weitsicht hat. Also man sieht dann weit ins bayerische Voralpenland hinaus bis zum Chiemsee, kann den Großglockner sehen, kann weiß Gott welche Gebirgsketten in den entfernten Regionen sehen, und das ist unglaublich beeindruckend.
1: Wie ist es bei dir mit der Höhenangst gewesen?
2: Ja, ist eigentlich eine ganz interessante Sache. Ich habe auch immer geglaubt, dass man da im Ballon dann durchaus Angst haben könnte, aber ich habe mir dann, bevor ich das erste Mal mitgefahren bin, sagen lassen, dass einer, der Flugangst hat, in einem Ballon keine Angst hat. Und das hat sich dann auch bewahrheitet. Also ich habe das von einigen Personen, die mit Flugangst zu kämpfen haben, besprochen, und die haben mir erzählt, also im Ballon haben sie keine Angst, weil sie relativ tief und sicher in dem Ballon drin stehen und nie das Gefühl aufkommt, das man anscheinend beim Fliegen hat. Wenn man einmal das mitgemacht hat, dann hat man regelrecht einen Virus in sich und man freut sich, wenn man wieder einmal mitfahren darf.
1: Ich bin diesem Virus schon sehr nahe gekommen und fürchte, dass ich mich das nächste Mal am Weichsee anstecken lassen werde, richtig infizieren lassen werde vom Ballonfahrer-Virus. Und Sie vielleicht auch, ja? Die Berge sind ohnehin ansteckend und Tirol erst recht. Drei ganz unterschiedliche Stationen unserer Tirol-Reise liegen nun schon hinter uns. Mein Gott, wie schnell die Zeit vergeht doch. Aber drei von ganz, ganz vielen Inspirationen waren das nur. Von vielen Inspirationen für Ihren nächsten Urlaub, vielleicht ja in Tirol. Wenn Sie Innsbruck zum Beispiel interessiert oder Kufstein, wenn Sie an den Aachensee wollen oder auch nach Seefeld, dann klicken Sie auf www.radioreise.de, denn dort finden Sie einige weitere Touren durch Tirol und natürlich auch diese Sendung zum Nachhören als Podcast, www.radioreise.de. Bei Facebook garnieren wir die Sendung immer wieder auch mit Fotos, und bei YouTube, da laufen bei uns die Bilder, und unsere App zeigt Ihnen, wo in dieser wunderschönen Welt es so schöne Orte zum Reisen und Entdecken gibt. Also verabschiede ich mich in den Sprachen der Welt, die Sie in Tirol auf jeden Fall hören können. Goodbye, au revoir, ciao. Adios, das Vidania, Salam Aleikum und Shalom. Und natürlich Servus. Ein letztes Loblied jetzt noch auf das schöne Land Tirol von den Jungs des singenden Blutschinkens, den Blutschinken, ja, aus dem Lechtal. Sie wissen schon, da, wo unsere Reise begann.
3: Tirol, hey, du bist ein starkes Land.
1: Ja, an Heimatstolz fehlt's den Tiroler nie, wie Sie ganz bestimmt bereits bemerkt haben. Ich habe diese Sendung wie immer recherchiert und produziert, hoffentlich zu Ihrem großen Pläsier. Alexander Tauscher ist mein Name. Bleiben Sie schön reisefreudig, denn es gibt noch mindestens 1000 Orte auf dieser Welt zu entdecken. In diesem Sinn, bis bald.
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5: Ich bin Hanna Messerschmidt. Das Spitzentreffen von Schwarz-Rot ist wie erwartet ohne große Beschlüsse zu Ende gegangen. Im Kanzleramt ging es am Abend darum, wie es nach dem Stopp der Entlastungsprämie weitergehen soll. Ziel war ein gemeinsamer Fahrplan für kommende Reformen, mehr nicht. Der Tankrabatt kommt mittlerweile größtenteils bei den Verbraucherinnen und Verbrauchern an. Das zeigt eine Untersuchung der Monopolkommission. Als Grund nennt sie vor allem den starken politischen und öffentlichen Druck. Deutschland gehört weltweit weiter zu den Top-Zielen für Cyberkriminelle. Letztes Jahr zählte das BKA rund 335.000 Fälle. Die Dunkelziffer dürfte deutlich größer sein. Einen großen Anstieg gab es bei sogenannten Ransomware-Angriffen, bei denen Lösegeld gefordert wird. Der Holocaust-Überlebende Albrecht Weinberg ist tot. Er ist im Alter von 101 Jahren friedlich gestorben, teilte seine Mitbewohnerin mit. Letztes Jahr sorgte Weinberg bundesweit für Aufsehen, als er aus Protest gegen eine gemeinsame Abstimmung von der Union mit der AfD sein Bundesverdienstkreuz zurückgab. Beim ersten ESC-Halbfinale haben sich 10 Länder ein Ticket fürs große Finale am Samstag gesichert. Neben Ländern wie Schweden, Israel und Griechenland ist auch Favorit Finnland weiter. Deutschland ist als eins der sogenannten Big Five-Länder automatisch im Finale.
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6: Zur Stunde gibt's bei uns einen teilweise bewölkten Himmel. In Heilbronn haben wir aktuell 7 Grad, in Hohenlohe und im Ostalbkreis sind es jeweils 6 Grad. Im Laufe des Vormittags

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1: Ich bin Hanna Messerschmidt. Wegweisende Beschlüsse, wie erwartet, Fehlanzeige. Im Kanzleramt haben die Spitzen von Schwarz-Rot über einen gemeinsamen Fahrplan für kommende Reformen gesprochen. Thema war zum Beispiel die geplante Einkommenssteuerreform. SPD-Finanzminister Klingbeil sprach vorab von einer Arbeitssitzung. Inzwischen wird der Tankrabatt von fast 17 Cent weitgehend an die Verbraucher weitergegeben. Das zeigt eine Untersuchung der Monopolkommission, die die Bundesregierung berät. Auch der ADAC meldet sinkende Preise. Diesel kostete zum Wochenstart im Schnitt wieder weniger als 2 Euro pro Liter. Bei wichtigen Medikamenten wie Antibiotika und Insulin will die EU unabhängiger werden. Neue Regeln sollen es leichter machen, die Produktion in Europa mit öffentlichen Geldern zu unterstützen. Bislang ist die EU stark abhängig von Asien, wo viele Medikamente herkommen. Cyberkriminelle haben Deutschland weiter fest im Visier. Das zeigen aktuelle Zahlen des BKA. Zuletzt zählten die Ermittler rund 335.000 Fälle im Bereich Cybercrime. Eine immer größere Rolle spielt künstliche Intelligenz, sagt Bundesinnenminister Dobrindt. Im südfranzösischen Cannes ist am Abend das internationale Filmfestival eröffnet worden. Der für die Herr-der-Ringe-Reihe bekannte Regisseur Peter Jackson bekam einen Ehrenpreis für sein Lebenswerk. Im Rennen um die begehrte Goldene Palme sind in diesem Jahr auch 3 deutsche Beiträge.
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2: Aktuell liegt bei uns ein stark bewölkter Himmel über der Region. In Heilbronn haben wir zur Stunde 7 Grad, in Hohenlohe 6 Grad und im Ostalbkreis ebenfalls 6 Grad. Im Laufe des Vormittags steigen die Temperaturen auf um die 9 bis 11 Grad. Dabei bleibt es überwiegend bewölkt und am späten Vormittag gibt's örtlich leichten Regen. Heute Nacht sinken die Werte in der gesamten Tonregion auf rund 8 bis 10 Grad. Dazu ziehen immer wieder Schauer durch und später sind auch Gewitter mit Blitz und Donner möglich. Morgen geht's mit vielen Wolken und zeitweiligen Regenschauern weiter. Die Temperaturen erreichen Höchstwerte um die 12 bis 14 Grad.
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3: Achtung, auf der A6 Nürnberg Richtung Heilbronn. Zwischen Aurach und Feuchtwangen Nord steht ein defektes Fahrzeug. Fahrt bitte vorsichtig. 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
1: Ich bin Hanna Messerschmidt. Wegweisende Beschlüsse, wie erwartet, Fehlanzeige. Im Kanzleramt haben die Spitzen von Schwarz-Rot über einen gemeinsamen Fahrplan für kommende Reformen gesprochen. Thema war zum Beispiel die geplante Einkommenssteuerreform. SPD-Finanzminister Klingbeil sprach vorab von einer Arbeitssitzung. Inzwischen wird der Tankrabatt von fast 17 Cent weitgehend an die Verbraucher weitergegeben. Das zeigt eine Untersuchung der Monopolkommission, die die Bundesregierung berät. Auch der ADAC meldet sinkende Preise. Diesel kostete zum Wochenstart im Schnitt wieder weniger als 2 Euro pro Liter. Bei wichtigen Medikamenten wie Antibiotika und Insulin will die EU unabhängiger werden. Neue Regeln sollen es leichter machen, die Produktion in Europa mit öffentlichen Geldern zu unterstützen. Bislang ist die EU stark abhängig von Asien, wo viele Medikamente herkommen. Cyberkriminelle haben Deutschland weiter fest im Visier. Das zeigen aktuelle Zahlen des BKA. Zuletzt zählten die Ermittler rund 335.000 Fälle im Bereich Cybercrime. Eine immer größere Rolle spielt künstliche Intelligenz, sagt Bundesinnenminister Dobrindt. Im südfranzösischen Cannes ist am Abend das internationale Filmfestival eröffnet worden. Der für die Herr-der-Ringe-Reihe bekannte Regisseur Peter Jackson bekam einen Ehrenpreis für sein Lebenswerk. Im Rennen um die begehrte Goldene Palme sind in diesem Jahr auch 3 deutsche Beiträge.
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2: Derzeit liegt über der gesamten Thun-Region ein stark bewölkter Himmel. In Heilbronn haben wir gerade 7 Grad, in Hohenlohe 6 Grad und im Ostalbkreis gibt's ebenfalls 6 Grad. Im Laufe des Vormittags steigen die Temperaturen leicht an, dazu ziehen gegen Mittag immer wieder Schauer durch. Heute Nacht gehen die Werte auf um die 9 Grad zurück, örtlich gibt's leichten Regen und auch ein paar Gewitter sind dabei. Morgen bleibt's wechselhaft mit Schauern bei Höchstwerten zwischen 12 und 14 Grad.
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1: Ich bin Hanna Messerschmidt. Wegweisende Beschlüsse, wie erwartet, Fehlanzeige. Im Kanzleramt haben die Spitzen von Schwarz-Rot über einen gemeinsamen Fahrplan für kommende Reformen gesprochen. Thema war zum Beispiel die geplante Einkommenssteuerreform. SPD-Finanzminister Klingbeil sprach vorab von einer Arbeitssitzung. Inzwischen wird der Tankrabatt von fast 17 Cent weitgehend an die Verbraucher weitergegeben. Das zeigt eine Untersuchung der Monopolkommission, die die Bundesregierung berät. Auch der ADAC meldet sinkende Preise. Diesel kostete zum Wochenstart im Schnitt wieder weniger als 2 Euro pro Liter. Bei wichtigen Medikamenten wie Antibiotika und Insulin will die EU unabhängiger werden. Neue Regeln sollen es leichter machen, die Produktion in Europa mit öffentlichen Geldern zu unterstützen. Bislang ist die EU stark abhängig von Asien, wo viele Medikamente herkommen. Cyberkriminelle haben Deutschland weiter fest im Visier. Das zeigen aktuelle Zahlen des BKA. Zuletzt zählten die Ermittler rund 335.000 Fälle im Bereich Cybercrime. Eine immer größere Rolle spielt künstliche Intelligenz, sagt Bundesinnenminister Dobrindt. Im südfranzösischen Cannes ist am Abend das internationale Filmfestival eröffnet worden. Der für die Herr-der-Ringe-Reihe bekannte Regisseur Peter Jackson bekam einen Ehrenpreis für sein Lebenswerk. Im Rennen um die begehrte Goldene Palme sind in diesem Jahr auch 3 deutsche Beiträge.
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2: Ja, und kühle und labile Luft hängt über Deutschland und damit auch über der Thun-Region. Das heißt, es bleibt unbeständig. Ich würde euch gern was anderes sagen. Wir starten bei 5 Grad in Wertheim, 3 sind es nur in Königsbronn und 7 Grad immerhin in Öhringen. Heute tagsüber viele Wolken, viel mehr Wolken als Sonne. Da sind bis zu 2 Stunden drin, aber es wird auch nicht wirklich warm mit 12, 13 Grad in der Spitze und dieser böige Wind, dieser Auffrischende, der heute auch dabei ist, der tut sein Übriges, dass es sich noch ein bisschen kühler anfühlt. Schauen wir noch kurz auf den Radioton 3-Tage-Wettertrend. Viele starten heute ins lange Wochenende und naja, es bleibt so. Wolkig, teils regnerisch bei ähnlichen Höchstwerten. Schauen wir auf die Straßen.
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2: Ja, und da ist zum Glück noch kein Stau in Sicht aktuell. Falls ihr sagt, nö, habe ich was gesehen, gern durchklingeln, 0800 50 65 und dreimal die 0 jederzeit. Vorsicht schon heute Morgen auf der A6 Nürnberg Richtung Heilbronn. Zwischen Aurach und Feuchtwangen haben wir nämlich ein defektes Fahrzeug. Außerdem A7 Würzburg Richtung Ulm zwischen Kitzingen und Marktbreit liegen Gegenstände. Euch eine gute Fahrt und kommt sicher an in diesem Mittwoch.
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2: Und jetzt auch das.

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8: Ich bin Maxi Schwab. Guten Morgen. Der Main-Tauber-Kreis tritt kräftig in die Pedale. Die Aktion Stadtradeln läuft aktuell auf Hochtouren. Zur Halbzeit haben die Teilnehmenden über 295.000 Kilometer gesammelt und damit rund 48 Tonnen CO2 eingespart. Aktuell machen 2.564 Radler in 218 Teams mit. Noch bis Donnerstag, den 21. Mai, können weitere Kilometer gesammelt werden. Landrat Christoph Schauder spricht von einem starken Zeichen für Nachhaltigkeit und Klimaschutz. Im vergangenen Jahr kamen so im Main-Tauber-Kreis mehr als 543.000 Kilometer zusammen. Dieses Ergebnis soll jetzt noch übertroffen werden. Selbst mitmachen können weiterhin alle, die im Landkreis wohnen, arbeiten, zur Schule gehen oder in einem Verein sind. Die Anmeldung ist noch bis zum Ende der Aktion möglich. Maxi Schwab, Radio Thun.
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9: Ich bin Dirk Justus. Das Spitzentreffen von Schwarz-Rot ist wie erwartet ohne große Beschlüsse zu Ende gegangen. Im Kanzleramt ging es beim Koalitionsausschuss am Abend darum, was nach dem Stopp der Entlastungsprämie kommt. Ziel war ein gemeinsamer Fahrplan für kommende Reformen, mehr nicht. Der Tankrabatt kommt mittlerweile größtenteils bei den Verbraucherinnen und Verbrauchern an. Das zeigt eine Untersuchung der Monopolkommission. Als Grund nennt sie vor allem den starken politischen und öffentlichen Druck. Das Europaparlament berät heute über neue Regeln beim Kauf von Zugtickets. Bislang sind Zugreisen durch mehrere Länder oft kompliziert, weil man Fahrkarten von unterschiedlichen Anbietern braucht. Die EU-Kommission will die Betreiber dazu verpflichten, künftig auch Tickets aus anderen Ländern zu verkaufen. Das Landgericht Bremen entscheidet heute über die geschrumpfte Alpenmilch-Schokotafel von Milka. Die Tafel wurde Anfang des Jahres um 10 Gramm kleiner, aber 50 Cent teurer. Geklagt hatte die Verbraucherzentrale Hamburg, nachdem die Schokolade auch zur Mogelpackung des Jahres gewählt wurde.

0: Und die nächsten Tage allerdings eher zum Entspannen auf der Couch ein, denn es bleibt weiterhin ziemlich wechselhaft. Viele Wolken, immer wieder Regen, dazu gibt's einen frischen Wind und leider nur ab und zu ein paar Sonnenstrahlen. Die Temperaturen steigen heute bis zum Nachmittag auf etwa 13 Grad an. Gefühlt ist es aber durch den Wind stellenweise eher kühler und aktuell um kurz nach 6 Uhr messen wir in Bietigheim-Bissingen etwa 5 Grad, in Ingelfingen und Crailsheim rund 4 Grad. Ich würde sagen, wir machen einfach das Beste drauf und positive Gedanken ist doch irgendwie das Wichtigste, Caro, oder?
1: Ich sag's nochmal. Schön. Schau mal auf die Straße.
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1: Jetzt um 4:04 einmal Vorsicht auf der A6 Nürnberg Richtung Heilbronn zwischen Aurach und Feuchtwangen Nord. Ein defektes Fahrzeug. Ansonsten ein bisschen Berufsverkehr schon auf der B14 zwischen Backnang Mitte und Backnang Süd. 4 Minuten verliert ihr hier. Sonst noch nichts Wildes. Blitzer meldet ihr auch gern durch. 0800 50 65, dreimal die Null hat Radiotonhörer Arian getan per WhatsApp. Schwäbisch Gmünd, Lindach, Täferroter Straße, blitzt bei 40. Danke dir. Eggersheim steht noch einer, Erlenbachtalstraße in der 30er-Zone. Und die Doris meldet einen in Neckarsulm, Hohenloher Straße auch bei 30. Euch eine gute Fahrt kommt sicher an im Mittwoch.
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1: Ja, guten Morgen.
4: Guten Morgen.
1: Guten Morgen. Und mit Wetterfrau Madeleine Villers. Und Leute, habt ihr schon gesehen? Ich habe jetzt Maßnahmen ergriffen. Ich habe das bunteste Oberteil aus meinem Kleiderschrank gegriffen, was ich finden konnte. Ein korallpinkes Blüschen.
4: Ach ja.
0: Und das steht dir richtig gut, Caro.
1: Ja, danke,
4: Madeleine. Und der Grund?
1: Ja. Der Grund? Ja, Frühling ist jetzt einfach trotzdem. Guck mal, ich habe sogar eine Sonnenbrille dabei. Ja, das ist mir doch egal.
4: Mein Pulli ist heute auch in feinstem Frühlingsweiß.
0: Schön. Und ich bin in Frühlingsblau. Ich hole auch noch meine Sonnenbrille.
1: Ja. Wir tun jetzt einfach so. Ist mir doch egal, denn am Samstag geht's für mich auch ins Stadion. Wichtiges Spiel für den ersten FC Heidenheim, Stichwort Klassenerhalt. Und Radioton-Sportreporter Maxi Schwab macht mich noch schnell stadionfit. Gleich auch wieder um 12:45.
0: Bin gespannt, ja. Caro.
1: Frühlingshaften guten Morgen.
4: Guten Morgen.
1: Halt ihr die Vögel, zwitschern. Das sind Madness Our House. Schön, dass ihr dabei seid.

0: Humberstone ist das. Die besten aktuellen bei Radio Ton. Die heißt wirklich so. Was ist das für ein cooler Name?
1: Es gibt auch Leute, die sollen Caro Hoffmann heißen.
0: 6:12 und der Mac ist guten Morgen.
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0: Ja, spürt ihr die Luft schon ein bisschen vibrieren? Es geht um alles für den 1. FC. Hoffnung, wie wir ja sagen, am Samstag gegen Mainz. Und ich bin besonders aufgeregt, weil ich bin mit vor Ort auf dem Schlossberg im Stadion. Mac schlägt die Hände über dem Kopf zusammen.
1: Aber deutlich, ja.
0: Weil ich so die im Sender bin, die am wenigsten Plan von Fußball hat. Aber, ja.
1: Und deshalb hat der Maxi auch die undankbarste Aufgabe, dich stadionfit zu machen.
0: Wollte ich gerade sagen. Radio-Tot-Sportreporter Maxi Schwab ist wieder bei uns. Guten Morgen.
3: Morgen, Caro.
0: Wir sind ja beide am Samstag vor Ort, ne?
3: Genau. Und wir freuen uns drauf, Caro.
0: Ja, auf dem Schlossberg. Ich weiß noch nicht, aber jubeln, wenn ein Tor für den FCH fällt, das ist mir klar. Aber was gibt's da noch so zu beachten mit der Fanetikette?
3: Naja, also wenn wir jetzt mal unsere journalistische Neutralität ganz aus Versehen über Bord werfen, gehört natürlich auch Pöbeln zum guten Ton.
0: Oh, Pöbeln, das ist gut. Hast du ein Beispiel?
3: Also grundsätzlich, wenn ein Heidenheimer auf dem Boden liegt, war es immer ein Foul an ihm.
0: Okay.
3: Dann auch vehement den Platzverweis gerne fordern, wenn der gegnerische Spieler davor verwarnt war. Am besten geht's mit Schiri, der hat schon gelb. Bitte einmal nachsprechen.
0: Schiri, der hat schon gelb.
3: Ja, das hört sich gut an, ja.
0: Aber da muss ich ja wissen, dass der gelb hat. Okay, gut.
3: Ja, das ist im Hinterkopf behalten.
0: Weiter geht's.
3: Bei einer vergebenen eigenen Chance auch gerne, Mann, den hätte sogar ich gemacht. Oder hast du Scheiße am Schuh? Hast du Scheiße am Schuh?
0: Jetzt muss ich ja jetzt hier Ostalb, ne? Hast Scheiße am Schuh? Hast Scheiße am Schuh? So ähnlich.
3: Also ich bin selber kein Ostläbler, aber wird schon gehen.
0: Ja, okay. Mhm.
3: Ganz professionell kannst du aber auch fachsimpeln, etwa so.
4: Wir haben in einem 4-2-2-2 auf Pressinglinie 1 sind wir angelaufen. Wir haben im Ballbesitz sind wir in eine Dreierkette abgekippt mit einem asymmetrischen Linksverteidiger. Die Frage ist, wie haben wir es umgesetzt?
0: Alles klar,
3: das ist die Frage, Caro, das kannst du dann hoffentlich beantworten am Samstag. Ist dann aber auch schon ein bisschen für fortgeschritten.
0: Okay, ich lasse es fürs Erste bei den Basics mit dem Pöbeln. Danke dir, Maxi. Und ganz wichtig, ihr müsst dann auch am Samstag Radioton einschalten. Ne? Wir werden natürlich auch berichten vom Schlossberg.
3: Natürlich, spätestens ab 15:30 Uhr, da ist nämlich Anpfiff.
0: Also, für den ersten FC Hoffnung gegen Mainz geht's um den Klassenerhalt. Magis, wie fandest du mein Pöbeln?
1: Ich finde, der Schiri, der hat schon gelb.
0: Ja, hast Scheiße am Schuh, hast Scheiße am Schuh. Guten Morgen.
1: Guten Morgen.
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0: Radioton. Und ich habe das vorhin schon angedeutet, wir sagen jetzt einfach, Frühling ist trotzdem, weil der so eine Frühlingsrolle rückwärts macht, ist mir völlig wurscht. Ich habe hier eine Muslimbluse an.
1: Die Karo sieht aus wie eine Tulpe.
0: Oh, danke. Hey, war das jetzt ein Kompliment?
1: Die schönste Tulpe im Studio.
0: Die schönste Tulpe, die wir hier haben. Nee, es ist so eine korallfarbene, sehr herausstechende Bluse, weil ich dachte, Frühlingsfarben helfen dem Frühling vielleicht wieder auf die Sprünge, dass er zurückkommt. Aber wir können es uns ja auch bei Regen am langen Wochenende irgendwie schön machen und gut gehen lassen und auch morgen am Feiertag, weil, wie meine Oma immer so schön zu sagen pflegte, weißt du
1: es. Es gibt kein schlechtes Wetter, nur schlechte Kleidung.
0: Oder wahlweise, wir sind ja nicht aus Zucker. Und Kollegin Tabitha Prochnow, guckt erstmal, was denn morgen am Feiertag so los ist, falls ihr da noch nicht komplett zugeplant seid.
2: Wein im Park. In gemütlicher Runde könnt ihr am Donnerstag von 11 bis 22 Uhr den Weinausschank in Laufen am Neckar genießen. Im Lamparter Park kriegt ihr Weine von Laufener Wengerter mit Blick auf Neckar und Zaber und die Rathausburginsel. Wein im Park am Donnerstag in Laufen am Neckar. Bei der Landesgartenschau in Ellwangen wird's musikalisch. Am Donnerstag startet das lange Chorwochenende. Hören könnt ihr da sämtliche Chöre von alt bis jung, alle übrigens vom Ahlener Eugen Jeckle Chorverband. Das lange Chorwochenende ab Donnerstag in der Landesgartenschau in Ellwangen. Und wer nicht genug von Weinfesten kriegen kann, der hat genügend Auswahl am Donnerstag. Kelterfest in Schwaigern, Hockitze bei den Kleintierzüchtern in Thalheim oder Weinfest in Lehrensteinsfeld. Da ist ganz schön viel los in der Tonregion und ganz sicher auch in eurer Stadt.
0: So, danke Tabitha, ich will ja nichts sagen, aber das klingt danach, als würden wir uns das Ganze einfach schön trinken. Guten Morgen.
1: Guten Morgen.
0: Jetzt Zoo, only you. 6:22 Uhr.

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3: Ich bin Maxi Schwab, guten Morgen. Der Main-Tauber-Kreis tritt kräftig in die Pedale. Die Aktion Stadtradeln läuft aktuell auf Hochtouren. Zur Halbzeit haben die Teilnehmenden über 295.000 Kilometer gesammelt und damit rund 48 Tonnen CO2 eingespart. Aktuell machen 2.564 Radler in 218 Teams mit. Noch bis Donnerstag, den 21. Mai, können weitere Kilometer gesammelt werden. Landrat Christoph Schauder spricht von einem starken Zeichen für Nachhaltigkeit und Klimaschutz. Im vergangenen Jahr kamen so im Main-Tauber-Kreis mehr als 543.000 Kilometer zusammen. Dieses Ergebnis soll jetzt noch übertroffen werden. Selbst mitmachen können weiterhin alle, die im Landkreis wohnen, arbeiten, zur Schule gehen oder in einem Verein sind. Die Anmeldung ist noch bis zum Ende der Aktion möglich. Maxi Schwab, Radio Thun.
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5: Ich bin Dirk Justus. Das Spitzentreffen von Schwarz-Rot ist wie erwartet ohne große Beschlüsse zu Ende gegangen. Im Kanzleramt ging es beim Koalitionsausschuss am Abend darum, was nach dem Stopp der Entlastungsprämie kommt. Ziel war ein gemeinsamer Fahrplan für kommende Reformen, mehr nicht. Der Tankrabatt kommt mittlerweile größtenteils bei den Verbraucherinnen und Verbrauchern an. Das zeigt eine Untersuchung der Monopolkommission. Als Grund nennt sie vor allem den starken politischen und öffentlichen Druck. Das Europaparlament berät heute über neue Regeln beim Kauf von Zugtickets. Bislang sind Zugreisen durch mehrere Länder oft kompliziert, weil man Fahrkarten von unterschiedlichen Anbietern braucht. Die EU-Kommission will die Betreiber dazu verpflichten, künftig auch Tickets aus anderen Ländern zu verkaufen. Das Landgericht Bremen entscheidet heute über die geschrumpfte Alpenmilch-Schokotafel von Milka. Die Tafel wurde Anfang des Jahres um 10 Gramm kleiner, aber 50 Cent teurer. Geklagt hatte die Verbraucherzentrale Hamburg, nachdem die Schokolade auch zur Mogelpackung des Jahres gewählt wurde. Beim ersten ESC-Halbfinale haben sich 10 Länder ein Ticket fürs große Finale am Samstag gesichert. Neben Ländern wie Schweden, Israel und Griechenland ist auch Favorit Finnland weiter. Deutschland ist als eins der sogenannten Big Five-Länder automatisch im Finale.
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7: Ja, guten Morgen in die Thun-Region. Wir starten in den Mittwoch und am liebsten würde ich jetzt Sonne pur ansagen. Aber leider bleibt das Wetter zwischen Kraichgau und Ostalb weiterhin ziemlich wechselhaft. Uns erwarten viele Wolken, immer wieder Regen. Dazu gibt's einen frischen Wind und nur zwischendurch mal kurz ein paar Sonnenstrahlen. Ja, und die Temperaturen steigen heute bis zum Nachmittag auf etwa 13 Grad an. Jedoch kann es sich gefühlt durch den Wind ein bisschen kühler anfühlen. Und auch der Radio Thun 3-Tage-Wettertrend sieht leider ähnlich aus. Auch in den nächsten Tagen bleibt es wechselhaft und eher ungemütlich. Also wir versuchen einfach positiv zu bleiben und im besten Fall ein paar gemütliche Tage draus zu machen. Wie wär's damit?
6: Ja, die Freibäder haben ja eigentlich offen. Also wer ganz todesmutig ist, danke dir. Schauen wir auf die Straßen in 13 Sekunden.
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6: Jetzt um 6:35 Radioton ist hier und wir schauen auf die Straßen. Naja, es ist nichts los. Ich kann nichts erzählen, aber Blitzer haben wir Vorsicht. Radioton-Hörer Arian meldet einen in Schwäbisch Gmünd, Lindach, Täferrother Straße 40 erlaubt, Eggersheim, Erlenbachtalstraße in der 30er-Zone und Vorsicht vom Gas in Neckarsulm, Hohenloher Straße 30 erlaubt. Ihr seid auch unsere Augen auf den Straßen. Heißt, falls euch was auffällt, Staus, Blitzer, hoffentlich keine Unfälle, gern alles reinmelden per WhatsApp oder Anruf 0800 50 65 und dreimal die 0 sind wir jederzeit kostenlos im Studio erreichbar. Euch eine gute Fahrt rein in den Mittwoch.
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0: 20 vor 7 Mittwochmorgen bei Radio Thun. Für viele heute doch schon der Start ins lange Wochenende. Und auch wenn nicht, spitzen wir aufs Wochenende, nämlich auf Samstagabend. Voraussichtlich mal perfektes Schmuddelwetter, um das Eurovision Song Contest Finale zu gucken. Dieses Jahr ja in Wien. Für uns am Start Sarah Engels. Gestern gab es schon das erste Halbfinale. Sie stand auch auf der Bühne und auch wenn wir schon automatisch qualifiziert sind, sie hat wohl schon mal eine ganz gute Show abgeliefert. Das hat mir unser ESC-Reporter vor Ort Patrick Berger schon verraten. Patrick, erstmal guten Morgen.
1: Guten Morgen, Caro.
0: Ist es in Wien eigentlich frühlingshafter als bei uns? Starten wir mal so.
1: Ja, das ist so eine Sache aktuell. Wetter eher durchwachsen, kalt, windig, regnerisch durchaus auch. Am Montag musste auch das Eurovision Village am Wiener Rathaus, wo es Open Air ganz viel kostenloses Programm gibt, abends mal abgebrochen werden, weil es so gewittert hat. Gestern war es auch eher ungemütlich, sodass wir die Show dann im Wiener Möbelmuseum geguckt haben tatsächlich. Da gab es in der Cafeteria nämlich auch ein Public Viewing, wie auch in ganz vielen anderen Orten. War aber auch sehr schön da.
0: Jetzt hast du schon angedeutet, nicht nur das Möbelmuseum, es gibt auch viele andere Sachen, die zum Glück drinnen stattfinden.
1: Genau, es gibt die sogenannten Eurofan-Cafés. Da übernehmen ausgewählte Kaffeehäuser quasi die Patenschaft für eine oder mehrere Länder. Und da gibt es dann auch typische Speisen, Getränke aus den jeweiligen Ländern, Live-Musik. Die Künstlerinnen und Künstler sind auch mal vor Ort, kann man dann treffen zum Meet and Greet und vieles mehr. Also das ist auch ganz besonders, dass da jedes Land so eine Anlaufstelle in der Stadt sozusagen hat.
0: Aha, also diese Kaffeehauskultur ist ja auch ganz groß in Wien, stelle ich mir echt schön vor. Jetzt warst du gestern nicht beim Halbfinale selbst, sondern bei einer Probe. Das war schon teuer genug, hast du verraten. Legt man teils fast dreistellige Beträge hin. Wie war denn diese Probe? Die ist ja also quasi exakt das Gleiche gewesen.
1: War eine super Stimmung und da sind natürlich auch die interessanten Einblicke hinter die Kulissen. Gibt ja zwischen den alternden Songs gerade mal eine Umbaupause von 45 Sekunden. Dann muss alles stehen und da wird wirklich alles gegeben und ist alles exakt auch durchgetaktet, dass dann dieser Umbau so schnell auf der Bühne vonstatten geht und dann auch wirklich alles bereit ist.
0: Okay, in 45 Sekunden schaffe ich nicht mal meine Kaffeemaschine zum Laufen zu bringen, aber danke Patrick Berger schon mal nach Wien. Wir zählen den Countdown zum Eurovision Song Contest und vielleicht schon mal ein bisschen gute Stimmung, dass das was Gutes wird mit dem deutschen Song. Wir schauen auf den letzten Sieg für Deutschland beim ESC. Achtung, ihr fühlt euch gleich alt. Der ist 16 Jahre her. Lena Meyer-Landrut und wir erinnern uns, wie sie da auf der Bühne stand. Ganz schlicht, im schwarzen Kleid, ohne Riesenshow. Aber es hat gewirkt, es kam an. Und der hier hat gewonnen. Lena, Satellite.

0: Morgen.
1: 6.48 Uhr, die besten aktuellen und die meisten 80er. Der geht ja gerade wieder durch die Decke und auch rein in die Charts, Michael Jackson, weil er natürlich sein Biopic gerade in den Kinos hat. Michael, nicht ganz ohne Kritik, weil unter anderem nicht auf die Missbrauchsvorwürfe gegen ihn eingegangen wird, kriegt da viel Kritik, aber für die Charts klappt's aktuell. Bad, Michael Jackson. Schön, dass ihr dabei seid am Mittwoch. Guten Morgen.
0: Morgen.

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19: Ich bin Maxi Schwab, guten Morgen. Heute starten Sie die Aufbauarbeiten für den Neckar Cup 2.0 in Bad Rappenau. Hier misst sich auch in diesem Jahr wieder die internationale Tenniselite vom 31. Mai bis zum 7. Juni. Neu ist bei der diesjährigen Ausgabe das sogenannte Player-Ball-Tracking. Details dazu von Turnierdirektorin und Veranstalterin Mine Cebici.
20: Wir sehen es im Fernsehen immer, wo dann die ganzen Analysen kommen über über die Bälle, die Spieler, wo schlagen die Bälle auf, welchen Schlag führen die Spieler aus, wie verhalten sie sich in Drucksituationen, was wichtig ist, sowohl fürs Training als auch für die Spielanalyse selbst dann. Das wird dann eben den Zuschauern nochmal detailliert präsentiert.
19: Für den Turniersieg sind 160.000 Euro ausgelobt. Zuschauen kann man aber schon ab 15 Euro. Maxi Schwab, Radioton, Bad Rappenau.
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22: Ich bin Dirk Justus. Wegweisende Beschlüsse, wie erwartet Fehlanzeige. Im Kanzleramt haben die Spitzen von Schwarz-Rot über einen gemeinsamen Fahrplan für angeschobene Reformen gesprochen. Thema beim Koalitionsausschuss war zum Beispiel die geplante Einkommenssteuerreform. Inzwischen wird der Tankrabatt von fast 17 Cent weitgehend an die Verbraucher weitergegeben. Das zeigt eine Untersuchung der Monopolkommission, die die Bundesregierung berät. Auch der ADAC meldet sinkende Preise. Diesel kostet im Schnitt wieder weniger als 2 Euro pro Liter. Deutschlands Autobauer streichen bis 2035 vermutlich um die 225.000 Stellen. 35.000 mehr als bisher angenommen. Das sagte der Verband der Automobilindustrie dem Redaktionsnetzwerk Deutschland. Vor allem Zulieferbetriebe seien davon betroffen. Hauptgrund die Entwicklung vom Verbrenner zum Elektromotor. Die Menschen in Deutschland sind mit dem Gesundheitssystem so unzufrieden wie lange nicht mehr. Wie eine Umfrage der DAK Gesundheit zeigt, ist rund jeder Dritte nicht zufrieden. Vor allem lange Wartezeiten und Ärztemangel sorgen für Ärger. Pyrotechnik, Laser und alles, was der Kostümfundus so hergibt. Im ersten Halbfinale des Eurovision Song Contests sind 10 Länder weitergekommen, darunter auch die Favoriten. Finnlands dramatisches Gesangs- und Geigenduo ist ebenso dabei wie Griechenlands Spaßnummer. Das zweite Halbfinale gibt's morgen.
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23: Mit Wetterfrau Madeline Villers. Guten Morgen in die Tonregion. Also es gibt ja Menschen, die sagen, mir ist das Wetter eigentlich egal. Ich nehme es einfach, wie es kommt. Für mich persönlich und ich denke mal für dich auch, Caro, ist es eher schwer nachzuvollziehen. Denn wir lieben ja schönes Wetter mit vielen Sonnenstrahlen. Vor allem, wenn auch noch ein verlängertes Wochenende ansteht. Aber irgendwie stimmt's ja schon. Manche Dinge im Leben kann man nicht beeinflussen.
24: Komm,
23: wie zum Beispiel
24: jetzt.
23: Das Wetter. Denn heute und auch in den nächsten Tagen bleibt es weiterhin ziemlich wechselhaft zwischen Kraichgau und Ostalb. Wir müssen nehmen, wie es kommt, bei maximalen Tageshöchstwerten von etwa 13 Grad. Aber wer weiß, vielleicht überrascht uns ja das Wetter noch positiv und am wichtigsten ist ja sowieso, was man draus macht, oder?
24: Du versuchst es sehr schön zu reden hier gerade.
23: Ja, okay.
24: Wir schauen auf die Straßen. Dankeschön.
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24: Ja, um 3 nach 7 jetzt schauen wir auf den Berufsverkehr Geildorf B19 zwischen Geildorf Ottendorf und Geildorf Großaltdorf. Braucht der

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0: Ja, guten Morgen.
3: Guten Morgen.
0: Ein bisschen Schmuddelwetter, aber ganz so eisig sind die Eisheiligen diese Woche zum Glück dann doch nicht. Sonst müssten wir wieder alle neidisch auf die Garagenbesitzer sein. Ne?
3: Ich bin ja mittlerweile auch auf der bösen Seite der Macht. Ich habe seit Anfang März auch eine Garage.
0: Hey, Megis, blöd nur, wenn man die nicht benutzen kann. So passiert in der Tonregion in Lernsteinsfeld, wo sich der Besitzer jetzt sogar beim Rathaus über das Rathaus beschwert hat, das Lernsteinsfelder Garagengate. Zudem sich nach 6:58 auch Bürgermeister Benjamin Krumhauer mal äußern wird.
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0: Collins für einen hoffentlich friedlichen Start in den Mittwoch, 6:55.
1: Guten Morgen.
0: Ganz so friedlich bleibt es jetzt aber nicht. Caro und der Mac ist bei Radio Ton. Und dass man gerade mal nicht aus der Garage kommt, weil draußen irgendwas rumsteht, das kennt, glaube ich, jeder Garagenbesitzer, ja?
1: Wenn da aber ein ganzes Dorffest rumsteht, dann kann man das schlecht mal eben wegräumen.
0: Ja, wir kennen das ja, dass sich Menschen beschweren, weil sie neben den Kirchturm ziehen und dann die Kirchenglocken hören. In dem Fall kann ich die Beschwerde vielleicht ein bisschen nachvollziehen. Es geht um einen Streitpunkt in Lernsteinsfeld im Kreis Heilbronn. Ein Bewohner, der direkt neben dem Rathaus wohnt, beschwert sich seit Jahren über Biertischgarnituren, Tische und Stühle, wenn die Stadt ihre Festle feiert. Anfang der Woche, jetzt sogar öffentlich, die Beschwerde beim Rathaus unter anderem, weshalb wir beim Bürgermeister Benjamin Krumhauer mal nachgefragt haben, ob er denn diesen Ärger nachvollziehen kann.
2: In diesem Fall war es halt eine Hochzeit, eine Trauung, und da muss man einfach halt da die Verhältnismäßigkeit ein bisschen im Blick behalten, dass es sich da jetzt um einmalige, vielleicht, dass es mal zweimal im Jahr stattfindet und das ja jetzt nicht irgendwie jede Woche oder jedes Wochenende vorkommt.
0: Okay, wie müssen wir es uns vorstellen, wie sehr war die Garage denn da versperrt?
2: Also jetzt in dem konkreten Fall, den er da beschreibt, wäre die Zufahrt jederzeit kurzfristig möglich gewesen und man hätte auch dafür sorgen können, dass eine schnelle Umstellung von den zwei Stehtischen, wohlgemerkt, also es waren nicht mehr als zwei Stehtische, die wären dort jederzeit problemlos umsetzbar gewesen.
0: So, wir sind sogar hingefahren, den Bürger haben wir leider nicht angetroffen, keine Ahnung, die Stimmung bleibt wohl angespannt aktuell und das ausgerechnet einen Tag vorm Vatertag. Unser Tipp an den Garagenbesitzer, vielleicht einfach einmal tief durchatmen.
1: Donnerstag, Feiertag, hey, oh, schon 8:30, ich muss ja noch zum Bäcker. Ach Gott, heute ist ja Vatertag. Also komme ich nie an mein Weckle. Was mache ich denn jetzt? Sag mal, fängt das Gefindel um die Uhrzeit schon mit dem Feiern an? Ich muss zum Bäcker. Das gibt's doch nicht. Da kannst du schreien, was du willst. Die hören mir doch eh nicht zu. Hey, hier gibt's Freibier.
3: Freibier? Freibier?
4: Ja!
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0: am Mittwoch.
1: Guten Morgen.
0: Radio Thun, Caro und der Maggis. Und wir freuen uns aufs lange Wochenende für alle, die Brückentag haben. Es ist aber auch ein bisschen melancholisch heute, weil unser Ministerpräsident, der hat heute offiziell seinen ganz, ganz allerletzten Tag. Winfried Kretschmann gibt seine Geschäfte ab an Nachfolger Cem Özdemir. Und es ist ganz lustig zu sehen auf Instagram, denn da gibt es jetzt ein Video, wo er, also Kretschmann, Özdemir in der Villa Reitzenstein so ein bisschen rumführt.
1: Weißt du, wie viele hochdeutsche Wörter in diesem Video fallen? Ich glaube, kein einziges,
0: im breitesten Dialekt. Aber dann sind sie eben drin in den Büroräumen und es geht zur Kaffeemaschine. Das ist meine allerliebste Lieblingsszene. Und ich glaube, Özdemir sagt sowas wie, gehört es so? Muss das so ein Geräusch machen? Und dann antwortet Kretschmann mit, muss ein bisschen dran wackeln.
1: Also, das ist die schwäbische Antwort, die es gibt. Aber ich glaube, die arbeiten bei uns im Sender, weil bei unserer Kaffeemaschine muss man auch ab und zu ein bisschen dran wackeln.
0: Das wollte ich sagen. Die gleichen Probleme wie in jedem Büro. Winfried Kretschmann freut sich, Zitat, aufs lange im Bett liegen bleiben. Jetzt erstmal mit den Enkeln spielen, im Garten arbeiten. Und jetzt muss sich Cem Özdemir mit der Kaffeemaschine beschäftigen. So ist das halt. Kretschi sagt,
2: so und jetzt ist rum. Ade, machen Sie es gut.
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19: Ich bin Maxi Schwab, guten Morgen. Heute starten Sie die Aufbauarbeiten für den Neckar Cup 2.0 in Bad Rappenau. Hier misst sich auch in diesem Jahr wieder die internationale Tenniselite vom 31. Mai bis zum 7. Juni. Neu ist bei der diesjährigen Ausgabe das sogenannte Player Ball Tracking. Details dazu von Turnierdirektorin und Veranstalterin Mine Cebici.
20: Wir sehen es im Fernsehen immer, wo dann die ganzen Analysen kommen über die Bälle, die Spieler, wo schlagen die Bälle auf, welchen Schlag führen die Spieler aus, wie verhalten sie sich in Drucksituationen. Was wichtig ist, sowohl fürs Training als auch für die Spielanalyse selbst dann. Das wird dann eben den Zuschauern nochmal detailliert präsentiert.
19: Für den Turniersieg sind 160.000 Euro ausgelobt. Zuschauen kann man aber schon ab 15 Euro. Maxi Schwab, Radioton, Bad Rappenau.
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21: Ich bin Dirk Justus.
10: Wegweisende Beschlüsse, wie erwartet Fehlanzeige. Im Kanzleramt haben die Spitzen von Schwarz-Rot über einen gemeinsamen Fahrplan für angeschobene Reformen gesprochen. Thema beim Koalitionsausschuss war zum Beispiel die geplante Einkommenssteuerreform. Inzwischen wird der Tankrabatt von fast 17 Cent weitgehend an die Verbraucher weitergegeben. Das zeigt eine Untersuchung der Monopolkommission, die die Bundesregierung berät. Auch der ADAC meldet sinkende Preise. Diesel kostet im Schnitt wieder weniger als 2 Euro pro Liter. Deutschlands Autobauer streichen bis 2035 vermutlich um die 225.000 Stellen. 35.000 mehr als bisher angenommen. Das sagte der Verband der Automobilindustrie dem Redaktionsnetzwerk Deutschland. Vor allem Zulieferbetriebe seien davon betroffen. Hauptgrund die Entwicklung vom Verbrenner zum Elektromotor. Die Menschen in Deutschland sind mit dem Gesundheitssystem so unzufrieden wie lange nicht mehr. Wie eine Umfrage der DAK Gesundheit zeigt, ist rund jeder Dritte nicht zufrieden. Vor allem lange Wartezeiten und Ärztemangel sorgen für Ärger. Pyrotechnik, Laser und alles, was der Kostümfundus so hergibt. Im ersten Halbfinale des Eurovision Song Contests sind 10 Länder weitergekommen, darunter auch die Favoriten. Finnlands dramatisches Gesangs- und Geigenduo ist ebenso dabei wie Griechenlands Spaßnummer. Das zweite Halbfinale gibt's morgen.
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22: Guten Morgen. In Heilbronn-Franken im Main-Tauber-Kreis und auf der Ostalb bleibt das Wetter weiterhin ziemlich wechselhaft. Mit vielen Wolken, etwas Regen, frischem Wind, aber zum Glück auch mit ein paar Sonnenstrahlen. Die Temperaturen können bis zum Nachmittag auf etwa 13 Grad ansteigen. Durch den frischen Wind fühlt es sich aber oftmals etwas kühler an, also vielleicht doch lieber zu einer wärmeren Jacke greifen. Und auch der Radio Thurn 3-Tage Wettertrend bleibt leider wechselhaft und eher ungemütlich bei ähnlichen Temperaturen. Aber wir machen einfach das Beste draus, oder nicht, Caro?
23: Ja, wie immer halt. Schau mal auf die Straße in 12 Sekunden.
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23: Ja, jetzt genau 7:45. Schauen wir auf der 81. Der dickste Stau Heilbronn Richtung Stuttgart. Zwischen Stuttgart-Zuffenhausen und dem Dreieck Leonberg sind es 8 Kilometer vor der Baustelle im Engelbergtunnel. Knapp 20 Minuten Zeitverlust. Der restliche Berufsverkehr B39. Meinhardt Richtung Heilbronn zwischen Obersulm-Sülzbach und Elhofen. 5 Minuten plus, 6 sind es auf der B14 Stuttgart Richtung Backnang zwischen Leutenbach-Nelmersbach und Backnang-Waldrems habt ihr Berufsverkehr und Laufen am Neckar B27 zwischen Laufen und Elsfeld. 6 Minuten Zeitverlust im dichten Verkehr. Alle kürzeren Verzögerungen lest ihr nach auf radioton.de oder in unserer App. Vorsicht, Blitzer stehen in Schwäbisch Gmünd-Lindach, Zäferruther Straße 40 erlaubt, Blitzer in Iggersheim, Erlenbachtalstraße in der 30er-Zone und Radiotonhörerin Doris meldet eine Neckarsulm, Hohenloher Straße auch 30 erlaubt. Ihr macht's wie Doris, durchklingeln, WhatsApp schicken, beides kostenlos, 0800 50 65 und 3x die 0. Gute Fahrt.
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23: Ja, guten Morgen.
26: Guten Morgen.
23: Guten Morgen. Und mit Wetterfrau Madeleine Willers. Ich habe das vorhin schon mal erzählt, ihr könnt mich leider nicht sehen, aber ich habe heute Frühlingsmaßnahmen ergriffen und zwar habe ich eine korallfarben, knallig, Muselin-Bluse an.
26: Also quasi eine lebendige Tulpe da auf der anderen Seite vom Pult.
23: Eine sehr schöne Tulpe. Jetzt setze ich noch die Sonnenbrille auf und
26: ach Gott.
23: Müssen wir eigentlich nur noch einen Frühlingstanz erfinden, Freunde. Und dann wird das hoffentlich was. Nee, Schmuddelwetter, aber wir sind ja nicht aus Zucker, deshalb gucken wir trotzdem, was wir machen können am langen Wochenende. Und fangen diese Stunde 7:50 mal damit an, wie das denn aussieht mit dem Feiertag. Tag morgen. Und davor gibt es was zum Lachen. Wir schalten uns, glaube ich, zu den Rudlern, oder, Megis?
26: Selbstverständlich.
23: So, bleibt mal dran. Guten Morgen.
26: Guten Morgen.
23: Danke fürs Einschalten.
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0: Weight of Ophelia. Guten Morgen, 7:42 Uhr. Und wenn ihr euch gerade ärgert, weil ihr den Brückentag aus Versehen nicht genommen habt, dann denkt an die armen Schüler in Mexiko. Vor 4 Tagen hat das mexikanische Bildungsministerium die Sommerferien wegen der Fußball-WM um 1 Monat verlängert. Jetzt gab es so einen großen Gegenwind von Eltern und Behörden, dass der Beschluss jetzt wieder aufgehoben wurde. So.
1: Also mehr kannst du mit armen Schülerherzen nicht spielen.
0: In Deutschland wäre sowas eh undenkbar. Das müsste erstmal 3-mal durch irgendwelche Ausschüsse. Aber unsere Brotler Manne und Horsch haben natürlich trotzdem ihren Senf dazugegeben, ist klar.
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3: Ich glaube, ich spinne, Horst. In Mexiko wollen sie den Schülern zur WM 3 Monate Ferien geben.
4: 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Wir hatten früher gerade mal 3 Minuten.
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4: Prost, Manne.
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0: verlassen uns halt einfach auf ein schmuddeliges, regnerisches Wochenende und auf einen schmuddeligen Feiertag einstellen. 7:10, guten Morgen.
1: Guten Morgen.
0: Aber, ich sag's nochmal, wir sind ja nicht aus Zucker. Eure Checkliste für den Feiertag, für den Vatertag, für Himmelfahrt, Schwimmflügel.
1: Taucherbrille.
0: Und deckt eure Flaschen und Becher beim Laufen, beim Wandern ab, sonst wird aus Bier Radler und aus Wein Schorle.
1: Das wäre fatal.
0: Für mich nicht, für Menges schon. Wir parken das schon irgendwie und machen es uns auch im Regen schön. Guten Morgen.
1: Guten Morgen.

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21: Ich bin Maxi Schwab. Guten Morgen. Beim Fall eines Physiotherapeuten aus Bad Mergentheim, dem sexueller Missbrauch während der Behandlung einer Patientin vorgeworfen wurde, hat das Landgericht Ellwangen jetzt ein Urteil verkündet. Das Gericht verhängte 1 Jahr und 8 Monate Haft auf Bewährung. Zusätzlich muss der 54-Jährige 6.000 Euro an die Opferschutzorganisation Weißer Ring zahlen. Nach Überzeugung der Kammer hatte der Mann eine Patientin im März 2022 während einer Massage nicht nur behandelt, sondern sie überraschend sexuell missbraucht. Eine Vergewaltigung sah das Gericht nicht als erwiesen an, weil der Angeklagte in dubio pro reo lediglich in der Absicht gehandelt haben soll, die Geschädigte als willkommene Nebenleistung zu erregen. Der Angeklagte hatte die Vorwürfe bis zuletzt bestritten. Das Urteil ist noch nicht rechtskräftig. Bereits vor rund 1 Jahr wurde der Mann in einem ähnlichen Fall zu 10 Monaten auf Bewährung verurteilt. Die Entscheidung ist aber ebenfalls noch nicht rechtskräftig, weil sich das Landgericht in Ellwangen auch in diesem Vorgang mit einem Berufungsverfahren beschäftigen muss. Maxi Schwab, Radio Ton, Ellwangen.
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23: Ich bin Dirk Justus.
0: Ein Fahrplan für die anstehenden Reformen, das ist bisher das Ergebnis des Spitzentreffens von Union und SPD am Abend. Details, etwa dazu, wann welche Reform umgesetzt werden soll, wurden zunächst nicht bekannt. Auch zu weiteren Entlastungen von den hohen Spritpreisen gab es keine Beschlüsse. Baden-Württemberg bekommt heute einen neuen Ministerpräsidenten. Im Landtag in Stuttgart soll Grünen-Spitzenkandidat Cem Özdemir zum neuen Regierungschef gewählt werden. Er folgt auf seinen Parteikollegen Winfried Kretschmann, der aus Altersgründen nicht noch einmal zur Wahl angetreten war. Wer bei einem Raub oder einer Vergewaltigung K.O.-Tropfen einsetzt, soll härter bestraft werden. Das sieht ein neuer Gesetzentwurf von Justizministerin Hubig vor, den das Kabinett heute beschließen will. Damit müssten Täter mit mindestens 5 Jahren Gefängnis rechnen, so Hubig in der Rheinischen Post. Weltweit trinken die Menschen weniger Wein. Im letzten Jahr ist der Konsum um 2,7% zurückgegangen, teilte die Internationale Organisation für Rebe und Wein mit. Andere Lebensgewohnheiten und wirtschaftliche Unsicherheit machen der Weinindustrie zu schaffen, heißt es. Beim ersten ESC-Halbfinale haben sich 10 Länder ein Ticket fürs große Finale am Samstag gesichert. Neben Ländern wie Schweden, Israel und Griechenland ist auch Favorit Finnland weiter. Deutschland ist als eins der sogenannten Big Five-Länder automatisch im Finale.
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16: Einen schönen guten Morgen. An der Jagst am Neckar und am Kocher bleibt das Wetter weiterhin ziemlich wechselhaft. Mit vielen Wolken zwischendurch, immer mal wieder Regen, frischem Wind, aber zum Glück auch immer mal wieder ein paar Sonnenstrahlen. Ja, und aktuell um kurz nach 8 Uhr messen wir in Mosbach und Bad Mergentheim etwa 7 Grad und auf der Ostalb in Oberkochen liegen wir bei rund 5 Grad. Bis zum Nachmittag steigen die Temperaturen noch etwas an, sodass wir bis zu 13 Grad erreichen können. Aber durch den Wind kann sich sie doch ein bisschen frischer anfühlen. Also eine dickere Jacke ist vielleicht eine ganz gute Idee.
1: Wow, 13 Grad Mitte Mai. Dankeschön. Ja. Schauen wir auf die Straßen.
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1: Ja, und da braucht sie am längsten aktuell auf der 81 Heilbronn Richtung Stuttgart zwischen Stuttgart-Zuffenhausen und dem Dreieck Leonberg. Vorm Engelberg-Tunnel an der Baustelle sind 6

0: stehen in Heilbronn-Saarlandstraße. 60 erlaubt. Radiotonhörer Ole meldet einen Künzelsau unter der Hauptstraße. Da dürft er 20 und Wertheim die Würzburger Straße. Es wird geblitzt bei 50. Ihr macht's wie Ole. Durchklingeln oder WhatsApp schicken. Immer kostenlos hier 0800 50 65 und dreimal die 0. Gute Fahrt.
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0: Ja, guten Morgen.
3: Guten Morgen.
0: Danke fürs Einschalten und gleich schauen wir mal, was ihr morgen an Himmelfahrt so unternehmen könnt.
3: Vatertag.
0: Habe ich Himmeltag gesagt?
3: Nee, Himmelfahrt, aber es ist Vatertag.
0: Vatertag, ja. Außer eben Wandern im Regen, wollte ich sagen. Das machen wir um 8:12. Ja, jetzt klingelt es auch noch. Wer ist denn da?
4: Guten Morgen, Caro, Roland hier.
5: Hi.
0: Roland, ich grüße dich.
4: Ich euch auch. Ihr habt übrigens eins vergessen.
0: Ja.
4: Sonnencreme brauchen wir am Vatertag. Ganz
3: brauchen
4: viel Sonnencreme.
3: Die?
0: Bist du dir da sicher?
4: Ja, auf jeden Fall, weil dann läuft der Regen schneller ab.
0: Du meinst, das ist wie so ein, jetzt hat so einen abperlenden Effekt. Genau, das machen
4: das
0: wir so.
4: Sieht's
0: aus. Gehst du wandern oder bleibst du schön drin?
4: Also ich denke mal, dass wir es uns unter der Terrasse, weil die hat eine Überdachung, gemütlich machen und draußen eventuell mit Regenschirm grillen.
0: Wir müssen das irgendwie verbinden, ja, dann zischt schön auf dem Rost, wenn zwischendurch mal was drauf fällt. Vielleicht gibt es dann bessere Röstaromen. Wir machen uns das schön, Roland, hilft nichts.
4: Genau.
0: Alles klar. Ja, dann vielen Dank für diesen Sonnencreme-Tipp. Ihr habt es alle gehört. Danke dir und schon mal einen schönen Mittwoch Richtung langes Wochenende, ja?
4: Ja, euch auch.
0: Mach's
4: alles
0: gut.
4: Gute.
0: Ciao.

0: Ach, guten Morgen.
1: Guten Morgen.
0: Mittwoch, der sich für manche anfühlt wie Freitag. Falls ihr euch den Brückentag genommen habt, habt ihr das eigentlich alle mit unserem Kanzler Friedrich Merz abgesprochen? Ich weiß nicht, ob der das so geil findet.
2: Ich finde, man steigert sich aber auch so in diese 3 Tage rein. Ja. Ich bin heute trotzdem kaputt, als wenn es 5 Tage gewesen wären.
0: Ja, alle anderen haben am Freitag dann endlich mal ihre Ruhe, vor allem die Brückentag genommen haben und können im Büro ganz entspannt arbeiten. Den Feiertag haben aber die meisten von uns und auch wenn da Schmuddelwetter ist, müssen wir natürlich gucken, was können wir da so unternehmen, denn wir sind ja nicht aus Zucker und es gibt kein schlechtes Wetter.
2: Nur schlechte Kleidung.
0: Kollegin Tabitha Prochnow hat mal ein paar Tipps für uns.
3: Wein im Park. In gemütlicher Runde könnt ihr am Donnerstag von 11 bis 22 Uhr den Weinausschank in Laufen am Neckar genießen. Im Lamparter Park kriegt ihr Weine von Laufener Wengerter mit Blick auf Neckar und Zaber und die Rathausburginsel. Wein im Park am Donnerstag in Laufen am Neckar. Bei der Landesgartenschau in Ellwangen wird's musikalisch. Am Donnerstag startet das lange Chorwochenende. Hören könnt ihr da sämtliche Chöre von alt bis jung, alle übrigens vom Ahlener Eugen Jäckle Chorverband. Das lange Chorwochenende ab Donnerstag in der Landesgartenschau in Ellwangen. Und wer nicht genug von Weinfesten kriegen kann, der hat genügend Auswahl am Donnerstag. Kelterfest in Schwaigern, Hockitze bei den Kleintierzüchtern in Thalheim oder Weinfest in Lehrensteinsfeld. Da ist ganz schön viel los in der Tonregion und ganz sicher auch in eurer Stadt.
0: Danke, Tabitha. Also irgendwie klingt das so, als würden wir uns das schlechte Wetter einfach schön trinken, oder?

0: Purple Disco Machine, 8:21 Uhr. Guten Morgen. Und jetzt stellt euch mal vor, ihr habt vor der Arbeit gerade noch Zeit, euch so ein schönes Brot zu nehmen, da gut Butter drauf, dann eure Lieblingswurst oder den Käse, noch ein schönes Gurkenscheibchen. Und dann seid ihr auf dem Weg zur Arbeit, steht an der ersten roten Ampel, habt Zeit nachzudenken und dann kommt's euch. Mensch, das Brötchen, das liegt zu Hause auf dem Küchentisch.
1: Das wünscht man nicht mal seinem schlimmsten Feind sowas.
0: So, also Maggis und ich müssen uns jetzt eine braune Banane teilen, wenn ich das richtig sehe.
1: Halbbraun.
0: Wunderschön.
1: Ein bisschen gelb ist sie noch.
0: Hoffentlich habt ihr ein schöneres Frühstück gehabt und startet jetzt mit Power rein in den Arbeitstag. Radio Ton ist dabei.
1: Guten Morgen.
0: Eric Carmen, Hungry Eyes. Ich wünsche euch auch nur grüne Ampeln heute.

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12: Ich bin Maxi Schwab. Guten Morgen. Beim Fall eines Physiotherapeuten aus Bad Mergentheim, dem sexueller Missbrauch während der Behandlung einer Patientin vorgeworfen wurde, hat das Landgericht Ellwang jetzt ein Urteil verkündet. Das Gericht verhängte 1 Jahr und 8 Monate Haft auf Bewährung. Zusätzlich muss der 54-Jährige 6.000 Euro an die Opferschutzorganisation Weißer Ring zahlen. Nach Überzeugung der Kammer hatte der Mann eine Patientin im März 2022 während einer Massage nicht nur behandelt, sondern sie überraschend sexuell missbraucht. Eine Vergewaltigung sah das Gericht nicht als erwiesen an, weil der Angeklagte in dubio pro reo lediglich in der Absicht gehandelt haben soll, die Geschädigte als willkommene Nebenleistung zu erregen. Der Angeklagte hatte die Vorwürfe bis zuletzt bestritten. Das Urteil ist noch nicht rechtskräftig. Bereits vor rund einem Jahr wurde der Mann in einem ähnlichen Fall zu 10 Monaten auf Bewährung verurteilt. Die Entscheidung ist aber ebenfalls noch nicht rechtskräftig, weil sich das Landgericht in Ellwangen auch in diesem Vorgang mit einem Berufungsverfahren beschäftigen muss. Maxi Schwab, Radioton, Ellwangen.
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13: Ich bin Dirk Justus. Ein Fahrplan für die anstehenden Reformen, das ist bisher das Ergebnis des Spitzentreffens von Union und SPD am Abend. Details, etwa dazu, wann welche Reform umgesetzt werden soll, wurden zunächst nicht bekannt. Auch zu weiteren Entlastungen von den hohen Spritpreisen gab es keine Beschlüsse. Baden-Württemberg bekommt heute einen neuen Ministerpräsidenten. Im Landtag in Stuttgart soll Grünen-Spitzenkandidat Cem Özdemir zum neuen Regierungschef gewählt werden. Er folgt auf seinen Parteikollegen Winfried Kretschmann, der aus Altersgründen nicht noch einmal zur Wahl angetreten war. Wer bei einem Raub oder einer Vergewaltigung K.O.-Tropfen einsetzt, soll härter bestraft werden. Das sieht ein neuer Gesetzentwurf von Justizministerin Hubig vor, den das Kabinett heute beschließen will. Damit müssten Täter mit mindestens 5 Jahren Gefängnis rechnen, so Hubig in der Rheinischen Post. Weltweit trinken die Menschen weniger Wein. Im letzten Jahr ist der Konsum um 2,7% zurückgegangen, teilte die Internationale Organisation für Rebe und Wein mit. Andere Lebensgewohnheiten und wirtschaftliche Unsicherheit machen der Weinindustrie zu schaffen, heißt es. Beim ersten ESC-Halbfinale haben sich 10 Länder ein Ticket fürs große Finale am Samstag gesichert. Neben Ländern wie Schweden, Israel und Griechenland ist auch Favorit Finnland weiter. Deutschland ist als eins der sogenannten Big Five-Länder automatisch im Finale.
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2: Mit Wetterfrau Madeleine Villers.
14: Guten Morgen in die Thurn-Region. Wir starten in der Mittwoch und am liebsten würde ich euch jetzt Sonne pur ansagen, aber leider bleibt das Wetter zwischen Kraichgau und Ostalb ziemlich wechselhaft. Uns erwarten viele Wolken, immer wieder Regen, dazu gibt's einen frischen Wind, aber zwischendurch gibt's zum Glück auch mal kurz ein paar Sonnenstrahlen. Ja, die Temperaturen steigen bis zum Nachmittag auf etwa 13 Grad an, jedoch kann es sich durch den Wind auch etwas kühler anfühlen. Und auch der Radioton 3-Tage-Wettertrend sieht leider ähnlich aus. Auch in den nächsten Tagen bleibt es sehr wechselhaft und eher ungemütlich. Aber wir bleiben einfach positiv und manchmal ändert sich's ja auch spontan noch irgendwie.
2: Also lassen wir uns die letzten Pollen vom Auto waschen und die Pflanzen bringen auch was zu trinken. Dankeschön.
14: Genau.
2: Auf die Straßen in 13 Sekunden.
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2: Jetzt um 9:15 längster Stau auf der 81 Heilbronn Richtung Stuttgart zwischen Stuttgart-Zuffenhausen und dem Dreieck Leonberg. Vor der Baustelle im Engelbergtunnel 10 Kilometer stockender Verkehr, bis zu 20 Minuten dauert's länger. Vorsicht auch in Laufen am Neckar B27 zwischen Laufen und Ilsfeld habt ihr im Berufsverkehr 4 Minuten plus und alle Verzögerungen lest ihr nach auf radioton.de. oder in unserer App. Blitzer stehen noch in Heilbronn, Saarlandstraße dürfte 60 fahren. Radiotonhörer Ole meldet einen in Künzelsau, untere Hauptstraße. Da sind 20 erlaubt und Schwäbisch Gmünd, Lindach, Täferrutter Straße. Es blitzt bei 40. Euch eine gute Fahrt, kommt sicher an im Mittwoch.
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0: folgt jetzt wieder teils gefährliches Fußballhalbwissen.
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0: Wenn ich nicht weiter weiß, dann schreie ich immer FC Fußball. So ungefähr stelle ich mir das vor. Guten Morgen, Maxi Schwab.
2: Übrigens, guten Morgen, Caro.
0: Sportreporter bei Radio Thon. Und ich muss stadionfit werden für das große Saisonfinale im Abstiegskampf des 1. FC Heidenheim. Wir sagen ja nur noch 1. FC Hoffnung nach dieser grandiosen Aufholjagd. Du begleitest mich am Wochenende, zum Glück am Samstag. Ich will mich gut vorbereiten. Jetzt sag mal, warum steht man da manchmal auf und manchmal sitzt man?
2: Also grundsätzlich gibt es auch in den meisten Stadien reine Stehplätze. Da sind dann aber auch meistens nur die treuesten der treuen Fans zu finden. Ansonsten ergibt sich das eigentlich situationsbedingt. Eine Chance, die dich im wahrsten Sinne vom Hocker reißt oder so, oder dann eben durch Fangesänge.
0: Okay. Also nochmal für alle, steht auf, wenn ihr Heidenheimer seid, ist klar.
2: Genau, hat man jetzt gehört. Und du stehst natürlich auf, wenn du es mit dem FCH hältst, Caro.
0: Klar.
2: Am Wochenende. Mhm, ne?
0: Ja.
2: Ich habe noch einen Fangesang für dich, der ist sehr eingängig und wir können den mal versuchen, vielleicht auch gleich zusammen zu singen oder mitzusingen.
0: Okay, alles klar. Man darf im Radio nicht singen, du weißt, ne? Aber
3: alle, alle, alle.
0: Was dann?
3: 1846.
0: Yeah. Alles klar, das kriegen wir hin. Aber warum jetzt 1846?
2: Es ist das Gründungsjahr vom FC Heidenheim.
0: Okay, gut, wir haben jetzt genug gesungen, glaube ich. Aber es macht Spaß, oder Maxi?
2: Nicht zu laut neben mir, weil wir müssen ja eigentlich auch noch ein bisschen arbeiten. Und das Mikro sollte nicht ganz voll sein mit Gesang am Ende des Tages.
0: Wir versuchen es. Samstag 15:30 Anpfiff auf jeden Fall. Wir sind live vor Ort. Danke dir, Maxi. Und am Freitag testest du mich ja dann auch nochmal, was so hängen geblieben ist in die Woche.
2: Ganz genau, ich hoffe, du bestehst, sonst geht's nicht mit.
0: Nur dann darf ich mit, ja.
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13: Neben einem Pflegeheim in Köln gibt es eine Bushaltestelle, an der nie ein Bus fährt. Sie wurde dort aufgestellt, damit flüchtige Demenzkranke leichter zu finden sind.
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15: Ich bin Maxi Schwab, guten Morgen. Heute starten Sie die Aufbauarbeiten für den Neckar Cup 2.0 in Bad Rappenau. Hier misst sich auch in diesem Jahr wieder die internationale Tenniselite vom 31. Mai bis zum 7. Juni. Neu ist bei der diesjährigen Ausgabe das sogenannte Player Ball Tracking. Details dazu von Turnierdirektorin und Veranstalterin Mine Cevici.
16: Wir sehen es im Fernsehen immer, wo dann die ganzen Analysen kommen über die Bälle, die Spieler, wo schlagen die Bälle auf, welchen Schlag führen die Spieler aus, wie verhalten sie sich in Drucksituationen. Was wichtig ist, sowohl fürs Training als auch für die Spielanalyse selbst dann. Das wird dann eben den Zuschauern nochmal detailliert präsentiert.
15: Für den Turniersieg sind 160.000 Euro ausgelobt. Zuschauen kann man aber schon ab 15 Euro. Maxi Schwab, Radioton, Bad Rappenau.
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17: Ich bin Dirk Justus. Wegweisende Beschlüsse, wie erwartet, Fehlanzeige. Beim Koalitionsausschuss im Kanzleramt haben sich die Spitzen von Union und SPD auf einen Fahrplan für die anstehenden Reformen geeinigt. Details wurden nicht bekannt. Auch zu Entlastungsmaßnahmen gab es wohl keine Entscheidungen. Beim Thema K.O.-Tropfen soll das Strafrecht weiter nachgeschärft werden. Wer die Tropfen bei Vergewaltigung oder bei einem Raub einsetzt, muss künftig mit mindestens 5 Jahren Gefängnis rechnen, so Justizministerin Hubig in der Rheinischen Post. Das Gesetz dazu soll heute auf den Weg gebracht werden. US-Präsident Trump reist heute nach China. Unter anderem stehen morgen Gespräche mit Staatschef Xi an. Es geht um den Iran-Krieg, Taiwan und neue Wirtschaftsdeals. Beobachter sagen, Trump geht angeschlagen in das Treffen wegen des festgefahrenen Iran-Kriegs und Problemen bei seiner Zollpolitik. Das Landgericht Bremen entscheidet heute über die geschrumpfte Alpenmilch-Schokotafel von Milka. Sie hat seit Anfang des Jahres 10 Gramm weniger, wurde aber 50 Cent teurer. Die Verbraucherzentrale Hamburg hat daher wegen Irreführung geklagt. Pyrotechnik, Laser und alles, was der Kostümfundus so hergibt. Im ersten Halbfinale des Eurovision Song Contests sind 10 Länder weitergekommen, darunter auch die Favoriten. Finnlands dramatisches Gesangs- und Geigenduo ist ebenso dabei wie Griechenlands Spaßnummer. Das zweite Halbfinale gibt's morgen.
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18: Guten Morgen, der Mittwochvormittag geht weiter voran und das verlängerte Wochenende steht hoffentlich für viele von uns vor der Tür. Das Wetter lädt jedoch heute und in den nächsten Tagen allerdings eher zum Entspannen auf der Couch ein, denn es bleibt weiterhin ziemlich wechselhaft. Viele Wolken, immer wieder Regen, dazu gibt's einen frischen Wind und leider nur ab und zu ein paar Sonnenstrahlen bei Tageshöchstwerten von etwa 13 Grad. Durch den Wind kann es sich auch ein bisschen frischer anfühlen, aber es wird hoffentlich nicht ganz so kalt und aktuell um kurz nach 9 Uhr messen wir in Flein etwa 8 Grad, in Mulfingen rund 7 und in Heidenheim liegen wir bei etwa 5 Grad.
6: Danke dir, schau mal auf die Straßen.
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6: Und wir schauen auf den längsten Stau zuerst um 4 nach 9, die A81, Heilbronn Richtung Stuttgart zwischen Stuttgart-Zuffenhausen und dem Dreieck Leonberg. Baustelle vom Engelbergtunnel, 6 Kilometer stockender Verkehr aktuell. Außerdem zweimal Vorsicht auf der 81, einmal Heilbronn Richtung Stuttgart, auch zwischen Stuttgart-Feuerbach und dem Dreieck Leonberg läuft nämlich eine Unfallaufnahme auf dem Standstreifen. Und der 81 Heilbronn Richtung Würzburg zwischen dem Kreuz Weinsberg und Neuenstadt haben wir einen defekten LKW auf der rechten Spur, das auch noch am Tunneleingang. Vorsicht A7, Ulm Richtung Würzburg zwischen Bad Windsheim und Uffenheim-Langensteinach, defektes Fahrzeug. Und Blitzer stehen in Heilbronn, Saarlandstraße 60 erlaubt, Wertheim die Würzburger Straße, da dürft er 50 und in Künzelsau untere Hauptstraße nicht schneller als 20. Ihr meldet auch alles rein, Staus und Blitzer immer kommen.

0: blau.
1: Also ihr habt euch die Farbe sanfter Morgentau zugelegt.
2: Ja, weil das ist nämlich einfach ein sanftes Morgentau.
1: Ich bin so genügsam, ich schlafe einfach neben einer weißen Wand. Ich weiß nicht, ob das jetzt primitiv ist.
2: Vielleicht
1: oder
2: ist das auch einfach ein sanftes Morgenweiß.
1: Oder so. Guten Morgen.
2: Guten Morgen.
1: Und bleibt dran, 8:45 erzählen wir euch, was euch am Freitag hier erwartet.
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0: Wild, 8:11. Guten Morgen.
1: Guten Morgen.
0: Caro und der Megas am Mittwoch, das ist natürlich Radio Ton. Und wir haben einen kleinen Gast. Wir haben nämlich, nee, ist ein großer Gast eigentlich, Nachmittagsmoderator Max Peter, heute schon recht früh ins Studio gelotst.
2: Hallo, ist mir
0: Max.
2: Zu früh.
0: Ich merke es schon, ich sehe es an deinen Augenringen. Nee, Spaß. Es hat einen Grund, wir wollen jetzt einmal die Brücke schlagen.
2: Ein Wortwitz.
0: Zu Freitag. Ja, Megas und ich waren irgendwie so intelligent, uns den Brückentag freizugeben. Mhm. Aber irgendjemand muss ja hier die Stellung halten und das machst du doch sehr gerne.
2: Ja, oder? Ja. Ich freue mich tierisch drauf.
0: Natürlich am Nachmittag am Start und nicht einfach so. Ihr habt was Besonderes vorbereitet für Freitag, nämlich das Brückenquiz am Brückentag.
2: Vollkommen richtig.
0: Was soll das denn sein? War euch langweilig oder wie?
2: Nee, wir werden einfach den ganzen Tag über Radioton Schlüsselanhänger raushauen. Aha. Und das geht natürlich über eine Frage und ihr draußen müsst uns die richtige Antwort dazu liefern. Wir machen mal einen kleinen Test.
0: Bitte, wollte ich jetzt gerade fragen.
2: Mhm. Achtung, was macht eine Brücke, wenn sie gestresst ist, Caro?
0: Ja.
2: A, sie hängt einfach mal durch. B, sie fährt in den Tunnelurlaub. Oder C, sie ruft den Straßenarzt an.
0: Oh, ist das süß. Ich stelle mir gerade die Brücke vor, wie sie telefoniert. Ich glaube, die macht das Gleiche wie ich am Freitag. Die hängt einfach mal durch.
2: So, dann kriegst du hier bitte den Schlüsselanhänger. Ich, ich übergebe dir. Viel Spaß. Dein Preis.
0: Den wollte ich schon immer mal haben. Wenn ihr sagt, wollte ich auch schon immer mal, dann schreibt euch schon mal die Nummer auf. Die 0800 50 65 3 mal die 0. Könnt ihr eh immer anrufen. Aber am Freitag bitte auch bei Max Fürst. Brückenquiz am Brückentag.
2: Ja, vollkommen richtig. Und das Geile ist, ja, an diesem Schlüsselanhänger ist auch noch ein Flaschenöffner. Also für alle Väter wäre es eigentlich schon morgen ganz gut.
0: Ja. Gut, müsst ihr noch woanders her besorgen, aber den Flaschenöffner gibt es eben dann am Freitag, wenn ihr wollt. Original im Radioton Design. Guten Morgen.
2: Guten Morgen.
0: 13:09 haben wir es.

0: Na, guten Morgen.
1: Guten Morgen, Caro. Ich würde dir an der Stelle gerne mal kurz Rückmeldungen zu deiner Frühlingstaktik geben.
0: Dachte mir.
1: Ja, also den Frühling durch dein Tulpen-Outfit hier zurückzuholen, das klappt bisher so halb gut.
0: Also ihr seht mich ja nicht, ich muss das nochmal beschreiben. Megis kann Mode nicht so gut beschreiben. Es ist ein korallfarbenes Blüschen im Musselin. Material.
1: Achso, natürlich.
0: Ja, genau.
1: Und eine Sonnenbrille dazu.
0: Sonnenbrille. Aber meine Lieblings-Sommersonnenbrille sieht ja schon gut aus, ne? Ich dachte nämlich, du musst sagen, ja, sieht gut aus.
1: Ja, super, klasse.
0: Ich dachte nämlich, dass wir dadurch vielleicht im Frühling einen Schubser geben können. Das klappt wohl nicht. Das klappt wohl auch die nächsten Tage leider nicht. Ja, was machen wir? Soll ich jetzt einen Tanz machen oder was?
1: Ich weiß nicht, ob es das besser macht. Gut, man muss ja sagen, es regnet zumindest gerade
0: nicht. Wir hoffen, dass es keinen Sprühregen ins Gesicht gibt.
1: Also.

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11: Ich bin Maxi Schwab. Guten Morgen. Beim Fall eines Physiotherapeuten aus Bad Mergentheim, dem sexueller Missbrauch während der Behandlung einer Patientin vorgeworfen wurde, hat das Landgericht Ellwang jetzt ein Urteil verkündet. Das Gericht verhängte 1 Jahr und 8 Monate Haft auf Bewährung. Zusätzlich muss der 54-Jährige 6.000 Euro an die Opferschutzorganisation Weißer Ring zahlen. Nach Überzeugung der Kammer hatte der Mann eine Patientin im März 2022 während einer Massage nicht nur behandelt, sondern sie überraschend sexuell missbraucht. Eine Vergewaltigung sah das Gericht nicht als erwiesen an, weil der Angeklagte in dubio pro reo lediglich in der Absicht gehandelt haben soll, die Geschädigte als willkommene Nebenleistung zu erregen. Der Angeklagte hatte die Vorwürfe bis zuletzt bestritten. Das Urteil ist noch nicht rechtskräftig. Bereits vor rund einem Jahr wurde der Mann in einem ähnlichen Fall zu 10 Monaten auf Bewährung verurteilt. Die Entscheidung ist aber ebenfalls noch nicht rechtskräftig, weil sich das Landgericht in Ellwang auch in diesem Vorgang mit einem Berufungsverfahren beschäftigen muss. Maxi Schwab, Radio Ton, Ellwang.
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12: Ich bin Dirk Justus. Wegweisende Beschlüsse, wie erwartet, Fehlanzeige beim Koalitionsausschuss im Kanzleramt, haben sich die Spitzen von Union und SPD auf einen Fahrplan für die anstehenden Reformen geeinigt. Details wurden nicht bekannt. Auch zu Entlastungsmaßnahmen gab es wohl keine Entscheidungen. Beim Thema K.O.-Tropfen soll das Strafrecht weiter nachgeschärft werden. Wer die Tropfen bei Vergewaltigung oder bei einem Raub einsetzt, muss künftig mit mindestens 5 Jahren Gefängnis rechnen, so Justizministerin Hubig in der Rheinischen Post. Das Gesetz dazu soll heute auf den Weg gebracht werden. US-Präsident Trump reist heute nach China. Unter anderem stehen morgen Gespräche mit Staatschef Xi an. Es geht um den Iran-Krieg, Taiwan und neue Wirtschaftsdeals. Beobachter sagen, Trump geht angeschlagen in das Treffen wegen des festgefahrenen Iran-Kriegs und Problemen bei seiner Zollpolitik. Das Landgericht Bremen entscheidet heute über die geschrumpfte Alpenmilch-Schokotafel von Milka. Sie hat seit Anfang des Jahres 10 Gramm weniger, wurde aber 50 Cent teurer. Die Verbraucherzentrale Hamburg hat daher wegen Irreführung geklagt. Pyrotechnik, Laser und alles, was der Kostümfundus so hergibt. Im ersten Halbfinale des Eurovision Song Contests sind 10 Länder weitergekommen, darunter auch die Favoriten. Finnlands dramatisches Gesangs- und Geigenduo ist ebenso dabei wie Griechenlands Spaßnummer. Das zweite Halbfinale gibt's morgen.
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13: Ja, wir haben gerade schon gesagt, mein Frühlingsoutfit hilft gar nichts, Wetterfrau Madeleine Willers.
14: Aber ist schon zumindest mal ein guter Anfang, Caro. Ja, guten Morgen in Heilbronn-Franken, im Main-Tauber-Kreis und auf der Ostalb bleibt es nämlich weiterhin ziemlich wechselhaft. Mit vielen Wolken, zwischendurch Regen, frischen Wind, aber zum Glück auch mal ein paar Sonnenstrahlen. Ja, die Temperaturen können bis zum Nachmittag auf etwa 13 Grad ansteigen. Durch den frischen Wind kann es sich aber oftmals kühler anfühlen. fühlen. Also vielleicht lieber nochmal zur wärmeren Jacke greifen. Und auch der Radioturn 3-Tage-Wettertrend bleibt leider ziemlich wechselhaft und eher ungemütlich bei ähnlichen Temperaturen. Wir versuchen einfach positiv zu bleiben und wie Caro einfach was Schönes anzuziehen.
13: Ja, nimm das bunteste Oberteil einfach aus dem Kleiderschrank.
14: Auf jeden Fall.
13: Danke dir. Schau mal auf die Straßen in 12 Sekunden.
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13: Jetzt um 9:35. Längster Stau weiterhin auf der 81 Heilbronn Richtung Stuttgart. Zwischen Stuttgart-Zuffenhausen und dem Dreieck Leonberg. Baustelle im Engelberg-Tunnel 4 Kilometer stockender Verkehr. Zum Glück wird es schon weniger. Also nicht dramatisch. Vorsicht aber, 81 Heilbronn Richtung Würzburg zwischen dem Kreuz Weinsberg und Neuenstadt. Da haben wir einen defekten LKW auf der rechten Spur am Tunneleingang. Vorsicht noch A7 Ulm Richtung Würzburg zwischen Bad Windsheim und Offenheim-Langensteinach. Ein defektes Fahrzeug. Und Blitzer stehen. Einmal in Heilbronn, Saarlandstraße 60 erlaubt. In Wertheim, Würzburger Straße dürfte 50 fahren. Und von Radiotonhörer Ole kommt einer in Künzelsau, untere Hauptstraße. Da sind 20 erlaubt. Ihr macht's wie Ole, durchklingeln oder WhatsApp schicken, beides kostenlos, immer unter der 0800 50 65 und 3x die 0. Gute Fahrt und guten Morgen, Caro und der Megis für euren Mittwoch.
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0: 40 vor 10. Guten Morgen.
1: Caro
0: und der Megis bei Radio Ton. Und ihr wisst, wir haben immer ein offenes Ohr für eure Sorgen, Nöte, Probleme. Könnt ihr euch immer melden. Entweder an bürger@radioton.de mit UE oder direkt durchklingeln 0850 65 3 mal die 0. Und jetzt mal ein gutes Beispiel für Fälle, die wir uns da gerne mal angucken. Dass man gerade mal nicht aus der Garage kommt, weil draußen irgendwas rumsteht. Das kennt, glaube ich, jeder Garagenbesitzer.
1: Wenn da aber ein ganzes Dorffest rumsteht, dann kann man das halt schlecht mal wegräumen.
0: Ja, und genau das ist zum Beispiel der Streitpunkt in Lernsteinsfeld, Kreis Heilbronn. Ein Bewohner, der direkt neben dem Rathaus wohnt, beschwert sich seit Jahren über Biertischgarnituren, Tische und Stühle, wenn die Stadt Festle feiert. Anfang der Woche hat er sich jetzt sogar öffentlich nochmal beschwert, weshalb wir bei Bürgermeister Benjamin Krumhauer mal nachgefragt haben, ob er den Ärger eigentlich nachvollziehen kann.
2: In diesem Fall war es halt eine Hochzeit, eine Trauung, und da muss man einfach halt da die Verhältnismäßigkeit ein bisschen im Blick behalten, dass es sich da jetzt um einmalige, vielleicht, dass es mal zweimal im Jahr stattfindet und das ja jetzt nicht irgendwie jede Woche oder jedes Wochenende vorkommt.
0: Gut, wenn man jetzt aber gar nicht rauskommt, wie sehr war denn die Garage dieses Anwohners versperrt?
2: Also jetzt in dem konkreten Fall, den er da beschreibt, wäre die Zufahrt jederzeit kurzfristig möglich gewesen und man hätte auch dafür sorgen können, dass eine schnelle Umstellung von den zwei Stehtischen, wohlgemerkt, also es waren nicht mehr als zwei Stehtische, die wären dort jederzeit problemlos umsetzbar gewesen.
0: Na gut, wir sind auch mal vorbeigefahren, so sind wir ja nicht. Leider war er da gerade nicht zu Hause. Die Stimmung auf jeden Fall bleibt angespannt. Ich glaube, das können wir sagen. Und das ausgerechnet einen Tag vor dem Vatertag. Unser Tipp an den Garagenbesitzer, vielleicht einmal tief durchatmen.
1: Donnerstag. Feiertag. Hey. Oh, schon 8:30. Ich muss ja noch zum Bäcker.
3: Oh, zapft es.
1: Ach Gott, heute ist ja Vatertag. Also komm ich nie an mein Weckle. Was mache ich denn jetzt?
3: Oh, zapft es.
1: Sag mal, fängt das Gesindel um die Uhrzeit schon mit dem Feiern an? Ich muss zum Bäcker. Das gibt's doch nicht. Da kannst du schreien, was du willst. Die hören mir doch eh nicht zu. Hey, hier gibt's Freibier.
4: Freibier? Ja, Freibier.
3: Oh, zapft es.
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0: guten Morgen.
1: Also, wenn man dich so anguckt, könnte man gerade meinen, wir haben 30 Grad.
0: Ja, Caro und der Megis bei Radio Ton, und ich habe mich jetzt gerade dazu entschlossen, ich lasse die Sonnenbrille einfach auf. Vielleicht entscheidet sich die Sonne dann auch mal dazu, irgendwie rauszukommen oder so. Ne? Also, wir verabschieden uns jetzt in ein langes Wochenende, denn Megis und ich waren so schlau, den Brückentag zu nehmen.
1: Wir sind aber oft dumm, aber jetzt waren wir einmal schlau.
0: Ja, morgen erstmal Himmelfahrt bzw. Vatertag. Ja, da wird schön gewandert im Regen, und am Freitag ist dann Marco morgens für euch am Start. Wir lassen euch natürlich nicht alleine. Und ihr seid natürlich auch dabei. Wer ist denn jetzt dran? Guten Morgen.
2: Guten Morgen, Caro. Roland hier. Hi.
0: Roland, ich grüße dich.
2: Ich euch auch. Ihr habt übrigens eins vergessen.
0: Ja.
2: Sonnencreme brauchen wir am Vatertag. Ganz
1: brauchen
2: viel
1: wir
2: Sonnencreme.
1: Die?
0: Bist du dir da sicher?
2: Ja. Ja, auf jeden Fall, weil dann läuft der Regen schneller ab.
0: Du meinst, es ist wie so ein, jetzt hat so einen abperlenden Effekt. Genau, das machen
2: das
0: wir so. Gehst du wandern oder bleibst du schön drin?
2: Also ich denke mal, dass wir es uns unter der Terrasse, weil die hat eine Überdachung, gemütlich machen, ja, und draußen eventuell mit Regenschirm grillen.
0: Wir müssen das irgendwie verbinden, ja, dann zischt es schön auf dem Rost, wenn zwischendurch mal was drauf fällt. Vielleicht gibt es da bessere Röstaromen. Wir machen uns das schön, Roland, hilft nichts.
2: Genau.
0: Alles klar. Ja, dann vielen Dank für diesen Sonnencreme-Tipp. Ihr habt es alle gehört. Danke dir und schon mal einen schönen Mittwoch Richtung langes Wochenende, ja?
2: Ja, euch auch.
0: Mach's gut.

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9: Ich bin Dirk Justus. Ein Fahrplan für die anstehenden Reformen, das ist bisher das Ergebnis des Spitzentreffens von Union und SPD am Abend. Details, etwa dazu, wann welche Reform umgesetzt werden soll, wurden zunächst nicht bekannt. Auch zu weiteren Entlastungen von den hohen Spritpreisen gab es keine Beschlüsse. Zum ersten Mal seit fast 10 Jahren reist heute wieder ein US-Präsident nach China. Donald Trump trifft unter anderem auf Chinas Staatschef Xi Jinping. Im Mittelpunkt der Gespräche stehen der Iran-Krieg, der Streit um Taiwan und neue Wirtschaftsdeals zwischen den beiden Supermächten. Wer bei einem Raub oder einer Vergewaltigung K.O.-Tropfen einsetzt, soll härter bestraft werden. Das sieht ein neuer Gesetzentwurf von Justizministerin Hubig vor, den das Kabinett heute beschließen will. Damit müssten Täter mit mindestens 5 Jahren Gefängnis rechnen, so Hubig in der Rheinischen Post. Das Europaparlament berät heute über neue Regeln beim Kauf von Zugtickets. Bislang sind Zugreisen durch mehrere Länder oft kompliziert, weil man Fahrkarten von unterschiedlichen Anbietern braucht. Die EU-Kommission will die Betreiber dazu verpflichten, künftig auch Tickets aus anderen Ländern zu verkaufen. Weltweit trinken die Menschen weniger Wein. Im letzten Jahr ist der Konsum um 2,7% zurückgegangen, teilte die Internationale Organisation für Rebe und Wein mit. Andere Lebensgewohnheiten und wirtschaftliche Unsicherheit machen der Weinindustrie zu schaffen, heißt es.
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10: Auch heute wieder sehr wechselhaft in der Thun-Region, viele Wolken, immer wieder Regen, ein frischer Wind, aber zwischendurch zum Glück auch mal ein bisschen Sonne vom Neckar bis zur Tauber und rund um die Ostalb. Im Moment gerade mal 12 Grad gemessen in Heilbronn, in Beilstein, da sind wir derzeit auch bei 12 Grad, in Aalen, da haben wir 11 Grad auf dem Thermometer und in Nattheim auch 11 Grad. Mehr als 13 werden es heute auch nicht und durch den Wind fühlen sich die Temperaturen teilweise sogar noch ein bisschen frischer an. Der Radio Thun 3 Tage Wettertrend, der Frühling macht weiterhin Pause, auch morgen am Vatertag. Am Brückentag und am Samstag bleibt's leider doch eher ungemütlich.
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10: Und da schaut's gut aus, zumindest steht ihr aktuell nirgendwo im Stau. Allerdings haben wir ein kaputtes Fahrzeug auf der A7 Ulm Richtung Würzburg, Vorsicht zwischen Bad Windsheim und Uffenheim-Langensteinach, da dieses Fahrzeug das aktuell nicht mehr geht. Das war's für den Moment. Kommt gut an, gute Fahrt. Geblitzt wird in Heilbronn in der Saarlandstraße in der 60er-Zone. Dann steht ein Blitzer in Wertheim in der Würzburger Straße 50er-Zone und in Künzelsau in der unteren Hauptstraße. Das ist eine 20er-Zone. Danke, Radiotonhörer Ole fürs Melden. Macht's gerne genauso. Ruft an, wenn es noch wo blitzt oder schickt uns gerne WhatsApp ins Studio. Nummer ist ja die gleiche, die 0800 50 65 und dreimal die 0. Danke euch.
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10: mit mir, der Marco. Schönen Mittwoch. Mittwoch, der 13. ist schon mal gut, weil dann gibt's übermorgen garantiert keinen Freitag, den 13. Wobei dieser Freitag ja ohnehin nicht schlimm ist, ne? Ist für viele ja ein Brückentag. Schönen Start also im besten Fall schon mal Richtung langes, Richtung extra langes XXL-Wochenende. Gleich mit einer richtigen Feelgood-Hymne von Felix Jehn. Und davor jetzt Christopher Cross. Auch der Hit tut gut. Hier ist All Right.
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0: Schönen Mittwoch mit Radio Ton und der Countdown läuft. Der Countdown bis zum
1: Finale. Oh.
0: Genau, das Finale vom Eurovision Song Contest am Samstagabend. Davor sind aber ja noch die beiden Halbfinals. Morgen Halbfinale Nummer 2 und gestern Abend war schon Halbfinale 1 und einer ist näher dran als wir alle. Kollege Patrick Berger, er ist live vor Ort in Wien und unser Radioton ESC-Reporter. Und Patrick, eine ESC-Show, die hast du ja schon live erlebt.
2: Genau, bei der Pre-Show am Nachmittag waren wir mit dabei, quasi die letzte Probe vor der Live-Show mit Publikum und alles wird da 1:1 geprobt. War eine super Stimmung und vielleicht das auch noch so als Erklärung, was ESC für mich auch ausmacht, dass man endlich da mal die ganzen Künstler live sieht, deren Songs man so die letzten paar Wochen rauf und runter gehört hat, und das macht dann auch einfach Spaß. Da sind natürlich auch die interessanten Einblicke hinter die Kulissen. Gibt ja zwischen den einzelnen Songs gerade mal eine Umbaupause von 45 Sekunden. Dann muss alles stehen und da wird wirklich alles gegeben und ist alles exakt auch durchgetaktet, dass dann dieser Umbau so schnell auf der Bühne vonstatten geht und dann auch wirklich alles bereit ist.
0: Und Patrick, auch unsere ESC-Hoffnung hat ja gestern schon mal gesungen.
2: Ja, Sarah Engels hat gestern ja auch performt, außer Konkurrenz, weil wir ja einer der vier großen Geldgeber sind und damit automatisch fürs Finale qualifiziert. War aber von ihr ein toller Auftritt, hat mir Spaß gemacht und auch Hoffnung gegeben, dass es mindestens mal besser wird als der letzte Platz.
0: Ja, das hoffen wir alle. Schlecht klingt wirklich nicht ihr Hit Fire, ne? Also, wir drücken die Daumen und sind gespannt, wie viele Punkte wir bekommen am Samstag. Und natürlich sind wir auch gespannt, was unser Radioton-ESC-Reporter Patrick Berger noch so Spannendes vor dem großen Finale zu berichten hat. Am Freitag früh werden wir es dann hören. Jetzt hören wir erstmal Tina Turner.

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10: Bleibt auch heute eine echte Wundertüte in der Todregion. Mal Regen, mal Sonne dazwischen Wolken und auch ein frischer Wind, der einem ordentlich um die Ohren pfeift. Vom Kraichgau bis nach Hohenlohe und auch rund um die Ostalb. Da kommt der Frühling ja nicht so wirklich in die Gänge. Viel mehr als 13 Grad sind nicht drin. Gefühlt ist es durch den Wind nochmal ein gutes Stück kälter. Im Moment 12 Grad gemessen in Neckarsulm. In Adelsheim, da haben wir auch 12 Grad, 11 zur Stunde in Bopfingen und in Steinheim am Aalbuch. Da sind wir derzeit auch bei 11 Grad. Wie geht's weiter? Der Radioton, 3 Tage Wettertrend. Ja, der Frühling, er streikt weiter, auch morgen am Vatertag, am Brückenfreitag und am Samstag heißt es eher Jacke statt T-Shirt.
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10: Am längsten dauert es im Moment auf der A81 Heilbronn Richtung Stuttgart zwischen Pleidelsheim und Ludwigsburg Nord. Allerdings auch da geht's relativ schnell. 2 Kilometer Stau machen plus für euch unterwegs von guten 10 Minuten. Dann Vorsicht auf der A6 Mannheim Richtung Heilbronn. Im Bereich Bad Rappenau ein kaputtes Fahrzeug und noch so eins auf der A7 Ulm Richtung Würzburg zwischen Bad Windsheim und Uffenheim Langensteinach. Euch allen eine gute Fahrt. Geblitzt wird heute Vormittag zum Beispiel in Heilbronn, in der Saarlandstraße in der 60er Zone, dann in Wertheim in der Würzburg Straße, das ist eine 50er-Zone und in Künzelsau in der unteren Hauptstraße, da gilt Tempo 20. Dankeschön, Radiotonhörer Ole, fürs Melden. Macht's gerne genauso, klingelt einfach kostenlos durch bei uns. 0800 50 65 und 3 mal die 0 für weitere Blitzer oder auch für mehr vom Verkehr. Danke euch und gute Fahrt.

Shawn Mendes bei Radio Ton. Why aller guten Dinge sind dry, hat sich auch Shawn gedacht und den Hit eben dreimal Why genannt. Why. Ja, und auch für viele von euch sind aller guten Dinge drei, weil normal ja immer so ein bisschen langweilig ist, ne? Ist es eine kurze und keine normale Arbeitswoche mit nur, genau, drei Tagen, wenn ihr euch den Brückentag am Freitag geschnappt habt. Ich wünsche es euch. Dann geht's nämlich bald schon rein in ein extra langes Wochenende. So, und jetzt nochmal die 83. War das ein großer Hit für Rod Stewart? Baby Chain bei Radio Ton. Yeah!

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15: Ich bin Dirk Justus. Wegweisende Beschlüsse, wie erwartet, Fehlanzeige. Beim Koalitionsausschuss im Kanzleramt haben sich die Spitzen von Union und SPD auf einen Fahrplan für die anstehenden Reformen geeinigt. Details wurden nicht bekannt. Auch zu Entlastungsmaßnahmen gab es wohl keine Entscheidungen. US-Präsident Trump reist heute nach China. Unter anderem stehen morgen Gespräche mit Staatschef Xi an. Es geht um den Iran-Krieg, Taiwan und neue Wirtschaftsdeals. Beobachter sagen, Trump geht angeschlagen in das Treffen wegen des festgefahrenen Iran-Kriegs und Problemen bei seiner Zollpolitik. Beim Thema K.O.-Tropfen soll das Strafrecht weiter nachgeschärft werden. Wer die Tropfen bei Vergewaltigung oder bei einem Raub einsetzt, muss künftig mit mindestens 5 Jahren Gefängnis rechnen, so Justizministerin Hubig in der Rheinischen Post. Das Gesetz dazu soll heute auf den Weg gebracht werden. Deutschlands Autobauer streichen bis 2035 vermutlich um die 225.000 Stellen. 35.000 mehr als bisher angenommen. Das sagte der Verband der Automobilindustrie dem Redaktionsnetzwerk Deutschland. Vor allem Zulieferbetriebe seien davon betroffen. Hauptgrund die Entwicklung vom Verbrenner zum Elektromotor. Die Rettungsschwimmer der DLRG haben im vergangenen Jahr über 1.150 Menschen vor dem Ertrinken gerettet. Insgesamt waren die Ehrenamtlichen über 2,6 Millionen Stunden im Einsatz. Zum Start der Badesaison warnt die DLRG vor Leichtsinn an den Badestellen.
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1: Und dann gibt's heute in der Tonregion wieder Wettermischmasch Deluxe. Wolken mit dabei, immer wieder Regen mit dabei. Dazu auch ein Wind, wirklich kalt wie aus dem Gefrierfach. Immerhin blinzelt ab und zu auch mal vom Neckar bis zur Tauber und rund um die Ostalpen ein bisschen die Sonne durch. Maximal aber heute nur 13 Grad in der Tonregion. Das ist also wirklich sehr, sehr frisch. Im Moment in Wüstenrot 11, in Satteldorf auch 11, in Bopfingen 10 und in Sonntheim an der Brenz, da haben wir derzeit auch 10 Grad. Wie geht's weiter? Der Radioton, 3-Tage-Wettertrend. Der Frühling, der lässt weiter auf sich warten. Morgen am Vatertag, auch am Brückentag am Freitag und am Samstag eher grau und ungemütlich.
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1: Schönen Vormittag um kurz nach 11 Uhr, da dauert es am längsten auf der B14, Schwäbisch Hall Richtung Wacknang. Da im Moment zwischen der Westumgehung Schwäbisch Hall, Teuershof und Michelfeld, ja, gute 10 Minuten mal mehr einplanen. Gute 5 Minuten länger auf der A81 Heilbronn Richtung Würzburg zwischen Möckmühl und Osterburken. 2 Kilometer Stau bremst euch da so ein ganz kleines bisschen aus. Und dann haben wir noch ein kaputtes Fahrzeug auf der A6 Mannheim Richtung Heilbronn. Vorsicht da im Bereich Bad Rappenau. Wo es denn geht, eine gute und sichere Fahrt. Geblitzt wird in Heilbronn in der Saarlandstraße in der 60er-Zone. Dann in Wertheim in der Würzburger Straße 50er-Zone steht noch ein Blitzer. Und in Künzelsau in der unteren Hauptstraße, da gilt Tempo 20. Wenn ihr auch noch was gesehen habt, dann immer gerne her damit. Ruft an oder schickt schnell eine WhatsApp rein ins Studio an die 0800 50 65 und dreimal die 0. Danke euch.
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1: 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Der Marco hier im Studio, hi zusammen und ich sage mal hoch die Hände, Wochenende, also fast, aber auf jeden Fall hoch die Tassen. Gut, morgen um diese Zeit heißt es bei vielen Papas bestimmt schon hoch die Gläser oder hoch die Krüge. Da gibt's am Vatertag dann durchaus auch schon mal Bier, aber jetzt bleiben wir doch noch bei den Tassen. Sind ja dank der kurzen Woche statt 20 nur noch 10 Tassen Kaffee bis zum Wochenende oder vielleicht doch nur 5, weil Kaffee, zu viel davon, gar nicht so gesund ist. Reden wir in gut 20 Minuten drüber. Bis dahin, erstmal richtig viel Musik und davon können wir gar nicht genug bekommen von der Musik. Deshalb gleich unter anderem die Talking Heads und zum Start Michael Schulte und Aus Dies.
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0: Nadine ordentlich Power. Schönen Mittwoch mit Radio Tono mit Lady Gaga. Aber ich verrate euch jetzt mal was. Auch bei uns sind viele ein bisschen Gaga. Mein Kollege Franjo zum Beispiel aus der Radio Tono Redaktion, der hat nie alle Tassen im Schrank.
1: Marco, was ich mir ja schon wieder anhören muss von dir.
0: Naja, stimmt doch, Franjo. In einer Tasse ist immer Kaffee drin bei dir.
1: Ja, das stimmt auf jeden Fall. Mein Kaffee, der gehört dazu.
0: Wie viele Tassen hast du heute schon getrunken?
1: Heute waren es 3, glaube ich. Und okay. Du?
0: Also ich gar keinen, in der Tat. Mir schmeckt gar kein Kaffee. Außerdem ist es wie mit dem Bier morgen am Vatertag. Ne? Zu viel ist zu viel.
2: Marco, ich bitte dich. Wir sind in einem Büro. Ich glaube, hier kann man gar nicht genug Kaffee trinken.
0: Ach so.
2: Ich meine, medizinisch gesehen, du hast schon recht. Auch wenn Kaffee bei der Konzentration hilft, zu viel Koffein lässt dann einen wiederum unruhig werden und kann zu Herzrasen führen. Ja. Bei Migräne ist es ähnlich. Da hilft Kaffee erstmal, aber bei zu viel werden eben die Kopfschmerzen wiederum schlechter. Mhm. Generell, Kaffee ist gut für die Verdauung, aber wenn man zu viel trinkt, gibt es schnell den unruhigen Magen.
0: Ja, das sind jetzt aber, wenn ich ehrlich bin, Franjo, auch doch alles Dinge, die Kaffee-Fans natürlich wissen. Ja. Wie schaut es denn da so auf lange Sicht aus? Das ist interessant noch auch.
2: Wer ständig zu viel Kaffee trinkt, der riskiert dann sogar Angstzustände, Stimmungsschwankungen und Depressionen, manchmal auch chronische Erschöpfung. Das kann einfach unterstützt werden. Mein Tipp, wenn man viel Kaffee trinkt, einfach mal, sagen wir mal im Juni, einen kaffeefreien Monat machen. Und wenn da die Stimmung, der Antrieb, die Konzentration, alles deutlich besser wird, dann wisst ihr, ihr hattet zu viel Koffein-Intus.
0: Franjo, wirst du das machen?
2: Und damit sind wir am Ende des Segments angekommen. Mach's gut, Marco, ich bin weg.
0: Ich glaube, ich habe jetzt da ein Nein gehört und ihr? Aber ich kann es auch irgendwie verstehen, Franjo, ja, gute Tage fangen halt nie mit einem veganen Grünkohlsaft an.
2: Nee, das echt nicht.
0: Ne? Deshalb, wenn du willst, gib deine Tasse her, ich hole dir jetzt mal einen frischen. Ne?
2: Bist du lieb.
0: Ja, klar, so bin ich doch zu dir, im Gegensatz du zu mir. Jetzt Kate Bush.

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17: Und auch heute wieder das volle Aprilprogramm mitten im Mai in der Tonregion. Regen, Wolken, Wind, dazu auch mal ein bisschen Sonnenschein vom Neckar bis zur Tauber und rund um die Ostalb. Im Moment in Heilbronn gerade mal 12 Grad gemessen. In Brackenheim, da sind wir auch bei 11 Grad zur Stunde. In Neresheim und in Gerstetten, da sind wir auch bei 11 Grad. Maximal heute so 13, vielleicht auch 14 Grad. Mehr springen nicht raus. Der Wind, der sorgt dafür, dass sich das alles noch ein bisschen frischer anfühlt. Der Radioton 3 Tage Wetter trennt. Der Frühling, der drückt weiter auf die Schlummertaste. Auch in den nächsten Tagen viele Wolken, immer wieder Regen. Also doch eher Tage für die Couch und nicht unbedingt für ja, den Biergarten oder fürs Grillen. Zum Beispiel morgen am Vatertag. Leider.
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17: Schönen Vormittag um genau 11:30 Uhr. Am längsten dauert es im Moment auf der A81 Heilbronn Richtung Würzburg zwischen Mögmühl und Osterburken. 2 Kilometer Stau, gute 10 Minuten mal mehr einplanen. Und dann haben wir noch ein paar kaputte Fahrzeuge auf den Autobahnen. Zum Beispiel auf der A6 Mannheim Richtung Heilbronn im Bereich Bad Rappenau. Außerdem auf der A81 Heilbronn Richtung Würzburg zwischen Mögmühl und Osterburken. Genauso auch auf der A81 Stuttgart Richtung Heilbronn im Bereich Ludwigsburg Nord. Noch eines, also eben reingekommen auf der A6 Mannheim Richtung Heilbronn zwischen Sinsheim-Steinsfurt und Bad Rappenau. Und dann noch Vorsicht auf der A6 Richtung Heilbronn zwischen Schnelldorf und Crailsheim. Da liegen Styroporplatten rum. Euch eine gute Fahrt. Wo stehen die Blitzer? Habt ihr einen neuen entdeckt? Dann gerne her damit. Einfach mal anrufen, Bescheid geben. 0800 50 65 und 3x die 0. Oder schickt uns gerne auch eine WhatsApp-Text. Text- oder Sprachnachricht ins Studio. Nummer ist die gleiche. Radio Thon wünscht euch eine gute Fahrt.
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17: Und mit

ein richtiger Happy Hit von Loi, Get Lucky hier bei Radio Tode. Ich hoffe, ihr seid auch lucky. Euch geht's gut heute oder geht euch jemand oder irgendwas auf die Nerven? Also besser geht's bestimmt, wenn ihr euch bewusst werdet, dass es ja eine kurze Woche ist und bald auch Mittagspause. Wir begleiten euch rein jetzt mit Aha.

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16: Ich bin Dirk Justus. Die 1.000 Euro Entlastungsprämie ist endgültig vom Tisch. Die Spitzen von Union und SPD haben sich im Koalitionsausschuss darauf geeinigt, die Maßnahme fallen zu lassen, heißt es von Seiten der Union. Der Bundesrat hatte die Prämie letzte Woche ausgebremst. Die Bundesregierung hat das neue Heizungsgesetz auf den Weg gebracht. Öl- und Gasheizungen sollen langfristig erlaubt bleiben. Kritiker sehen Nachteile für den Klimaschutz. Weiterer Beschluss: Täter sollen härter bestraft werden, wenn sie bei Raub oder Vergewaltigung K.O.-Tropfen einsetzen. Zum ersten Mal seit fast 10 Jahren reist heute wieder ein US-Präsident nach China. Donald Trump trifft unter anderem auf Chinas Staatschef Xi Jinping. Im Mittelpunkt der Gespräche stehen der Iran-Krieg, der Streit um Taiwan und neue Wirtschaftsdeals zwischen den beiden Supermächten. Das Europaparlament berät heute über neue Regeln beim Kauf von Zugtickets. Bislang sind Zugreisen durch mehrere Länder oft kompliziert, weil man Fahrkarten von unterschiedlichen Anbietern braucht. Die EU-Kommission will die Betreiber dazu verpflichten, künftig auch Tickets aus anderen Ländern zu verkaufen. Die neuen Milka-Tafeln mit nur noch 90 Gramm dürfen so nicht verkauft werden. Das hat das Landgericht Bremen entschieden. Denn die Verpackung sieht fast genauso aus wie früher bei der 100-Gramm-Tafel. Weil die Tafel gleichzeitig teurer geworden ist, werden Verbraucher getäuscht, so das Gericht.
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3: Und da gibt's heute weiterhin relativ Mischmasch in Sachen Wetter bei uns in der Tonregion. Wir haben Wolken, Wind, Regen, ein bisschen Sonne. Also wir brauchen heute beides, Sonnenbrille und Regenjacke. Und es ist wirklich kühl draußen. Gerade mal 11 Grad im Moment in Crailsheim. Genauso auch 11 Grad heute Mittag bei euch in Boxberg, in Schwäbisch Gmünd. Da sind wir bei 12 angekommen und nochmal 12 Grad auch in Gingen an der Brenz auf dem Thermometer. Ja, es kommt kaum Frühlingsstimmung auf. Leider auch nicht im Radioton. 3-Tage-Wetter-Trend. Der Mai macht weiter einen auf November. Auch morgen am Vatertag, übermorgen am Brückentag und dann auch am Samstag eher kühl und eher wechselhaft.
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3: Und da dauert es am längsten im Moment auf der A3 Frankfurt Richtung Würzburg zwischen dem Dreieck Würzburg West und Würzburg Heidingsfeld. 2 Kilometer Stau, mal eine Viertelstunde mehr einplanen. Wobei es bald auch länger dauern könnte auf der A6 Nürnberg Richtung Heilbronn zwischen Schnelldorf und Crailsheim, nämlich die Autobahn wegen eines kaputten Lasters komplett gesperrt worden. Das behalten wir natürlich für euch im Auge. Dann Vorsicht auf der A6 Nürnberg Richtung Heilbronn nochmal zwischen Schnelldorf und Crailsheim. Styroporplatten auf der Straße. Dann geht's auf die A6 Mannheim Richtung Heilbronn im Bereich Bad Rappenau, da steht ein kaputtes Fahrzeug. Wir schauen auf die A81 Heilbronn Richtung Würzburg zwischen Bergmühl und Osterburken, auch da ein kaputtes Fahrzeug. Genauso auch eins auf der A81 Würzburg Richtung Heilbronn zwischen Gerchsheim und Tauberbischofsheim. Das war's für den Moment. Wo es denn rollt, euch eine gute und sichere Fahrt und wo blitzt es? Sagt uns gerne kurz kostenlos Bescheid, ruft an 0800 50 65 und dreimal die 0. Danke euch und gute Fahrt.
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3: 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Mit mir, dem Marco. Hi zusammen. Und während die einen vielleicht gerade ein paar Mails checken, so kurz noch vor der Mittagspause, checken ein paar andere gerade nix. Ja, manchmal wäre statt einem Kopierer auch ein Kapierer ganz hilfreich im Job, oder? Ich kapiere, glaube ich, ganz gut, was ich jetzt machen muss. Weil wenn ich jetzt hier auf diesen Regler drücke, das habe ich gerade getan. Ja, ihr hört es schon, sensationell. Dann kommt der nächste großartige Hit. Queen mit Radio Gaga. Und dazu gleich auch Alex Warren und Ordinary.
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1: Alex Morgan für die Mittagspause am Mittwoch.
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1: Das Kapitel Kretschmann ist Geschichte. Wir haben einen neuen Ministerpräsidenten in Baden-Württemberg. Maxi Schwab aus der Radio Ton Nachrichtenredaktion.
3: Der Grünen-Politiker Cem Özdemir ist der neue Ministerpräsident von Baden-Württemberg. Die Abgeordneten des Landtags wählten ihn in Stuttgart zum Regierungschef. 93 Parlamentarier stimmten mit Ja, 26 mit Nein. Es gab 4 Enthaltungen. Die grün-schwarze Koalition hat eine Mehrheit von 112 Stimmen im Parlament.
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0: schönen Mittag mit Klock und Adoria, ein richtig cooler Hit.
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0: Und gemeinsam Daumen drücken, zum einen natürlich für den FCH, zum anderen aber auch unserer Caro aus dem Radio-Thon-Morgen-Team für ihren großen Auftritt am Samstag beim ultimativen Showdown im Kampf gegen den Abstieg. Caro darf Radio-Thon-Sportreporter Maxi Schwab ins Stadion begleiten und dafür macht Maxi sie in dieser Woche fit. Aufgabe 1 für Caro: jubeln, wenn ein Tor fällt, das kriegt sie sicher hin. Aufgabe 2 heute Morgen war schon etwas schwerer: Fangesänge.
2: Man darf im Radio nicht singen, du weißt, ne? Aber
3: Ale.
2: Und was dann?
3: 1846.
2: Yeah.
3: Ale.
2: Alles klar, das kriegen wir hin.
0: Glaube ich auch. Ja, und noch ein bisschen mehr Spaß hatte Caro bei Aufgabe 3. Pöbeln.
2: Oh, pöbeln, das ist gut. Hast du ein Beispiel?
4: Also grundsätzlich, wenn ein Heidenheimer auf dem Boden liegt, war es immer ein Foul an ihm.
2: Okay.
4: Dann auch vehement den Platzverweis gerne fordern, wenn der gegnerische Spieler davor verwarnt war. Am besten geht's mit: Schiri, der hat schon gelb. Bitte einmal nachsprechen.
2: Schiri, der hat schon gelb.
4: Ja, ja? Das hört sich gut an, ja. Bei der vergebenen eigenen Chance auch gerne: Mann, den hätte sogar ich gemacht. Oder: hast du Scheiße am Schuh? Hast du Scheiße am Schuh?
2: Jetzt muss ich ja jetzt hier Ost an, ne? Hast Scheiße am Schuh? Hast Scheiße am Schuh? So ähnlich.
4: Also ich bin selber kein Ostläbler, aber wird schon gehen.
0: Also ich finde, Caro ist auf einem wirklich guten Weg. Am Freitag testet sie Maxi dann übrigens nochmal. Das wird dann die Generalprobe fürs große Saisonfinale im Abstiegskampf vom 1. FC Heidenheim. Ob es klappt, hört ihr bei uns. Und am Samstagnachmittag ab 3 berichten dann im besten Fall eben die 2 für euch aus dem Stadion. Und dann geht es um nichts mehr als um den Klassenerhalt. Das wird klasse und es wird vor allem spannend. Radio Thon ist für euch am Ball. Mit uns habt ihr jedes Tor am Ohr. Und jetzt Bryan Adams für die Mittagspause. Run to You aus den 80ern.

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1: 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Eine Schatzsuche, die gibt's eigentlich jedes Jahr bei den Kindergeburtstagen meiner Kinder. Und so auch dieses Jahr. Nur habe ich dieses Mal nicht mit Kreidepfeilen die Wegweiser auf den Boden gemalt, sondern die Kids haben GPS-Daten bekommen. Und dann haben sie die GPS-Daten geortet und mit jedem richtig georteten Punkt sind sie dem Schatz ein Stückchen näher gekommen. Es war gar nicht so easy, aber natürlich ein Riesenspaß, besonders als der Schatz am Schluss gefunden war. Meine Kinder, die lieben Schatzsuchen. Und ich vermute, Gott auch. Deshalb gibt er uns Menschen immer wieder so Wegweiser, wenn wir auf der Suche nach ihm sind. Und diese Wegweiser, die können ganz unterschiedlich aussehen. Manche Menschen finden Gott, indem sie sich in der Natur auf die Suche nach ihm begeben. Andere, indem sie einen Gottesdienst besuchen oder anfangen zu beten. Manche wiederum, indem sie ganz außergewöhnliche Erfahrungen machen, zum Beispiel was Verrücktes von Gott träumen. Ja, und wieder andere, indem sie Zeit mit Menschen verbringen, die schon mit Gott unterwegs sind. Wegweiser zu Gott, die gibt's unterschiedlich, aber am Ende steht in jedem Fall ein Versprechen. Wer Gott sucht, der wird ihn finden. Macht euch doch auch mal auf Schatzsuche.
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24: Auch heute zeigt sich der Frühling von seiner launischen Seite, wobei wir leider eher schlechte Laune haben, wenn wir uns das Wetter anschauen, oder? In Schwäbisch Hall gerade mal 12 Grad auf dem Thermometer. In Flein, da sind wir bei 11. Nochmal 11 Grad auch in Aalen. Und in Heidenheim, da sind wir derzeit bei 10 Grad. Auch heute also viele Wolken. Immer wieder regnet es mal dazwischen, aber kommt doch durchaus auch mal die Sonne raus. Und der Wind, der ist in Anführungszeichen das Problem, weil der ist ganz schön ordentlich und der lässt die maximal 13 Grad am Nachmittag dann doch noch so ein bisschen frischer anfühlen. Der Radioton 3-Tage-Wettertrend. Wie geht's weiter? Ja, der Frühling gönnt sich immer noch eine Auszeit. Auch morgen am Feiertag, auch am Brückenfreitag und am Samstag eher grau als grilltauglich.
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24: Oder haben wir die A6 Nürnberg Richtung Heilbronn. Die ist zwischen Schnelldorf und Crailsheim komplett gesperrt im Moment. Ein kaputter Laster ist schuld dran. Dann Vorsicht auf der A6 Nürnberg Richtung Heilbronn im Bereich Crailsheim, ein kaputtes Fahrzeug. Wir schauen auf die A6 Mannheim Richtung Heilbronn. Zwischen Sinsheim und Sinsheim Süd auch da ein kaputtes Fahrzeug. Genauso auf der A81 Heilbronn Richtung Stuttgart. Zwischen Ilsfeld und Mundelsheim. Und die A81 Heilbronn Richtung Würzburg. Zwischen Mögmühl und Osterburken auch da steht im Moment noch ein kaputtes Fahrzeug. Wir wünschen euch eine gute und sichere Fahrt. Wenn ihr einen Blitzer entdeckt, einen frischen heute Mittag, dann sagt einfach gerne kurz kostenlos Bescheid. Ruft an 0800 50 65 und 3x0 oder schickt gern auch eine WhatsApp-Sprachnachricht ins Studio. Ganz wie ihr wollt. Danke euch.

Kurz vorm vielleicht auch für euch langen Weekend gibt's Musik von The Weeknd hier bei Radio Ton. Dancing in the Flames. Einen schönen Mittwochmittag wünschen wir euch. Ja, und Superhelden gibt's ja viele. Und damit meine ich jetzt nicht Batman oder Spider-Man. Nein, damit meine ich den Superhelden ohne Umhang, den Papa. Morgen ist sein Tag. Morgen ist Vatertag. Und schon heute gibt's den Sound, den die Papas mögen. Gleich unter anderem den Rag & Bone Man mit Skin. Ein Riesenhit. Und jetzt Hall & Oates aus den 80ern mit Man Eater. Schönen Mittwoch mit Radio Ton.

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20: Ich bin Dirk Justus. Cem Özdemir von den Grünen ist neuer Ministerpräsident von Baden-Württemberg. Bei der geheimen Wahl im Landtag haben allerdings nur 93 der insgesamt 112 Abgeordneten der grün-schwarzen Koalition für ihn gestimmt. 34 Stimmen entfielen auf CDU-Chef Manuel Hagel, der seine Kandidatur aber schon im Vorfeld abgelehnt hatte. Kein neuer Anlauf für die 1.000 Euro Entlastungsprämie. Das Ganze wird nicht weiter verfolgt, heißt es von Seiten der Union. Die Prämie war in den Bundesländern und in der Wirtschaft auf massive Kritik gestoßen und auch vom Bundesrat ausgebremst worden. Die Bundesregierung hat das Heizungsgesetz endgültig überarbeitet. Öl- und Gasheizungen sollen langfristig erlaubt bleiben. Außerdem sollen K.O.-Tropfen bei Raub und Vergewaltigung rechtlich in Zukunft wie eine Waffe gewertet werden. Der Bundestag muss beiden Gesetzentwürfen noch zustimmen. US-Präsident Trump reist heute nach China. Unter anderem stehen morgen Gespräche mit Staatschef Xi an. Es geht um den Iran-Krieg, Taiwan und neue Wirtschaftsdeals. Beobachter sagen, Trump geht angeschlagen in das Treffen wegen des festgefahrenen Iran-Kriegs und Problemen bei seiner Zollpolitik. Die Rettungsschwimmer der DLRG haben im vergangenen Jahr über 1150 Menschen vor dem Ertrinken gerettet. Insgesamt waren die Ehrenamtlichen über 2,6 Millionen Stunden im Einsatz. Zum Start der Badesaison warnt die DLRG vor Leichtsinn an den Badestellen.
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11: Ja, das Wetter heute ist ein klassischer, was ziehe ich eigentlich bloß an, Tag in der Thurn-Region, wobei es dafür ja eigentlich schon zu spät ist. Ihr seid ja schon raus aus dem Haus, seid schon in der Arbeit, habt euch da heute Morgen schon entschieden, hoffentlich richtig. Immer wieder Regen mit dabei, viele Wolken, auch ein frischer Wind, dazu auch mal kurz die Sonne zu sehen und wirklich kühl. Im Moment in Heilbronn gerade mal 12 Grad, in Blaufelden, da haben wir auch 12, in Neresheim 11 und in Herbrechtingen zur Stunde 11 Grad, maximal heute so 13, mit Glück 14 Grad. Ja, und durch den Wind fühlt sich's noch mal deutlich frischer an. Der Radio Thurn 3 Tage Wettertrend. Frühlingsgefühle bleiben auch in den nächsten Tagen erstmal aus. Auch leider Richtung langes Wochenende wird's eher ungemütlich.
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11: Kurz nach 1 am Mittwochmittag, am längsten dauert es im Moment auf der A3 Frankfurt Richtung Würzburg, zwischen dem Dreieck Würzburg West und Würzburg Heidingsfeld 3 Kilometer Stau. Das macht einen bloß für euch unterwegs von einer Viertelstunde. Und dann jede Menge kaputte Fahrzeuge auch heute wieder auf den Autobahnen, zum Beispiel auf der A6 Nürnberg Richtung Heilbronn im Bereich Kreilsheim, dann auf der A6 Mannheim Richtung Heilbronn zwischen Sinsheim und Sinsheim Süd, auf der A7-1 Ulm Richtung Würzburg zwischen Niederstotzingen und Gingen-Herbrechtingen, dann noch eins auf der A81 von Stuttgart nach Heilbronn zwischen Mundelsheim und Ilsfeld und last but not least auf der A81 Heilbronn Richtung Stuttgart zwischen Ilsfeld und Mundelsheim. Auch da noch ein kaputtes Fahrzeug. Wir wünschen euch eine gute Fahrt. Wenn es noch was gibt, noch mehr kaputte Fahrzeuge oder vielleicht einen neuen Blitzer, dann sagt einfach kurz Bescheid, kostenlos bei uns im Studio. Ruft an 0800 50 65 und dreimal die 0 oder schickt gerne auch eine WhatsApp rein, Text oder Sprachnachricht. Wir nehmen da alles. Danke euch.
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11: Mit dem Marco. Hi, schönen Mittwoch und dran denken bitte, ne? Morgen ist Vatertag und Vatertag, das ist der Tag, an dem die Papas in der Thurn-Region tun und lassen dürfen, was sie wollen, also wenn die Mamas es erlauben.
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0: So schön. Lady Gaga. Zusammen mit Bruno Mars und Die With A Smile. Am Mittwochmittag.
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0: Ist für euch und eure Anliegen und Sorgen da, jederzeit, rund um die Uhr, schickt uns einfach eine WhatsApp-Sprachnachricht an die 0800 50 65 und 3x die 0 oder gerne auch eine Mail an bürger@radioton.de und wir kümmern uns dann sehr, sehr gerne um eure Anliegen. Unter anderem kümmern wir uns auch um dieses Anliegen. Es geht um die Garage. Ich meine, dass wir alle mal nicht aus der Garage kommen, weil draußen irgendwas rumsteht, das hat mit Sicherheit jeder, der eine Garage hat, schon mal erlebt. Aber was, wenn da ein ganzes Dorf feiert und man dann nicht mehr rauskommt? Genau, das ist der Streitpunkt in Lehrensteinsfeld im Kreis Heilbronn. Ein Bewohner, der direkt neben dem Rathaus wohnt, der beschwert sich seit Jahren über Biertische und Stühle, wenn die Stadt ihre Feste feiert. Ja, Anfang der Woche hat er sich jetzt sogar noch mal öffentlich beschwert, weshalb wir bei Bürgermeister Benjamin Grumhauer mal nachgefragt haben, ob er denn den Ärger nachvollziehen kann.
2: In diesem Fall war es halt eine Hochzeit, eine Trauung, und da muss man einfach halt da die Verhältnismäßigkeit ein bisschen im Blick behalten, dass es sich da jetzt um einmalige, vielleicht, dass es mal zweimal im Jahr stattfindet und das ja jetzt nicht irgendwie jede Woche oder jedes Wochenende vorkommt.
0: Wie sehr ist denn die Garage da wirklich versperrt gewesen?
2: Also jetzt in dem konkreten Fall, den er da beschreibt, wäre die Zufahrt jederzeit kurzfristig möglich gewesen und man hätte auch dafür sorgen können, dass eine schnelle Umstellung von den zwei Stehtischen, wohlgemerkt, also es waren nicht mehr als zwei Stehtische, die wären dort jederzeit problemlos umsetzbar gewesen.
0: Also die Stimmung, die bleibt definitiv angespannt und das ausgerechnet auch einen Tag vorm Vatertag. Unser Tipp, einfach mal tief durchatmen.
3: Donnerstag, Feiertag, hey, oh, schon 8:30, ich muss ja noch zum Bäcker. Ach Gott, heute ist ja Vatertag. Also komm ich nie an mein Weckle. Was mache ich denn jetzt?
4: Uhrzeit ist.
3: Sag mal, fängt das Gesindel um die Uhrzeit schon mit dem Feiern an? Ich muss zum Bäcker. Das gibt's doch nicht. Da kannst du schreien, was du willst. Die hören mir doch eh nicht zu. Hey, hier gibt's Freibier.
5: Freibier?
6: Ja.

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22: Viele Wolken, etwas Sonne, immer wieder Schauer und dazu auch ein frischer Wind. Frischen Wind finde ich ja generell nicht schlecht im Leben, aber beim Wetter brauche ich den jetzt nicht unbedingt, vor allem nicht im Frühling. Maximal 13 Grad heute, da kommt kaum Frühlingslaune auf vom Neckar bis zur Tauber und auch rund um die Ostalb. Im Moment 12 Grad gemessen in Crailsheim, 13 Grad sind es in Güglingen, in Schwäbisch Gmünd auch 13 und 12 haben wir zur Stunde in Königsbronn auf dem Thermometer. Wie geht's weiter? Der Radioton, 3 Tage Wettertrend. Der Frühling macht weiter blau, am Samstag, auch am Brückenfreitag und morgen am Vatertag, wo dann ja viele Papas blau sind. Das lange Wochenende ist also eher was für Indoor-Pläne.
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22: Schönen Nachmittag um kurz nach 13:30. Am längsten dauert es im Moment auf der A6 Heilbronn Richtung Nürnberg für euch. Zwischen Feuchtwangen Nord und Lichtenau 6 Kilometer stockt. Ihr braucht eine gute Viertelstunde länger. Dann Vorsicht auf der A6 Mannheim Richtung Heilbronn. Im Bereich Sinsheim ein kaputtes Fahrzeug. Noch so eins auf der A7 Ulm Richtung Würzburg zwischen Niederstotzingen und Giegenherbrechtingen. Und auch auf der A1 und 89 Würzburg Richtung Heilbronn zwischen Osterburken und Möckmühl ein kaputtes Fahrzeug. Wo es geht, eine gute Fahrt für euch Richtung Nachmittag. Und wenn es wo blitzt, dann sagt einfach kurz Bescheid bei uns. Geht kostenlos. Ruft an oder schickt eine WhatsApp ins Studio, Text oder Sprachnachricht 0800 50 65 und dreimal die 0. Das ist auf jeden Fall euer direkter Draht hier zu uns, zu Radio Ton. Einen schönen Mittwoch jetzt mit der wilden Kim. Hier ist Kim Wilde und die Kids in America. Und ich bin Marco Michael. Hi.

0: Ed Sheeran, großartig, Asisam. Schönen Mittwoch euch mit Radio Ton. Der Marco im Studio und ich bin ehrlich, über kurz oder lang finde ich kurze Wochen besser als lange. Du auch, Max Peter?
1: Definitiv, ich freue mich so auf morgen.
0: Wobei, ja, ich wollte gerade sagen, wir beide, wir haben zwar morgen Feiertag, aber so eine ganz kurze Woche haben wir zwei nicht. Wir halten ja die Stellung hier am Brückentag bei Radio Ton, aber wir werden Spaß haben und ihr auch. Wir spielen nämlich mit euch.
2: Radio Ton, das Brückenquiz am Brückentag.
0: Ja, und das wird sehr, sehr lustig. Max, wie genau funktioniert's denn?
1: Also ganz einfach eigentlich. Ihr beantwortet uns unsere teilweise lustigen, kniffligen, aber auch kuriosen Fragen rund um die Brücken. Wir geben dann immer so drei Antwortmöglichkeiten, aber nur eine ist richtig. Aha. Und dann einfach anrufen und mitspielen.
0: Darf jemand einen Joker verwenden? Nein, ne? Das kriegt man auch ohnehin, glaube ich.
1: Ne? Überlegen wir uns nochmal, Marco.
0: Genau. Und es gibt auch was abzustauben, Max, ne?
1: Ja, einen tollen Radioton-Schlüsselanhänger und den finde ich richtig toll, weil mit dem kann man auch Bierflaschen öffnen.
0: Oh, dann wäre das ja quasi eigentlich schon für die Papas morgen was, oder?
1: Für nächstes Jahr.
0: Genau, so zum Beispiel. Also, ich an eurer Stelle würde mir, auch wenn Brückentag ist, den Wecker stellen. Wobei, schlaft, solange ihr Bock habt und solange ihr könnt. Wir spielen unser Brückentagsquiz ja den ganzen Tag, ne? Von 6 bis 6. Also so, ich fange an in der Früh und du machst dann am Mittag auf jeden Fall weiter.
1: Genau, Staffelübergabe sozusagen.
0: Sensationell. Und jetzt Tears for Fears und Shout bei Radio Ton. Shout.

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13: Ich bin Gisa Weber. Cem Özdemir von den Grünen ist neuer Ministerpräsident von Baden-Württemberg. Bei der geheimen Wahl im Landtag haben allerdings nur 93 der 112 Abgeordneten der grün-schwarzen Koalition für ihn gestimmt. Insgesamt 34 Stimmen entfielen auf CDU-Landeschef Manuel Hagel, der seine Kandidatur aber schon im Vorfeld abgelehnt hatte. Die 1.000 € Entlastungsprämie ist endgültig vom Tisch. Die Spitzen von Union und SPD haben sich im Koalitionsausschuss darauf geeinigt, die Maßnahme fallen zu lassen, heißt es von Seiten der Union. Der Bundesrat hatte die Prämie letzte Woche ausgebremst. Die Bundesregierung hat das neue Heizungsgesetz auf den Weg gebracht. Öl- und Gasheizungen sollen langfristig erlaubt bleiben. Kritiker sehen Nachteile für den Klimaschutz. Weiterer Beschluss: Täter sollen härter bestraft werden, wenn sie bei Raub oder Vergewaltigung K.O.-Tropfen einsetzen. Die neuen Milka-Tafeln mit nur noch 90 Gramm hätten so nicht verkauft werden dürfen. Das hat das Landgericht Bremen entschieden. Denn die Verpackung sieht fast genauso aus wie früher bei der 100-Gramm-Tafel. Weil die Tafel gleichzeitig teurer geworden ist, werden Verbraucher getäuscht, so das Gericht. Weltweit trinken die Menschen weniger Wein. Im letzten Jahr ist der Konsum um 2,7% zurückgegangen, teilte die Internationale Organisation für Rebe und Wein mit. Andere Lebensgewohnheiten und wirtschaftliche Unsicherheit machen der Weinindustrie zu schaffen, heißt es.
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15: 13 Grad in Brackenheim, 10 in Blaufelden, 12 in Sontheim an der Brenz und in Westhausen sind es 11 Grad aktuell. Es bleibt ungemütlich, es bleibt grau auch heute und gegen Abend sind dann auch mehr Regenschauer drin. Der Radio Thurn 3 Tage Wettertrend, liebe Väter, packt euch morgen bei eurer Bollerwagentour bitte die Regenjacke ein und vielleicht auch noch einen dicken Pulli. Es bleibt frisch bei maximal 12 Grad zwischen Kraichgau und Ostalb und das bis einschließlich Samstag. Viele, viele Wolken, bisschen Regen und fast keine Sonne. Der Hamburger würde sagen, Schiedwetter.
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15: Zwei vorbei, wir schauen auf die A6 Heilbronn Richtung Nürnberg zwischen Kreuz Feuchtwangen, Greilsheim und Lichtenau. Haben wir 11 Kilometer stockenden Verkehr, mindestens 24 Minuten braucht ihr hier länger durch. Dann A3 Frankfurt Richtung Würzburg zwischen Dreieck Würzburg West und Würzburg Heidingsfeld, 4 Kilometer Stau, 14 Minuten plus. A81 Heilbronn Richtung Würzburg zwischen Möckmühl und Osterburken, 2 Kilometer Stau, 8 Minuten plus. Und 7 Minuten plus haben wir auf der A81 Heilbronn Richtung Würzburg zwischen Kreuz-Weinsberg und Neuenstadt-Kocher wegen einem Kilometer Stau. Wir gucken noch kurz auf die Pendlerstrecken und auf die B14 Stuttgart Richtung Backnang zwischen Leutenbach-Nelmersbach und Backnang-Waldrems. Hier ist ein bisschen was los. 9 Minuten müsst ihr der Zeitverlust auf jeden Fall einplanen. Und Gefahrenmeldung gibt's auch noch. Einmal auf der A7 Ulm Richtung Würzburg zwischen Niederstrotzingen und Giengen, Herbrechtingen, Gefahr durch ein defektes Fahrzeug. Außerdem auf der A81 Würzburg Richtung Heilbronn zwischen Osterburken und Möckmühl. Dann schauen wir auf die Blitzer in der Tonregion. Gibt es nämlich auch noch ein paar. Einmal in Bad Mergentheim wird geblitzt, in der Löffelstelzer Straße. Hier sind 30 erlaubt. Dann in Schäflenz in der Sattelbachstraße ebenfalls 30er Zone, hat uns Radiotonhörerin Annette durchgegeben. Und in Greilsheim in der Geildorfer Straße mal wieder natürlich 30er Zone. Auch hier steht ein Blitzer. Vorsichtig fahren. 0850 65 3x0. Wenn ihr was gesehen habt, gibt's gerne auch durch, natürlich kostenlos.
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15: Morgen ist Vatertag, der einzige Tag im Jahr, an dem Bollerwagen offiziell als Sportgeräte gelten. Ja, die Väter der Nation machen sich dann wieder auf den Weg mit Bier, blödem Geschwätz mit den besten Freunden und allerlei Unterschenkel für die Bergetappen. Wir schauen schon heute, was das lange Wochenende bringt. Ich nenne es mal so ein bisschen Trotzbrückentag langes Wochenende, gell? Und Sachen halten euch in Sachen Events und Veranstaltungen auf dem Laufenden. Gleich um 14.16 Uhr. Ich bin Max Peter, schönen Mittwoch mit Radio Thurn und... 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

0: Radioton am Mittwoch. Und morgen ist Christi Himmelfahrt und dazu noch Vatertag. Für manche ein Tag für eine festliche Sache, nämlich im Gottesdienst zum Beispiel. Für andere eine Sauftour mit Bonnerwagen. Kann man gar nicht anders sagen. Oder beides zusammen geht natürlich auch. Radioton-Redakteur Franjo Bender ist bei mir. Franjo, was geht morgen alles in der Region so ab?
1: Du, ich weiß gar nicht, wo ich da anfangen soll. Also Grillen, Zusammenkommen und Musik, das ist so die Zusammenfassung, die ich hier geben kann. Zum Beispiel in Wassenbachhausen, da veranstaltet ein Chor hinter der Festhalle ein Grillfest ab 11 Uhr. Maultaschen, Eis, Chormusik, für die Jüngsten sogar eine Hüpfburg und Ponyreiten, also alles dabei. Oder bei mir direkt zu Hause in Erlenbach-Binswangen an der Waldhütte am Ödheimer Weg. Da gibt es Musik, Essen und gute Stimmung. Kann ich dir sogar persönlich bestätigen, dass alles, das toll wird.
0: Das glaube ich, alles gut soweit. Aber gibt es auch irgendwas, das jetzt nicht ins Schema fällt, von wegen vielen Menschen, so Musikstimmung mäßig?
1: Ja, da rennst du bei mir immer in offene Türen. Du bist ja so ein Fan vom Tag des Schlagmichtods. Morgen ist auch so ein Tag, und zwar Tag des Wanderns. Schon gewusst?
0: Das habe ich nicht gewusst. Warum bin ich denn Tag von Schlagmichtods?
1: Weil du dich da mal beschwert hast, dass jeder Tag irgendwas sein muss.
0: Stimmt, du hast recht. Okay, machen wir weiter.
1: Naja, verschiedene Vereine haben da ein Angebot für zum Beispiel von der Wandergruppe Michelbach. Ab 8 Uhr geht es bei der Sporthalle in Michelbach los. Natürlich mit Verpflegung am Ziel. Entspannt wandern.
0: Du Schlawine, also ich glaube, ich weiß, wo du morgen vorzufinden bist, Franjo. Vielen, vielen Dank. Mehr zu Events in der Tonregion findet ihr natürlich auch auf radioton.de.

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12: Aktuell messen wir 14 Grad in Heilbronn, 12 Grad in Bad Mergentheim, 12 Grad in Schwäbisch Hall und 14 Grad in Aalen. Heute bleibt es weiterhin grau, gegen Abend kommen dann mehr die Regenschauer auch noch dazu. Der Himmel verteilt also weiterhin Gratisduschen. Und der Radio Thurn 3-Tage-Wettertrend klingt auch ein bisschen wie schlechte Nachrichten vom Campingplatz. Liebe Väter, denkt morgen bitte an die Bollerwagentour und da braucht ihr eine Regenjacke. Ihr braucht einen Pulli und vielleicht vorsichtshalber auch trockene Ersatzsocken. Mehr als 12 Grad sind nämlich zwischen Kraichgau und Ostrad morgen nicht drin, auch Regenschauer. Und so bleibt es auch bis Samstag. Also Schiedwetter, würden die Hamburger sagen. Wir nehmen es leicht. Der Mai halt mal wieder, gell?
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12: Um kurz vor halb drei, wir schauen auf die A6 Heilbronn Richtung Nürnberg zwischen Kreuz Feuchtwangen-Crailsheim und Lichtenau. Hier haben wir 9 Kilometer stockenden Verkehr, hier braucht ihr mindestens 17 Minuten länger durch. Dann A3 Würzburg Richtung Nürnberg zwischen Würzburg-Randersacker und Rottendorf. 5 Kilometer Stau, 11 Minuten plus. A81 Heilbronn Richtung Würzburg zwischen Möckmühl und Osterburken, 2 Kilometer Stau, 9 Minuten plus. A81 Heilbronn Richtung Würzburg zwischen Kreuz Weinsberg und Neuenstadt Kocher. 1 Kilometer Stau, 6 Minuten Zeitverlust einplanen. Und auf der A6 Mannheim Richtung Nürnberg zwischen Heilbronn, Untereisesheim und Bretzfeld haben wir nochmal 5 Kilometer Stop and Go, 6 Minuten plus. Vorsichtig bitte auch unterwegs sein auf der A7 Ulm Richtung Würzburg zwischen Niederstrotzingen und Giengen-Herbrechtingen. Gefahr durch ein defektes Fahrzeug. Und auch auf der A81 Würzburg Richtung Heilbronn zwischen Osterburken und Möckmühl. Ein defektes Fahrzeug hier. Wir schauen auf die Blitzer in der Tonregion. Einmal in Crailsheim in der Geildorfer Straße wird geblitzt. Hier sind 30 erlaubt. Dann in Schäfflens in der Sattelbachstraße. Und auch noch in Jetzt wird es hier nicht angezeigt. Doch, in Schwäbisch Hall im Steinbeißweg. Hier sind 20 erlaubt. Auch hier wird geblitzt. Und wenn ihr was gesehen habt, 0800 50 65 3x0, gibt's gerne kostenlos durch. Ich bin Max Peter. Euch einen schönen Mittwochnachmittag.
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0: Radiotone am Mittwoch, heute mit dem ausführlicheren Blick auf die Straßen, so ein Tag vor Feiertag. Und da schauen wir auf die A6 Heilbronn Richtung Nürnberg, zwischen Kreuz Feuchtwang, Greilsheim und Lichtenau haben wir aktuell 15 Kilometer stockenden Verkehr. Hier brauchte mindestens 43 Minuten länger durch. Und auch die A81 Heilbronn Richtung Würzburg ist betroffen, zwischen Möckmühl und Osterburken. 3 Kilometer Stau, 10 Minuten plus. Und A6 Mannheim Richtung Nürnberg, zwischen Bad Rappenau und Pretzfeld, 8 Kilometer stockender Verkehr. Mindestens 9 Minuten braucht ihr hier länger durch. Ja, wir haben natürlich ein Auge drauf auf die Verkehrslage. So, aber halt mal, wer kommt da jetzt hier rein? Hallo? Stopp! Halt, ich hab Sendung, nicht reinkommen!
1: Grüß Gott! Ja, hier ist Superhorst. Hier können wir unseren Bollerwagen reparieren.
2: Halt. Aber Manne, wir können doch nicht einfach zum Max ins Studio.
1: Warum? Dem gehört der Sender doch nicht. Gib mir mal einen Schraubenzieher.
0: Leute, ich hab Sendung. Nix anfassen.
1: Horst, der Schraubenzieher.
2: Wofür ist denn der Knopf?
0: Nein.
2: Hoppala.
1: Also wenn du mit anpackst, Horst, ist wie wenn zwei loslassen.
0: Leute, bitte, ihr müsst hier raus, die Sendung läuft. Also mit dem Besuch habe ich jetzt wirklich nicht gerechnet. Radioton am Mittwoch, ich versuche die zwei jetzt erstmal wieder nach draußen zu befördern, ganz, ganz schnell. Jetzt hören wir die Dire Straits, Walk of Life. Hallo, nichts anfassen hier.

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0: 3. Machen wir hier weiter bei Radio Ton mit ein bisschen Foreigner. Und einer Powerballade, wie ich finde. I want to know what love is. Und ein bisschen Coldplay habe ich. A sky full of stars. Außerdem schauen wir auf einen Eklat, der uns alle richtig wütend gemacht hat im vergangenen Jahr. Mehr dazu nach 3. Bei uns, für euch.
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13: Ich bin Gisa Weber. In Baden-Württemberg ist die Ära Winfried Kretschmann offiziell vorbei. Cem Özdemir ist jetzt neuer Ministerpräsident. Der Grüne hat bei der geheimen Wahl im Landtag allerdings nur 93 der insgesamt 112 Stimmen seiner grün-schwarzen Koalition bekommen. Kein neuer Anlauf für die 1.000 Euro Entlastungsprämie. Das Ganze wird nicht weiter verfolgt, heißt es von Seiten der Union. Die Prämie war in den Bundesländern und in der Wirtschaft auf massive Kritik gestoßen und auch vom Bundesrat ausgebremst worden. Die Bundesregierung hat das Heizungsgesetz endgültig überarbeitet. Öl- und Gasheizungen sollen langfristig erlaubt bleiben. Außerdem sollen K.O.-Tropfen bei Raub und Vergewaltigung rechtlich in Zukunft wie eine Waffe gewertet werden. Der Bundestag muss beiden Gesetzentwürfen noch zustimmen. Zum ersten Mal seit fast 10 Jahren ist wieder ein US-Präsident nach China gereist. Donald Trump trifft unter anderem auf Staatschef Xi. Im Mittelpunkt der Gespräche stehen der Iran-Krieg, der Streit um Taiwan und neue Wirtschaftsdeals zwischen den beiden Supermächten. Deutsche Unis stehen bei ausländischen Studierenden weiter hoch im Kurs. Im UNESCO-Ranking der beliebtesten Studiländer liegt Deutschland auf Platz 4, hinter den USA, Großbritannien und Australien. 30% der Erstsemester an deutschen Unis kommen laut Statistischem Bundesamt aus dem Ausland.
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0: 13 Grad in Brackenheim, 10 in Blaufelden, 12 in Sontheim an der Brenz und in Westhausen sind es 11 Grad aktuell. Es bleibt ungemütlich, es bleibt grau auch heute und gegen Abend sind dann auch mehr Regenschauer drin. Der Radio Thurn 3 Tage Wettertrend. Liebe Väter, packt euch morgen bei eurer Bollerwagentour bitte die Regenjacke ein und vielleicht auch noch einen dicken Pulli. Es bleibt frisch bei maximal 12 Grad zwischen Kraichgau und Ostalb und das bis einschließlich Samstag. Viele, viele Wolken, bisschen Regen und fast keine Sonne. Der Hamburger würde sagen, Schiedwetter.
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0: Drei vorbei, wir schauen auf die A6 Heilbronn Richtung Nürnberg. Zwischen Schnelldorf und Ansbach haben wir 9 Kilometer Stau aktuell. Hier braucht ihr 32 Minuten länger durch. Dann A6 Heilbronn Richtung Nürnberg zwischen Kupferzell und Ilshofen-Wolpertshausen. 5 Kilometer Stau, mindestens 16 Minuten Zeitverlust einplanen. A6 Mannheim Richtung Nürnberg zwischen Bad Rappenau und Bretzfeld. 12 Kilometer Stop and Go, 15 Minuten plus. A81 Heilbronn und Würzburg zwischen Möckmühl und Osterburken. 3 Kilometer Stau, rund 14 Minuten plus. Und A3 Frankfurt Richtung Nürnberg zwischen Würzburg-Heidingsfeld und Rottendorf. 5 Kilometer Stau, hier braucht ihr 11 Minuten länger durch. Es ist ein bisschen was los, auch was die Gefahrenmeldungen angeht. Wir schauen auf die A7 Würzburg Richtung Ulm zwischen Rothenburg ob der Tauber und Wörnitz. Da haben wir eine Gefahr durch ein defektes Fahrzeug. Das gilt auch für die A81 Würzburg Richtung Heilbronn im Bereich Tauber-Bischofsheim, der Anschlussstelle dort. Und A81 Heilbronn Richtung Würzburg zwischen Möckmühl und Osterburgen auch noch ein defektes Fahrzeug. Hier vorsichtig fahren. Die Blitzer, die spielen auch eine Rolle heute. Einmal in Igersheim in der Erlenbachtalstraße. Da steht einer in der 30er-Zone, hat uns eben Radiotonhörerin Alexandra durchgegeben. Vielen, vielen Dank dir. Dann wird geblitzt in Schwäbisch Hall im Steinbeißweg 20er-Zone und in Heilbronn in der Max-Planck-Straße 30 sind hier erlaubt. Auch hier wird ein Bild von euch gemacht, wenn ihr zu schnell unterwegs seid. Wenn ihr noch was gesehen habt, Stau oder Blitzer, meldet es auch gerne durch. 0850 65 3x die 0. Allen eine gute Fahrt. Kommt gut an.
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0: Milka und die Mogelpackung. Ihr erinnert euch, 90 statt 100 Gramm und das teurer. Wir schauen drauf auf den Schoko-Eklat gleich mit den neuesten Infos um ganz genau 15:45 beziehungsweise um 15:45 ganz genau. Ja, wenn es um Schokolade geht, da hört der Spaß bei mir nämlich ganz gewiss auf. Max Peter hier jetzt mit alle Farben. 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

0: Schokoschrumpfung, so könnte man den Skandal um eine ganz bekannte Schokomarke nennen. Naja gut, ich sag's ehrlich raus. Milka. Im Zentrum des Eklats die berühmte lila Tafel. Jetzt hat der Hersteller vom Landgericht Bremen ja die Klage sozusagen verloren. Geklagt hatte die Verbraucherzentrale Hamburg. Also, der Hersteller hat vorm Landgericht verloren. So ist es richtig. Alle Fakten zum Skandal im Süßigkeitenschrank gibt's jetzt bei Radio Ton.
1: Weniger drin, mehr Zahlen.
0: Statt 100 nur noch 90 Gramm in der Packung. Besonders bitter, die Tafel wurde nicht nur dünner, sondern gleichzeitig auch teurer. Von 1,49 Euro auf 1,99 Euro. Das ist schon fast Fitnessstudio für den Geldbeutel. Weniger Masse, mehr Belastung.
1: Mogelpackung des Jahres.
0: Die Verbraucherinnen und Verbraucher waren wenig begeistert. Die Milka-Tafel wurde sogar zur Mogelpackung des Jahres 2025 gewählt. Man könnte sagen, diese Auszeichnung schmeckt ungefähr so gut wie Schokolade ohne Kakao.
1: Was sagt der Hersteller?
0: Der Hersteller betont, das Gewicht stand doch deutlich drauf. Das stimmt natürlich, aber mal ehrlich, wer liest beim Schokokauf erst die Grammzahl? Die meisten achten doch eher auf die wichtige Frage, mit ganzen Haselnüssen oder ohne.
1: Was ändert sich jetzt?
0: Das Landgericht Bremen gab der Verbraucherzentrale recht. Tafeln mit weniger Inhalt waren irreführend. Folgen hat das Urteil aber nicht mehr, da die Übergangsfrist abgelaufen ist. Doch eines beweist der Fall, bei Schokolade hört der Spaß auf.
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12: Aktuell messen wir 14 Grad in Heilbronn, 12 Grad in Bad Mergentheim, 12 Grad in Schwäbisch Hall und 14 Grad in Aalen. Heute bleibt es weiterhin grau. Gegen Abend kommen dann mehr die Regenschauer auch noch dazu. Der Himmel verteilt also weiterhin Gratis-Duschen. Und der Radio Thurn 3-Tage-Wettertrend klingt auch ein bisschen wie schlechte Nachrichten vom Campingplatz. Liebe Väter, denkt morgen bitte an die Bollerwagentour und da braucht ihr eine Regenjacke. Ihr braucht einen Pulli und vielleicht vorsichtshalber auch trockene Ersatzsocken. Mehr als 12 Grad sind nämlich zwischen Kraichgau und Ostalb morgen nicht drin. Auch Regenschauer. Und so bleibt es auch bis Samstag. Also Schiedwetter, würden die Hamburger sagen. Wir nehmen es leicht. Der Mai halt mal wieder, gell?
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12: 3:30 ist es. Wir schauen auf die A6 Heilbronn Richtung Nürnberg zwischen Schnelldorf und Herrieden. Da haben wir 11 Kilometer Stau. Mindestens 36 Minuten müsst ihr hier länger. Ja, warten, bis ihr durch seid. A6 Mannheim Richtung Nürnberg zwischen Bad Rappenau und Anschlussstelle Bretzfeld haben wir 14 Kilometer Stop and Go, mindestens 18 Minuten Zeitverlust bitte einplanen. Dann A6 Heilbronn Richtung Nürnberg zwischen Neuenstein und Schwäbisch Hall, 3 Kilometer Stau, 13 Minuten plus. A8 Stuttgart Richtung München zwischen Merklingen und Oberelchingen, 5 Kilometer Stau, 12 Minuten plus. Und A3 Würzburg Richtung München, beziehungsweise Entschuldigung, Würzburg Richtung Nürnberg zwischen Würzburg-Randersacker und Rottendorf. Düsseldorf, 4 Kilometer Stop and Go, 8 Minuten braucht ihr hier länger durch. Dann vorsichtig fahren bitte auf der A7 Würzburg Richtung Ulm zwischen Rothenburg ob der Tauber und Wörnitz, Gefahr durch ein defektes Fahrzeug. Dann schauen wir auf die Blitze in der Tonregion. Einer steht in Heilbronn in der Max-Planck-Straße, hier sind 30 erlaubt. Dann wird geblitzt in Schwäbisch Hall im Steinbeißweg, 20er-Zone. Und in Igersheim, Erlenbachtalstraße 30 sind erlaubt, hat uns Radiotonhörerin Alexandra eben auch nochmal bestätigt. Vielen, vielen Dank. 0850 65 3x den 0. Wenn ihr was gesehen oder gehört habt, gibt's auch gerne kostenlos weiter. Das hilft uns allen. Max-Peter hier, jetzt mit Kenny Loggins.
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0: ich bin echt am Verzweifeln. 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
0: Vom Himmel zu.
1: Aua! 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
19: Ich bin Maxi Schwab, guten Tag. Mit nicht besonders schlauem Verhalten hat sich ein 28-Jähriger nach einem Unfall bei Abstatt im Landkreis Heilbronn am Montag selbst belastet. Der Mann soll betrunken und viel zu schnell mit einem Kleintransporter unterwegs gewesen sein. Auf einem Feldweg neben der Landstraße verlor er die Kontrolle über das Fahrzeug, schoss eine Böschung hinunter und blieb an einem Hang stehen. Danach flüchtete der Fahrer zunächst zu Fuß. Für die Polizei war die Suche allerdings leichter als gedacht. Der 28-Jährige hatte den gesamten Unfall per TikTok-Livestream ins Internet übertragen. Kurz darauf konnten die Beamten den Mann fassen, ihn erwarten nun mehrere Anzeigen. Maxi Schwab, Radio Ton, Abstatt.
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4: Ich bin Gisa Weber. Cem Özdemir von den Grünen ist neuer Ministerpräsident von Baden-Württemberg. Bei der geheimen Wahl im Landtag haben allerdings nur 93 der 112 Abgeordneten der grün-schwarzen Koalition für ihn gestimmt. Insgesamt 34 Stimmen entfielen auf CDU-Landeschef Manuel Hagel, der seine Kandidatur aber schon im Vorfeld abgelehnt hatte. Die Bundesregierung hat das neue Heizungsgesetz auf den Weg gebracht. Öl- und Gasheizungen sollen langfristig erlaubt bleiben. Kritiker sehen Nachteile für den Klimaschutz. Weiterer Beschluss: Täter sollen härter bestraft werden, wenn sie bei Raub oder Vergewaltigung K.O.-Tropfen einsetzen. Die 1.000 € Entlastungsprämie ist endgültig vom Tisch. Die Spitzen von Union und SPD haben sich im Koalitionsausschuss darauf geeinigt, die Maßnahme fallen zu lassen, heißt es von Seiten der Union. Der Bundesrat hatte die Prämie letzte Woche ausgebremst. US-Präsident Trump ist in China eingetroffen. Unter anderem stehen morgen Gespräche mit Staatschef Xi an. Es geht um den Iran-Krieg, Taiwan und neue Wirtschaftsdeals. Beobachter sagen, Trump geht angeschlagen in das Treffen. Wegen des festgefahrenen Iran-Kriegs und Problemen bei seiner Zollpolitik. Die neuen Milka-Tafeln mit nur noch 90 Gramm hätten so nicht verkauft werden dürfen. Das hat das Landgericht Bremen entschieden. Denn die Verpackung sieht fast genauso aus wie früher bei der 100-Gramm-Tafel. Weil die Tafel gleichzeitig teurer geworden ist, werden Verbraucher getäuscht, so das Gericht.
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20: 14 Grad in Heilbronn, in Brackenheim 13, in Blaufelden 10, in Aalen haben wir 14 und ja, in Heidenheim sind es auch rund 12. Grau draußen, ungemütlich, spätestens gegen Abend ziehen dann auch noch mehr Regenwolken durchs Land. Der Radioton 3-Tage-Wettertrend für die Väter morgen gilt auf jeden Fall den Bollerwagen so ein bisschen überziehen mit einer Regendecke oder einer Regenjacke, besser gesagt euch auch, denn es wird regnerisch und es wird frisch, maximal 12 Grad und dieses Wetterabo läuft mindestens bis Samstag. Wir sagen ideales Wetter, um den Grill unter den Carport zu stellen und so zu tun, als wäre das alles genauso geplant.
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20: Wir schauen direkt auf die A3 Frankfurt Richtung Würzburg. Zwischen Wertheim-Lenkfurt und Helmstadt haben wir schon 4 Kilometer Stau. Gefahr hier auch, eine ungesicherte Unfallstelle hat es gekracht. Der Standstreifen ist blockiert und auch der rechte Streifen ist blockiert. Hier braucht ihr schon jetzt aktuell rund eine Stunde länger durch. Dann schauen wir auf die A81 Heilbronn Richtung Stuttgart. Zwischen Stuttgart-Zuffenhausen und Dreieck-Leonberg 9 Kilometer Stau, mindestens 22 Minuten Zeitverlust. Hier bitte einplanen. Der Engelberg-Tunnel ist hierfür verantwortlich. Dann A6 Heilbronn Richtung Nürnberg zwischen Kreuz-Feuchtwangen-Crailsheim und Lichtenau. 14 Kilometer Stop-and-Go, 18 Minuten plus. A6 Mannheim Richtung Nürnberg zwischen Bad Rappenau und Bretzfeld. 12 Kilometer Stop-and-Go, 17 Minuten plus. A8 Stuttgart Richtung München zwischen Merklingen und Oberelchingen. 5 Kilometer Stau. Hier braucht ihr 15 Minuten länger durch. A6 Heilbronn Richtung Nürnberg zwischen Neuenstadt und Ilshofen-Wolpertshausen 6 Kilometer Stop-and-Go, 9 Minuten plus. A81 Heilbronn Richtung Würzburg zwischen Gerchsheim und Dreieck Würzburg-West 1 Kilometer Stau, rund 6 Minuten braucht er hier durch. Und A8 Stuttgart Richtung München zwischen Eichelberg und Ausfahrt Hohenstadt 4 Kilometer Stop-and-Go, hier dauert es auch nochmal 6 Minuten knapp länger. Vorsichtig bitte auch unterwegs sein auf der A7 Würzburg Richtung Ulm zwischen Rothenburg ob der Tauber und Wörnitz. Gefahr durch ein defektes Fahrzeug und das gilt auch für die A6 Mannheim Richtung Heilbronn zwischen Sinsheim, Steinsfurt und Bad Rappenau. Dann schauen wir auf die Blitzer in der Tonregion. Da steht einer in Grünsfeld auf der Hauptstraße, 50er-Zone ist das, hat uns eben Radio-Tonhörer Gustav durchgegeben, vielen Dank dir. Dann in Schwäbisch Hall im Steinbeißweg, 20er-Zone, wird nach wie vor geblitzt und in Heilbronn in der Südstraße, hier sind ebenfalls 20 erlaubt. Viel los auf den Straßen, kommt gut an, fahrt vorsichtig und wenn ihr was gesehen habt, 0800 50 65 3x die 0, meldet's gerne kostenlos durch.
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20: Morgen ist Vatertag, da haben viele frei. Übermorgen ist Brückentag, da haben auch viele frei. Dann kommt das Wochenende frei. Wir haben also so viel frei, dass wir ordentlich was anstellen können mit unserer freien Zeit. Was? Das sagt uns mein Kollege Franjo Bendaich ganz genau um 16.19 Uhr. Ich bin Max Peter, schönen Mittwoch, nicht frei. Aber so ist es halt manchmal. Dafür gibt's jetzt Mike Oldfield.

0: Miley Cyrus, End of the World bei Radio Ton am Mittwoch, 13. Mai. Ja, und morgen sind unsere Papas, oder alle Papas besser gesagt, unterwegs mit dem Bollerwagen, haben einen schönen Wandertag mit den Best Friends, ein paar Flaschen Bier auch dabei. Ja, aber was steht sonst noch so an die kommenden Tage? Wir haben Brückentag, wir haben Wochenende und was wir machen können, das weiß unser Radio Ton Redakteur Franjo Bendeich. Besser als jeder andere.
1: Der Lemberger Express, eine Weinprobe getan als Planwagenfahrt. Über 3 Stunden wird man in kleiner Gruppe durch die Weinberge Brackenheims chauffiert. Im Planwagen, also eine überdachte Bierbank auf Rädern. Und dazu gibt's feschbar Wein und alles Wissenswerte über die Region. Yeah! Klasse gefällig? Im Bürgerhaus Wasser Alfingen finden diese Woche die letzten Tage der Kunstausstellung Schönheit des Alltags statt. Kunst kratzt euch nicht, ja, weil ihr es nie ernsthaft ausprobiert habt. Also Komfortzone verlassen und testen. Vielleicht entdeckt ihr euch ja neu. Und noch ganz traditionell ein Altstadtfest, der Eberbacher Frühling. Von Freitag bis Sonntag ist verschiedenste Musik, Kinderspaß und der Flair der Altstadt Programm. Mit Kinderflohmarkt am Samstag und verkaufsoffenem Sonntag ist für jeden was dabei. Und das schon zum 45. Mal.
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22: Aktuell messen wir 14 Grad in Heilbronn, 12 Grad in Bad Mergentheim, 12 Grad in Schwäbisch Hall und 14 Grad in Aalen. Heute bleibt es weiterhin grau. Gegen Abend kommen dann mehr die Regenschauer auch noch dazu. Der Himmel verteilt also weiterhin gratis Duschen. Und der Radio Thurn 3-Tage-Wettertrend klingt auch ein bisschen wie schlechte Nachrichten vom Campingplatz. Liebe Väter, denkt morgen bitte an die Bollerwagentour und da braucht ihr eine Regenjacke. Ihr braucht einen Pulli und vielleicht vorsichtshalber auch trockene Ersatzsocken. Mehr als 12 Grad sind nämlich zwischen Kraichgau und Ostalb morgen nicht drin. Auch Regenschauer. Und so bleibt es auch bis Samstag. Also Schiedwetter, würden die Hamburger sagen. Wir nehmen es leicht. Der Mai halt mal wieder, gell?
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22: 4:30 ist es. Wir schauen auf die A6 Heilbronn Richtung Nürnberg zwischen Neuenstein und Ilshofen-Wolpertshausen. 11 Kilometer Stau hier. Hier braucht ihr rund 52 Minuten länger durch. Dann A6 Heilbronn Richtung Nürnberg zwischen Kreuz Feuchtwangen-Greilsheim und Lichtenau. 14 Kilometer Stau, 30 Minuten plus einberechnen bitte. A8 Stuttgart Richtung München zwischen Merklingen und Oberelchingen, 6 Kilometer Stau, 20 Minuten länger dauert's. A6 Mannheim Richtung Nürnberg zwischen Bad Rappenau und Bretzfeld, 12 Kilometer Stop and Go, 18 Minuten plus. Es ist viel los. A8 Stuttgart Richtung München zwischen Eichelberg und Ausfahrt Hohenstadt, 4 Kilometer stockender Verkehr, 7 Minuten plus. Und A81 Heilbronn Richtung Würzburg zwischen Gerchsheim und Dreieck Würzburg West, 1 Kilometer Stau. Hier müsst ihr 5 Minuten einberechnen länger. Dann schauen wir auf die Blitzer in der Tonregion. Einer steht in Grünsfeld in der Hauptstraße 50er-Zone, dann in Schwäbisch Hall, Steinbeißweg, 20 sind hier erlaubt. Und in Heilbronn in der Südstraße, hier sind ebenfalls 20 erlaubt, auch hier steht ein Blitzer. Und jetzt ist noch jemand in der kostenlosen Hotline 0850 65 3x0. Hallo, wer ist denn da?
0: Hallo Marke, hier ist der Peter aus Heidenheim.
22: Grüß dich Peter.
0: Nur eine Information, wir haben in Königsbronn seit Monaten die Blitzsäule nicht mehr in Betrieb gehabt. Mhm. Die ist jetzt versetzt worden und ist seit heute wieder in Betrieb. Mhm. B19, Heidenheim, Königsbronn, Ortseingang von Königsbronn.
22: Peter, super, vielen, vielen Dank dir. Wenn ihr was gesehen habt, 0800 50 65 3x0.
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1: Beim Namen Café del Mundo, da könnte man ja schon denken, unsere Gitarrenvirtuosen kommen irgendwo aus Spanien. Nee, keinesfalls. Die zwei haben nicht in Andalusien zusammengefunden, sondern bei uns im Odenwald. Und wir schauen auf die Uhr. Es ist 20 vor 5 etwa. Jedenfalls heißt für uns Café del Mundo.
2: Ja, hi, ich bin's Alex.
3: Und hier ist Jan Pascal. Zusammen sind wir Café del Mundo und wir ziehen euren Lieblingshits den Stecker.
2: Ganz spannende Sache. Mal bei einer E-Gitarre den Distortion raus, Stecker raus, akustische Gitarre und gucken, wie der Song funktioniert. Bei dem nächsten Song, das waren so richtige Bratgitarren, wo die rauskamen. Der Song ist eigentlich aus 2012. Die Rede ist von Linkin Park und von diesem Smash-Hit Burn It Down. Und das ist ein Stück, das eigentlich 2014 bei der Weltmeisterschaft Fußball so richtig nochmal in die Masse ging.
3: Ja, Linkin Park ist natürlich auch, waren die Helden meiner Jugend. Das Album Hybrid Theory habe ich damals rauf und runter gehört. Also ich habe es geliebt, die Art zu singen. Grandios.
2: Also vermutlich ist das, viele unserer Follower international auf unserem Instagram-Profil vermuten ja, dass du eine Reinkarnation bist von Chester Bennington, vom Sänger von Linkin Park. Und vielleicht ist er dabei, während du seinen Platten hörtest, in dich rein. Er lebt ja leider nicht mehr. Und es ist aber eine wahnsinnig tolle Musik, eine tolle Band. Und jetzt so die nachfolgenden Gigs wurden von denen jetzt nicht mehr so gut besprochen, mit einer Austauschstimme und naja.
3: Ja, Chester Bennington, also immer wieder auf Instagram wird mir eine Ähnlichkeit nachgesagt.
2: Auf jeden Fall besser als mit Karl Lauterbach.
3: Also gab
2: neulich
3: schon
2: auf TikTok. Karl Lauterbach plays Guitar.
3: Ah, nicht schön von dir, nicht schön von dir.
2: Oh, hab ich nicht geschrieben. Ich war das nicht.
3: Okay, ihr Lieben, also jetzt kommt.
2: Let's smash, let's burn it down.

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21: Ich bin Maxi Schwab. Guten Tag. Nach dem tödlichen Flugzeugabsturz der Unternehmerfamilie Lohmiller aus Bad Rappenau in Namibia könnten die Ermittlungen noch lange andauern. Die zuständige Behörde erklärte, derzeit sei offen, wann Ergebnisse vorliegen. Falls die Untersuchung länger als 12 Monate dauert, soll ein Zwischenbericht veröffentlicht werden. Bei dem Unglück kam das Ehepaar Lohmiller sowie ihr Sohn und der Pilot ums Leben. Das Paar hatte viele Jahre für die Schwarzgruppe gearbeitet. Die sterblichen Überreste des Piloten sowie die der beiden männlichen Opfer wurden geborgen und in ein Krankenhaus in der Region gebracht. Sie sollen nun zu weiteren Untersuchungen und Obduktionen nach Windhoek überführt werden. Nach der Leiche der Frau wird weiterhin gesucht. Die Maschine war am Sonntag von Windhoek gestartet und sollte zu einer Lodge bei Sossusville fliegen, erreichte ihr Ziel jedoch nie. Trümmerteile wurden später in der Wüste entdeckt. Maxi Schwab, Radio Ton, Bad Rappenau.
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0: Ich bin Gisa Weber. Cem Özdemir von den Grünen ist neuer Ministerpräsident von Baden-Württemberg. Bei der geheimen Wahl im Landtag haben allerdings nur 93 der 112 Abgeordneten der grün-schwarzen Koalition für ihn gestimmt. Insgesamt 34 Stimmen entfielen auf CDU-Landeschef Manuel Hagel, der seine Kandidatur aber schon im Vorfeld abgelehnt hatte. Kein neuer Anlauf für die 1.000 Euro Entlastungsprämie. Das Ganze wird nicht weiter verfolgt, heißt es von Seiten der Union. Die Prämie war in den Bundesländern und in der Wirtschaft auf massive Kritik gestoßen und auch vom Bundesrat ausgebremst worden. Die Bundesregierung hat das Heizungsgesetz endgültig überarbeitet. Öl- und Gasheizungen sollen langfristig erlaubt bleiben. Außerdem sollen K.O.-Tropfen bei Raub und Vergewaltigung rechtlich in Zukunft wie eine Waffe gewertet werden. Der Bundestag muss beiden Gesetzentwürfen noch zustimmen. Zum ersten Mal seit fast 10 Jahren ist wieder ein US-Präsident nach China gereist. Donald Trump trifft unter anderem auf Staatschef Xi. Im Mittelpunkt der Gespräche stehen der Iran-Krieg, der Streit um Taiwan und neue Wirtschaftsdeals zwischen den beiden Supermächten. Weltweit trinken die Menschen weniger Wein. Im letzten Jahr ist der Konsum um 2,7% zurückgegangen, teilte die Internationale Organisation für Rebe und Wein mit. Andere Lebensgewohnheiten und wirtschaftliche Unsicherheit machen der Weinindustrie zu schaffen, heißt es.
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11: 14 Grad in Heilbronn, in Brackenheim 13, in Blaufelden 10, in Aalen haben wir 14 und ja, in Heidenheim sind es auch rund 12. Grau draußen, ungemütlich, spätestens gegen Abend ziehen dann auch noch mehr Regenwolken durchs Land. Der Radio Ton 3-Tage-Wettertrend. Für die Väter morgen gilt auf jeden Fall den Bollerwagen so ein bisschen überziehen mit einer Regendecke oder einer Regenjacke, besser gesagt. Euch auch, denn es wird regnerisch und es wird frisch, maximal 12 Grad. Und dieses Wetterabo läuft mindestens bis Samstag. Wir sagen ideales Wetter, um den Grill unter den Carport zu stellen und so zu tun, als wäre das alles genauso geplant.
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11: Und da fangen wir an mit der A3. Von Helmstadt Richtung Kist ist aktuell eine Vollsperrung. Das hat uns Radiotonhörer Matthias eben durchgegeben. Vielen, vielen Dank dir, Matthias. Es ist ein bisschen was los auf den Straßen. Wir schauen auch auf die A6 Mannheim Richtung Nürnberg. Zwischen Bad Rappenau und Ilshofen-Wolpertshausen haben wir 20 Kilometer stockenden Verkehr. Mindestens 68 Minuten dauert es hier länger durch. Dann A8 Stuttgart Richtung München. Zwischen Märklingen und Oberelchingen 7 Kilometer Stau. Mindestens 20 Minuten Zeitverlust einplanen. A81 Stuttgart Richtung Heilbronn. Zwischen Stuttgart-Zuffenhausen und Bleidelsheim 7 Kilometer Stop and Go. 10 Minuten plus. A7 Würzburg Richtung Füssen. Zwischen Anschlussstelle Langenau und Nersingen 3 Kilometer Stau, 8 Minuten plus. Und A81 Heilbronn Richtung Würzburg. Zwischen Gerchsheim und Dreieck Würzburg West 1 Kilometer Stau, 5 Minuten plus. Auch Gefahrmeldungen gibt es. Einmal von der A7 Ulm Richtung Würzburg zwischen Dinkelsbühl-Fichtenau und Feuchtwang West. Gefahr durch ein defektes Fahrzeug. Das gilt auch für die A6 Heilbronn Richtung Mannheim zwischen Sinsheim und Wiesloch-Rauenberg. Und dann schauen wir auf die Pendlerstrecken Helmstadt-Bargen B292 zwischen Neckar-Bischofsheim und Helmstadt-Bargen. Hier haben wir auch viel Verkehr. Mindestens 15 Minuten dauert es länger durch. Und dann schauen wir auf die B19 zwischen Untermünkheim-Steigenhaus Autobahn-Zubringer A6 und Untermünkheim. Auch viel los. 11 Minuten plus. Und B290 Bad Mergentheim Richtung Tauberbischofsheim zwischen Lauder-Königshofen B292 und Lauder-Königshofen-Gerlachsheim. Hier dauert es etwa 8 Minuten länger für euch. Dann schauen wir auf die Blitzer in der Tonregion. Müssen wir auch noch machen. In Heilbronn steht einer. In der Saarlandstraße, hier sind 60 erlaubt. Dann wird geblitzt in Lauder-Königshofen, in der Würzburger Straße, 30er-Zone. Vielen, vielen Dank, Radiotonhörerin Angelika, fürs Durchgeben. Und in Giebelstadt, Julius-Echter-Straße, hier sind 50 erlaubt. Auch hier steht ein Blitzer. Also, viel los. Mehr zum Nachlesen auf radioton.de. Und wenn ihr was gesehen habt, gebt es uns auch gerne durch. 0850 65 3x die 0. Gute Fahrt euch.
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11: So, diese Stunde schauen wir nach Wien zum Eurovision Song Contest. Der ist ja am Samstag, jedenfalls das Finale. Und dann gucken wir auch noch, was die Staus in der Umgebung bzw. in der Tonregion so machen. Es ist ja ein bisschen was los vor dem Feiertag morgen. Da haben wir also auch noch mal ein Auge drauf heute. Ich bin Max Peter und jetzt geht's weiter mit Kamrat. Schönen Mittwoch.

0: Radioton am Mittwoch mit dem ausführlicheren Blick auf die Straßen. Vorsichtig bitte unterwegs sein auf der A3 Frankfurt Richtung Würzburg zwischen Marktheidenfeld und Helmstadt. 11 Kilometer Stau. Hier braucht er rund eine Stunde länger durch. Hier gab es einen Unfall mit mehreren Fahrzeugen und der Verkehr wird jetzt so langsam an der Unfallstelle vorbeigeführt. Aber auch die Bergungsarbeiten, die brauchen noch ein bisschen Zeit. Deswegen ganz, ganz vorsichtig hier bitte vorankommen. Ja, und vom Verkehr zurück ins Studio. Ich drehe mal die Mikros so ein bisschen auf, denn ich habe immer noch, wie schon den ganzen Nachmittag, ungebetene Gäste bei mir im Studio. Mann und Horst, unsere Brudler, bauen für den Vatertag morgen einen Bollerwagen und nerven mich abgrundtief schon seit Stunden. Sag mal, seid ihr bald fertig?
1: Sodele, Horst, Achtung, der letzte Schliff. Fertig.
2: Klasse. Heißt das, wir können eine Probefahrt machen?
0: Bloß nicht.
1: Na sicher, ich setz mich rein und du schiebst.
2: Alles klar. Und hepp.
1: Sag mal, Horst, wo ist denn die Bremse?
2: Die hab ich hier. Warum?
0: Ach du lieber Himmel. Und wer räumt das jetzt alles wieder auf? Ach, die Brudler haben mir das Studio zerstört.

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21: Aktuell messen wir 14 Grad in Heilbronn, 12 Grad in Bad Mergentheim, 12 Grad in Schwäbisch Hall und 14 Grad in Aalen. Heute bleibt es weiterhin grau. Gegen Abend kommen dann mehr die Regenschauer auch noch dazu. Der Himmel verteilt also weiterhin Gratisduschen. Und der Radio Thorn 3-Tage-Wettertrend klingt auch ein bisschen wie schlechte Nachrichten vom Campingplatz. Liebe Väter, denkt morgen bitte an die Bollerwagentour und da braucht ihr eine Regenjacke. Ihr braucht einen Pulli und vielleicht vorsichtshalber auch trockene Ersatzsocken. Mehr als 12 Grad sind nämlich zwischen Kraichgau und Ostalb morgen nicht drin. Auch Regenschauer. Und so bleibt es auch bis Samstag. Also Schiedwetter, würden die Hamburger sagen. Wir nehmen es leicht. Der Mai halt mal wieder, gell?
22: 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Teilt uns mit, was euch bewegt. 0800 50 65 3 mal die 0.
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21: Und wir schauen auf die A6 Mannheim Richtung Nürnberg zwischen Bad Rappenau und Ilshofen-Wolpertshausen. Haben wir 20 Kilometer stockenden Verkehr. Hier braucht ihr mindestens 66 Minuten länger durch. Vorsichtig auch fahren bitte auf der A3 Frankfurt Richtung Würzburg zwischen Marktheidenfeld und Helmstadt. 13 Kilometer Stau. Hier hat's gekracht. Ein Unfall mit mehreren Fahrzeugen. Hier braucht ihr mindestens eine Stunde länger durch. Dann A8 Stuttgart Richtung München zwischen Merklingen und Oberelchingen. 6 Kilometer Stau, 21 Minuten plus. A81 Stuttgart Richtung Heilbronn zwischen Stuttgart-Zuffenhausen und Bleidelsheim. 8 Kilometer Stop and Go, 11 Minuten länger. Und A7 Würzburg Richtung Füssen zwischen Langenau und Nersingen. 4 Kilometer Stop and Go, 8 Minuten plus. Dann schauen wir noch ganz kurz auf die B292 für alle Pendler. Sinsheim Richtung Moosbach zwischen Weibstadt und Helmstadt-Bargen. Hier ist ganz schön viel los. 15 Minuten Zeitverlust bitte einplanen. Und B19 Schwäbisch Hall Richtung Bad Mergentheim zwischen Schwäbisch Hall, Gelbingen und Untermünkheim. 8 Minuten plus. Und die Blitzer wollen wir auch nicht außer Acht lassen. Geblitzt wird in Heilbronn in der Saarlandstraße, 60er-Zone hier. Dann in Neudenau in der Sieglinger Straße. Hier sind 50 erlaubt, hat uns eben Radiotonhörerin Ute durchgegeben. Und in Giebelstadt wird geblitzt in der Julius-Echter-Straße. Hier sind 50 gestartet. Wenn ihr noch was gesehen habt, gibt's gerne auch durch 0850 65 3x0. Ich bin Max Peter, kommt gut an, auch wenn viel los ist.
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0: Radio Tuna Mittwoch, kurze Woche wegen Feiertag. Morgen heißt, die Stimmung steigt in unseren Köpfen und schon gestern ist sie in Wien zum ersten Höhepunkt des Eurovision Song Contests eben angestiegen. War nämlich das erste Halbfinale der größten Musikshow der Welt und Radio Ton ESC-Reporter Patrick Berger war dabei, ist nämlich die ganze Woche in Wien. Patrick, die ersten Tage sind jetzt nicht gerade mit Sonnenschein gesegnet worden, oder?
1: Ja, das ist so eine Sache aktuell. Wetter eher durchwachsen, kalt, windig, regnerisch durchaus auch. Am Montag musste auch das Eurovision Village am Wiener Rathaus, wo es Open Air ganz viel kostenloses Programm gibt, abends mal abgebrochen werden, weil es so gewittert hat. Gestern war es auch eher ungemütlich, sodass wir die Show dann im Wiener Möbelmuseum geguckt haben tatsächlich. Da gab es in der Cafeteria nämlich auch ein Public Frühling, wie auch in ganz vielen anderen Orten. War aber auch sehr schön da.
0: Okay, jetzt treffen bei so einem Wettbewerb ja ganz viele Nationen aufeinander, auch Länder und Staaten, die mit anderen in Konflikt stehen. Und es kommen viele Menschen aus verschiedenen Nationen zusammen. Wie sieht es denn in puncto Sicherheit aus? Israel ist ja immer mehr in den Fokus gerückt in dieser Diskussion auch, gell?
1: Generell fühlt man sich da sogar sicherer als am Flughafen, weil man zum Beispiel gar keine Taschen mit reinnehmen darf. Alles muss aus den Hosentaschen rausgeholt werden, muss in eine Box gelegt werden. Da wird man abgetastet, abgescannt wird man und alles und überall auch Polizei drin und draußen. Also ich habe mich schon sehr sicher gefühlt und bin erleichtert auch, dass es friedlich geblieben ist. Bei aller Kritik, die natürlich auch wichtig ist und die es auch geben darf, meiner Meinung nach.
0: Patrick Berger ist für uns beim ESC in Wien. Vielen Dank dir. Am Samstag großes Finale mit Millionen von Zuschauern vor Ort und natürlich auch vor den Fernsehern. Und jetzt bringen wir mehr ESC-Feeling in eure Gehörgänge mit dem Contest-Sieger von 2019. Duncan Lawrence für die Niederlande mit Arcade. Tolle Nummer. Schönen Mittwoch.

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13: Ich bin Maxi Schwab. Guten Tag. Erstes GFL-Spiel vor heimischer Kulisse. Das heißt es für einige Football-Neuzugänge der Schwäbischer Unicorns am Samstag gegen die Straubing Spiders. Unicorns Headcoach Felix Brenner schwärmt im Radio-Ton-Interview von seiner Mannschaft.
14: Wir sind ein neu zusammengewürfeltes Team und das ist auch nichts Besonderes. Da haben wir jetzt in der Preseason die Zeit genutzt und die Stimmung ist sehr gut. Ich bin sehr zufrieden, wo wir als Team stehen und das ist so die Basis, damit man dann erfolgreich Football spielen kann.
13: Kickoff am Samstag ist um 16 Uhr im Optima Sportpark. Maxi Schwab, Radio Ton, Schwäbisch Hall.
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15: Ich bin Gisa Weber. In Baden-Württemberg ist die Ära Winfried Kretschmann offiziell vorbei. Cem Özdemir ist jetzt neuer Ministerpräsident. Der Grüne hat bei der geheimen Wahl im Landtag allerdings nur 93 der insgesamt 112 Stimmen seiner grün-schwarzen Koalition bekommen. Die Bundesregierung hat das Heizungsgesetz endgültig überarbeitet. Öl- und Gasheizungen sollen langfristig erlaubt bleiben. Außerdem sollen K.O.-Tropfen bei Raub und Vergewaltigung rechtlich in Zukunft wie eine Waffe gewertet werden. Der Bundestag muss beiden Gesetzentwürfen noch zustimmen. Die 1.000 € Entlastungsprämie ist endgültig vom Tisch. Die Spitzen von Union und SPD haben sich im Koalitionsausschuss darauf geeinigt, die Maßnahme fallen zu lassen, heißt es von Seiten der Union. Der Bundesrat hatte die Prämie letzte Woche ausgebremst. Zum ersten Mal seit fast 10 Jahren ist wieder ein US-Präsident nach China gereist. Donald Trump trifft unter anderem auf Staatschef Xi. Im Mittelpunkt der Gespräche stehen der Iran-Krieg, der Streit um Taiwan und neue Wirtschaftsdeals zwischen den beiden Supermächten. In Deutschland erleiden immer weniger Menschen einen Herzinfarkt. Zwischen 2017 und 2024 ist die Zahl um 14% zurückgegangen. Das geht aus Daten der AOK hervor. Gründe dafür sind ein gesünderer Lebensstil und bessere Behandlungsmöglichkeiten von Risikofaktoren.
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16: 14 Grad in Heilbronn, in Brackenheim 13, in Blaufelden 10, in Aalen haben wir 14 und ja, in Heidenheim sind es auch rund 12. Grau draußen, ungemütlich, spätestens gegen Abend ziehen dann auch noch mehr Regenwolken durchs Land. Der Radio Thurn 3-Tage-Wettertrend für die Väter morgen gilt auf jeden Fall den Bollerwagen so ein bisschen überziehen mit einer Regendecke oder einer Regenjacke, besser gesagt euch auch, denn es wird regnerisch und es wird frisch, maximal 12 Grad. Und dieses Wetterabo läuft mindestens bis Samstag. Wir sagen ideales Wetter, um den Grill unter den Carport zu stellen und so zu tun, als wäre das alles genauso geplant.
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16: Wir schauen nochmal drauf gemeinsam auf die A6 Mannheim Richtung Nürnberg zwischen Heilbronn unter Eisesheim und Ilshofen-Wolpertshausen. 17 Kilometer stockender Verkehr. Hier braucht er aktuell 64 Minuten länger durch. Dann vorsichtig unterwegs sein nach wie vor auf der A3 Frankfurt Richtung Würzburg zwischen Rohrbrunn und der Anschlussstelle Helmstadt. 11 Kilometer Stau. Hier braucht er eine Stunde länger durch. Hier gab es einen Unfall mit mehreren Fahrzeugen. Das ist alles sehr, sehr unübersichtlich und die Bergungsarbeiten, die laufen natürlich auch noch. Dann A6 Nürnberg Richtung Heilbronn zwischen Ilshofen-Wolpertshausen und Schwäbisch Hall. Hier haben wir 3 Kilometer Stau, 25 Minuten dauert es länger. A8 Stuttgart Richtung München zwischen Merklingen und Oberelchingen, 7 Kilometer Stau, 17 Minuten bloß. A81 Stuttgart Richtung Heilbronn zwischen Stuttgart-Zuffenhausen und Bleidelsheim, 4 Kilometer Stop and Go, 6 Minuten länger. Und noch eine Meldung von der B19 für alle Pendler, Schwäbisch Hall Richtung Bad Mergentheim zwischen Schwäbisch Hall Gelblingen und Untermünkheim. Hier ist viel los. 9 Minuten Zeitverlust hier bitte einplanen. So, geblitzt wird natürlich auch noch. Und wo? Das klären wir jetzt einmal in Heilbronn in der Saarlandstraße. 60er-Zone ist das. Dann wird geblitzt in Neudenau, Sieglinger Straße, 50er-Zone. Und in Giebelstadt in der Julius-Echter-Straße. Hier sind 50 erlaubt, hat uns Radiotonhörerin Eva durchgegeben. Vielen, vielen Dank dir. Wenn ihr noch was gesehen habt, eine Sprachnachricht, könnt ihr uns jederzeit schicken. 0850 65 3 mal die 0. Ich war Max Peter für heute. Wir hören uns am Freitag wieder zum Brückenquiz am Brückentag. Ab 6 Uhr geht's ja los. Ich bin dann ab 12 Uhr mit dabei. Bis dahin macht's gut und genießt den Vatertag, liebe Väter.

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6: Aktuell zieht bei uns leichter Regen durch. In Heilbronn haben wir zur Stunde 14 Grad, in Hohenlohe und im Ostalbkreis gibt's jeweils 13 Grad. Der Regen bleibt uns in der Nacht erhalten, zwischendurch sind auch Gewitter mit Blitz und Donner dabei, bevor es gegen morgen langsam abklingt. In der Nacht sinken die Temperaturen auf rund 8 Grad. Morgen bleibt's wechselhaft, mit vielen Wolken und immer wieder Schauern. Die Höchstwerte liegen bei etwa 12 Grad.
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8: Achtung, auf der A6 von Heilbronn Richtung Nürnberg. Zwischen Heilbronn-Neckarsulm und Ilzhofen-Wolpertshausen stockt es auf 15 Kilometern. Ihr braucht mindestens 62 Minuten länger. In der Gegenrichtung von Nürnberg nach Heilbronn steht ihr zwischen Ilzhofen-Wolpertshausen und Schwäbisch Hall auf 4 Kilometern im Stau. Hier müsst ihr mit 35 Minuten mehr rechnen. Auf der A3 von Frankfurt nach Würzburg geht's langsam voran. Zwischen Marktheidenfeld und Würzburg-Heidingsfeld gibt's einen Unfall mit mehreren Fahrzeugen. Der Verkehr wird vorbeigeleitet, aber ihr müsst mit 29 Minuten zusätzlicher Fahrzeit rechnen. Zuletzt die A8 von Stuttgart Richtung München. Zwischen Merklingen und Oberelchingen staute es sich auf 6 Kilometern. Plant hier etwa 13 Minuten ein. Noch mehr Verkehr, ausführlich zum Nachlesen, findet ihr auf radioton.de und in unserer App.
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6: Ich bin Gisa Weber. Cem Özdemir von den Grünen ist neuer Ministerpräsident von Baden-Württemberg. Bei der geheimen Wahl im Landtag haben allerdings nur 93 der 112 Abgeordneten der grün-schwarzen Koalition für ihn gestimmt. Insgesamt 34 Stimmen entfielen auf CDU-Landeschef Manuel Hagel, der seine Kandidatur aber schon im Vorfeld abgelehnt hatte. Die Bundesregierung hat das neue Heizungsgesetz auf den Weg gebracht. Öl- und Gasheizungen sollen langfristig erlaubt bleiben. Kritiker sehen Nachteile für den Klimaschutz. Weiterer Beschluss: Täter sollen härter bestraft werden, wenn sie bei Raub oder Vergewaltigung K.O.-Tropfen einsetzen. Die Opposition kritisiert die Ergebnisse des Koalitionsausschusses von Union und SPD scharf. Die Rede ist etwa von zu vielen Ankündigungen statt Taten. Industrie und Handwerk begrüßen zwar den angekündigten Reformfahrplan, fordern nach dem Aus der 1.000-Euro-Prämie aber weitere Entlastungen. Zum ersten Mal seit fast 10 Jahren ist wieder ein US-Präsident nach China gereist. Donald Trump trifft unter anderem auf Staatschef Xi. Im Mittelpunkt der Gespräche stehen der Iran-Krieg, der Streit um Taiwan und neue Wirtschaftsdeals zwischen den beiden Supermächten. Weltweit trinken die Menschen weniger Wein. Im letzten Jahr ist der Konsum um 2,7% zurückgegangen, teilte die Internationale Organisation für Rebe und Wein mit. Andere Lebensgewohnheiten und wirtschaftliche Unsicherheit machen der Weinindustrie zu schaffen, heißt es.
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7: Zur Stunde gibt's bei uns leichten Regen, dazu zeigt sich ein bedeckter Himmel. In Heilbronn liegen die Temperaturen aktuell bei 14 Grad, in Hohenlohe sind es 13 Grad und im Ostalbkreis ebenfalls 13 Grad. Der Regen zieht heute Nacht weiter durch, die Werte gehen dabei auf um die 8 Grad zurück. Morgen bleibt es wechselhaft mit vielen Wolken und immer wieder Schauern, bei Höchstwerten um die 13 Grad.
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8: Auf der A6 von Heilbronn Richtung Nürnberg zwischen Neuenstein und Ilshofen-Wolpertshausen stehen euch 13 Kilometer Stau bevor. Plant mindestens 32 Minuten mehr ein. In der Gegenrichtung von Nürnberg nach Heilbronn gibt es zwischen Kirchberg und Schwäbisch Hall einen 6 Kilometer langen Stau, der euch mindestens 31 Minuten kostet. Auf der A3 von Frankfurt Richtung Würzburg zwischen Wertheim-Lenkfurt und Würzburg-Heidingsfeld erwartet euch stockender Verkehr auf 11 Kilometern. Rechnet hier mit etwa 19 Minuten extra wegen eines Unfalls mit mehreren Fahrzeugen. Der Verkehr wird an der Unfallstelle vorbeigeführt. Auf der A81 von Heilbronn Richtung Würzburg zwischen Gerchsheim und Dreieck Würzburg West habt ihr 2 Kilometer Stau. Das bedeutet rund 13 Minuten mehr. Noch mehr Verkehr? Ausführlich zum Nachlesen findet ihr auf radioton.de und in unserer App.
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10: Derzeit gibt's bei uns leichten Regen. In der gesamten Tonregion liegen die Temperaturen aktuell bei 13 Grad. Dazu bleibt der Himmel überwiegend stark bewölkt. Zwischendurch zieht immer wieder ein Schauer durch. In der Nacht lässt der Regen nach. Die Werte sinken dabei auf rund 7 bis 9 Grad ab. Morgen startet ihr mit vielen Wolken. Im Tagesverlauf gibt's immer wieder leichte Schauer bei Höchstwerten um die 11 bis 13 Grad.
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12: A6 Heilbronn Richtung Nürnberg zwischen Neuenstein und Ilzhofen-Wolpertshausen. Stockender Verkehr auf 11 Kilometern. Plant mindestens 17 Minuten länger ein. A81 Heilbronn Richtung Würzburg zwischen Gerchsheim und Dreieck Würzburg-West. 2 Kilometer Stau. Ihr braucht etwa 11 Minuten mehr. Auf der A8 Stuttgart Richtung München zwischen Eichelberg und Mühlhausen stockt es auf 1 Kilometer. Rechnet mit mindestens 6 Minuten extra. A3 Frankfurt Richtung Würzburg zwischen Dreieck Würzburg-West und Würzburg-Heidingsfeld. 2 Kilometer Stau. Hier dauert es etwa 5 Minuten länger. Noch mehr Verkehr ausführlich zum Nachlesen findet ihr auf radioton.de und in unserer App.
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1: Ich bin Gisa Weber. In Baden-Württemberg ist die Ära Winfried Kretschmann offiziell vorbei. Cem Özdemir ist jetzt neuer Ministerpräsident. Der Grüne hat bei der geheimen Wahl im Landtag allerdings nur 93 der insgesamt 112 Stimmen seiner grün-schwarzen Koalition bekommen. Die Bundesregierung hat das Heizungsgesetz endgültig überarbeitet. Öl- und Gasheizungen sollen langfristig erlaubt bleiben. Außerdem sollen K.O.-Tropfen bei Raub und Vergewaltigung rechtlich in Zukunft wie eine Waffe gewertet werden. Der Bundestag muss beiden Gesetzentwürfen noch zustimmen. Industrie und Handwerk begrüßen den Reformfahrplan der Bundesregierung. Branchenvertreter fordern aber weitere Entlastungen, nachdem die 1.000 € Entlastungsprämie vom Tisch ist. Die Opposition zeigt sich dagegen enttäuscht darüber, dass es keine neuen Beschlüsse gibt. Die Gewerkschaft Verdi ruft übermorgen zu bundesweiten Warnstreiks im Handel auf. Beschäftigte in Supermärkten, Lagern und im Großhandel sollen ihre Arbeit niederlegen. In vielen Städten gibt es Kundgebungen. Hintergrund sind stockende Tarifverhandlungen. Die neuen Milka-Tafeln mit nur noch 90 Gramm hätten so nicht verkauft werden dürfen. Das hat das Landgericht Bremen entschieden. Denn die Verpackung sieht fast genauso aus wie früher bei der 100-Gramm-Tafel. Weil die Tafel gleichzeitig teurer geworden ist, werden Verbraucher getäuscht, so das Gericht.
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2: Aktuell gibt's bei uns leichten Regen. In Heilbronn und im Ostalbkreis liegen die Temperaturen bei rund 12 Grad. In Hohenlohe sind's knapp 12 Grad. Der Regen zieht in der Nacht weiter durch. Dabei kühlt es auf um die 7 bis 9 Grad ab. Morgen bleibt's mit vielen Wolken und immer wieder Schauern ähnlich wechselhaft. Die Werte erreichen in der gesamten Thun-Region um die 11 bis 13 Grad.
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3: Auf der A7 von Würzburg nach Ulm müsst ihr zwischen Dinkelsbühl-Fichtenau und Ellwangen besonders vorsichtig sein, da dort ein defektes Fahrzeug steht. Auf der A3 von Helmstadt Richtung Kist blockiert eine Vollsperrung die Strecke. Hier kommt ihr nicht weiter. Auf der A6 Heilbronn Richtung Nürnberg stockt der Verkehr zwischen Neuenstein und Ilshofen-Wolpertshausen auf 9 Kilometern. Plant mindestens 16 Minuten mehr ein. Auf der A8 von Stuttgart Richtung München steht ihr zwischen Eichelberg und Mühlhausen im Stau. Hier sind mindestens 9 Minuten mehr Zeit einzuplanen. Noch mehr Verkehr. Ausführlich zum Nachlesen findet ihr auf radioton.de und in unserer App.
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5: Aktuell regnet es bei uns leicht, dazu gibt's einen bedeckten Himmel. In Heilbronn und in Hohenlohe liegen die Temperaturen zur Stunde bei 11 Grad, im Ostalbkreis sind's 12 Grad. Der Regen hält in der Nacht weiter an, zwischendurch lockern die Wolken ein bisschen auf. Dabei sinken die Werte auf um die 7 bis 8 Grad. Morgen wird's wechselhaft mit immer wieder leichten Schauern. Die Höchstwerte erreichen rund 11 bis 13 Grad.
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6: Achtung, auf der A3 von Würzburg Richtung Nürnberg gibt's zwischen Kreuzbiberried und Kitzingen-Schwarzach Gegenstände auf der Fahrbahn. Auf der A7 Richtung Ulm müsst ihr zwischen Gollhofen und Uffenheim-Langensteinach sowie zwischen Dinkelsbühl-Fichtenau und Ellwangen mit defekten Fahrzeugen rechnen. Auf der A6 von Heilbronn Richtung Nürnberg stehen zwischen Neunstein und Ilshofen-Wolpertshausen 10 Kilometer Stau. Plant mindestens 37 Minuten mehr ein. Noch mehr Verkehr, ausführlich zum Nachlesen, findet ihr auf radioton.de und in unserer App.
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2: Ich bin Gisa Weber. In Baden-Württemberg ist die Ära Winfried Kretschmann offiziell vorbei. Cem Özdemir ist jetzt neuer Ministerpräsident. Der Grüne hat bei der geheimen Wahl im Landtag allerdings nur 93 der insgesamt 112 Stimmen seiner grün-schwarzen Koalition bekommen. Die Gewerkschaft Verdi hat für übermorgen bundesweite Warnstreiks im Handel angekündigt. Grund sind die festgefahrenen Tarifverhandlungen mit dem Handelsverband Deutschland. Betroffen ist eine riesige Branche. Über 5 Millionen Menschen arbeiten im deutschen Handel. Davon über 3 Millionen im Einzelhandel. Die Bundesregierung hat das neue Heizungsgesetz auf den Weg gebracht. Öl- und Gasheizungen sollen langfristig erlaubt bleiben. Kritiker sehen Nachteile für den Klimaschutz. Weiterer Beschluss: Täter sollen härter bestraft werden, wenn sie bei Raub oder Vergewaltigung K.O.-Tropfen einsetzen. US-Präsident Trump ist in China eingetroffen. Unter anderem stehen morgen Gespräche mit Staatschef Xi an. Es geht um den Iran-Krieg, Taiwan und neue Wirtschaftsdeals. Beobachter sagen, Trump geht angeschlagen in das Treffen. Wegen des festgefahrenen Iran-Kriegs und Problemen bei seiner Zollpolitik. Deutsche Unis stehen bei ausländischen Studierenden weiter hoch im Kurs. Im UNESCO-Ranking der beliebtesten Studiländer liegt Deutschland auf Platz 4, hinter den USA, Großbritannien und Australien. 30% der Erstsemester an deutschen Unis kommen laut Statistischem Bundesamt aus dem Ausland.
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3: Aktuell gibt's bei uns leichten Regen. In Heilbronn liegen die Temperaturen zur Stunde bei 11 Grad, in Hohenlohe 10 Grad und im Ostalbkreis 12 Grad. Der Regen hält heute Nacht weiter an. Zwischendurch bleibt es auch mal für eine Zeit trocken. In der Nacht kühlt es in der gesamten Thunregion auf rund 7 Grad ab. Morgen zieht immer wieder leichter Regen durch. Die Höchstwerte liegen bei etwa 13 Grad.
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4: Achtung, auf der A8 habt ihr zwischen Eichelberg und Mühlhausen in Richtung München ein defektes Fahrzeug. Passt hier auf. Ebenfalls auf der A7 Richtung Ulm gibt es zwischen Gollhofen und Uffenheim-Langensteinach ein defektes Fahrzeug. Fahrt hier besonders vorsichtig. Jetzt zur A6. Zwischen Kupferzell und Kirchberg auf dem Weg nach Nürnberg stecken 12 Kilometer Stau mit mindestens 40 Minuten mehr einplanen. Auf der A8 Richtung Stuttgart dauert es zwischen Mühlhausen und Eichelberg auch länger. Da habt ihr einen Kilometer Stau mit rund 14 Minuten Verzögerung. Noch mehr Verkehr ausführlich zum Nachlesen findet ihr auf radioton.de und in unserer App.
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1: Derzeit regnet es bei uns leicht. In Heilbronn haben wir 11 Grad, in Hohenlohe 10 Grad und im Ostalbkreis ebenfalls 11 Grad. Der Regen zieht weiter durch, zwischendurch lässt er immer mal wieder nach. In der Nacht sinken die Temperaturen in der gesamten Thunregion auf Werte um die 7 bis 8 Grad. Morgen bleiben die Wolken, dazu gibt's immer wieder leichte Schauer bei Höchstwerten um die 13 Grad.
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2: Achtung, auf der A7 in Richtung Ulm zwischen Dinkelsbühl, Fichtenau und Ellwangen. Hier steht ein defektes Fahrzeug am Fahrbahnrand. Auch auf der A8 von Stuttgart nach München gibt's ein liegen gebliebenes Auto zwischen Eichelberg und Mühlhausen. Und auf der A6 in Richtung Nürnberg müsst ihr zwischen Neuenstein und Kirchberg mit einem 12 Kilometer langen Stau rechnen. Der dauert mindestens 51 Minuten länger. Noch mehr Verkehr? 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
1: Ich bin Hanna Messerschmidt. Die Gewerkschaft Verdi ruft übermorgen zu bundesweiten Warnstreiks im Handel auf. Beschäftigte in Supermärkten, Lagern und im Großhandel sollen ihre Arbeit niederlegen. In vielen Städten gibt es Kundgebungen. Hintergrund sind stockende Tarifverhandlungen. Die Bundesregierung hat das neue Heizungsgesetz auf den Weg gebracht. Öl- und Gasheizungen sollen langfristig erlaubt bleiben. Kritiker sehen Nachteile für den Klimaschutz. Weiterer Beschluss: Täter sollen härter bestraft werden, wenn sie bei Raub oder Vergewaltigung K.O.-Tropfen einsetzen. Industrie und Handwerk begrüßen den Reformfahrplan der Bundesregierung. Branchenvertreter fordern aber weitere Entlastungen, nachdem die 1.000 Euro Entlastungsprämie vom Tisch ist. Die Opposition zeigt sich dagegen enttäuscht darüber, dass es keine neuen Beschlüsse gibt. Zum ersten Mal seit fast 10 Jahren ist wieder ein US-Präsident nach China gereist. Donald Trump trifft unter anderem auf Staatschef Xi. Im Mittelpunkt der Gespräche stehen der Iran-Krieg, der Streit um Taiwan und neue Wirtschaftsdeals zwischen den beiden Supermächten. Die neuen Milka-Tafeln mit nur noch 90 Gramm hätten so nicht verkauft werden dürfen. Das hat das Landgericht Bremen entschieden. Denn die Verpackung sieht fast genauso aus wie früher bei der 100-Gramm-Tafel. Weil die Tafel gleichzeitig teurer geworden ist, werden Verbraucher getäuscht, so das Gericht.
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2: Aktuell zieht bei uns leichter Regen durch. In Heilbronn liegen die Temperaturen um die 10 Grad. In Hohenlohe und im Ostalbkreis gibt's jeweils 9 Grad. Der Regen lässt in der Nacht immer wieder nach. Die Werte sinken dabei auf rund 7 Grad ab. Morgen bleibt's wechselhaft mit vielen Wolken und immer wieder Schauern. Die Temperaturen erreichen etwa 13 Grad.
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3: Auf der A6 von Heilbronn in Richtung Nürnberg gibt es zwischen Schwäbisch Hall und Kirchberg einen 9 Kilometer langen Stau. Da braucht ihr mindestens 49 Minuten länger. Achtung, auf derselben Strecke zwischen Neunstein und Kupferzell, hier steht ein defektes Fahrzeug. Ebenso Vorsicht auf der A81 Heilbronn Richtung Würzburg. Zwischen Tauberbischofsheim und Gerchsheim ist ebenfalls ein Fahrzeug liegen geblieben. Und auf der A8 von München nach Stuttgart gibt es zwischen Mühlhausen und Eichelberg ein defektes Fahrzeug. Bitte dort besonders aufpassen. Noch mehr Verkehr ausführlich zum Nachlesen findet ihr auf radioton.de und in unserer App.
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2: Aktuell ist es bei uns überwiegend stark bewölkt. Dazu gibt's in Hohenlohe und im Ostalbkreis leichten Regen. In Heilbronn liegen die Temperaturen zur Stunde bei 10 Grad, in Hohenlohe bei 9 Grad und im Ostalbkreis bei etwa 9 Grad. Der Regen zieht heute Nacht weiter durch, zwischendurch bleibt es aber auch mal trocken. Dabei kühlt es in der gesamten Tonregion auf rund 7 Grad ab. Morgen wird's wechselhaft, mit vielen Wolken und immer wieder Schauern. Die Höchstwerte liegen bei 12 bis 13 Grad.
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3: Auf der A81 von Heilbronn nach Würzburg. Achtung, zwischen Möckmühl und Osterburken steht ein defektes Fahrzeug. Ebenfalls auf der A81 in Richtung Würzburg, zwischen Tauberbischofsheim und Gerchsheim, ein weiteres kaputtes Auto. Auf der A7 von Ulm nach Würzburg ist zwischen Rothenburg ob der Tauber und Bad Windsheim ebenfalls Vorsicht geboten. Da steht ein liegengebliebener PKW. Und auf der A6 Richtung Nürnberg staut es sich richtig. Zwischen Schwäbisch Hall und Kirchberg zieht sich der Stau über 10 Kilometer, plant mindestens 45 Minuten mehr ein. Noch mehr Verkehr, ausführlich zum Nachlesen, findet ihr auf radioton.de und in unserer App.

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1: Ich bin Hanna Messerschmidt. Die Gewerkschaft Verdi hat für übermorgen bundesweite Warnstreiks im Handel angekündigt. Grund sind die festgefahrenen Tarifverhandlungen mit dem Handelsverband Deutschland. Betroffen ist eine riesige Branche. Über 5 Millionen Menschen arbeiten im deutschen Handel, davon über 3 Millionen im Einzelhandel. Die Bundesregierung hat das Heizungsgesetz endgültig überarbeitet. Öl- und Gasheizungen sollen langfristig erlaubt bleiben. Außerdem sollen K.O.-Tropfen bei Raub und Vergewaltigung rechtlich in Zukunft wie eine Waffe gewertet werden. Der Bundestag muss beiden Gesetzentwürfen noch zustimmen. In Baden-Württemberg ist die Ära Winfried Kretschmann offiziell vorbei. Cem Özdemir ist jetzt neuer Ministerpräsident. Der Grüne hat bei der geheimen Wahl im Landtag allerdings nur 93 der insgesamt 112 Stimmen seiner grün-schwarzen Koalition bekommen. Die EU-Kommission hat ihre neuen Zugticketregeln vorgestellt. Anbieter wie die Deutsche Bahn sollen künftig auch Fahrkarten von Anbietern aus anderen Ländern verkaufen. So soll Reisen quer durch Europa mit nur einer Fahrkarte möglich werden. Mitgliedstaaten und Europaparlament müssen noch zustimmen. Deutsche Unis stehen bei ausländischen Studenten weiter hoch im Kurs. Im UNESCO-Ranking der beliebtesten Studieländer liegt Deutschland auf Platz 4, hinter den USA, Großbritannien und Australien. 30% der Erstsemester an deutschen Unis kommen laut Statistischem Bundesamt aus dem Ausland.
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2: Derzeit haben wir bei uns einen bedeckten Himmel. In Hohenlohe und im Ostalbkreis zieht zudem leichter Regen durch. In Heilbronn liegen die Temperaturen gerade bei 10 Grad, in Hohenlohe sind es 9 Grad und im Ostalbkreis etwa 8 Grad. In der Nacht kühlt es weiter ab, die Werte gehen auf rund 7 Grad zurück. Morgen gibt es immer wieder Schauer, dazwischen bleibt es auch mal trocken. Die Höchstwerte liegen bei etwa 13 Grad.
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3: Achtung, auf der A7 Würzburg Richtung Ulm. Zwischen Dinkelsbühl, Fichtenau und Ellwangen steht ein defektes Fahrzeug. Ebenso auf der A81 gleiche Richtung ist zwischen Möckmühl und Osterburken ein Fahrzeug liegen geblieben. Auch zwischen Tauberbischofsheim und Gerchsheim auf der A81 gibt es ein defektes Fahrzeug. Jetzt zur A6 Heilbronn Richtung Nürnberg. Zwischen Schwäbisch Hall und Kirchberg steht ihr 8 Kilometer im Stau und braucht mindestens 37 Minuten länger. Noch mehr Verkehr ausführlich zum Nachlesen findet ihr auf radioton.de und in unserer App.

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2: Aktuell regnet es bei uns leicht. In Heilbronn liegen die Temperaturen in der Nacht bei 10 Grad. In Hohenlohe gibt's 9 Grad und im Ostalbkreis 8 Grad. Der Regen lässt nach und nach. Später lockern die Wolken ein bisschen auf. Bis zum Morgen kühlt es in der gesamten Tonregion auf um die 7 Grad ab. Morgen ziehen immer wieder Schauer durch. Dazu bleibt es stark bewölkt bei Höchstwerten um die 13 Grad.
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3: Achtung, auf der A6 von Heilbronn Richtung Nürnberg. Zwischen Schwäbisch Hall und Kirchberg steht ihr 6 Kilometer im Stau, plant mindestens 28 Minuten mehr ein. Im Bereich der Anschlussstelle Kirchberg gibt es zudem ein defektes Fahrzeug. Auch auf der A7 in Richtung Ulm zwischen Dinkelsbühl-Fichtenau und Ellwangen blockiert ein defektes Fahrzeug die Spur. Auf der Gegenrichtung der A7 von Ulm Richtung Würzburg zwischen Rothenburg ob der Tauber und Bad Windsheim sorgt ebenfalls ein defekter PKW für Unannehmlichkeiten. Noch mehr Verkehr ausführlich zum Nachlesen findet ihr auf radioton.de und in unserer App.
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1: Ich bin Hanna Messerschmidt. Die Gewerkschaft Verdi ruft morgen zu bundesweiten Warnstreiks im Handel auf. Beschäftigte in Supermärkten, Lagern und im Großhandel sollen ihre Arbeit niederlegen. In vielen Städten gibt es Kundgebungen. Hintergrund sind stockende Tarifverhandlungen. Die Bundesregierung hat das neue Heizungsgesetz auf den Weg gebracht. Öl- und Gasheizungen sollen langfristig erlaubt bleiben. Kritiker sehen Nachteile für den Klimaschutz. Weiterer Beschluss: Täter sollen härter bestraft werden, wenn sie bei Raub oder Vergewaltigung K.O.-Tropfen einsetzen. Industrie und Handwerk begrüßen den Reformfahrplan der Bundesregierung. Branchenvertreter fordern aber weitere Entlastungen, nachdem die 1.000 € Entlastungsprämie vom Tisch ist. Die Opposition zeigt sich dagegen enttäuscht darüber, dass es keine neuen Beschlüsse gibt. Kevin Warsh ist neuer Chef der US-Zentralbank. Der Kandidat von Präsident Trump ist jetzt vom Senat bestätigt worden. Warsh löst den bisherigen Amtsinhaber Jerome Powell ab. Der wurde zuletzt immer wieder von Trump unter Druck gesetzt. Dabei ging es um niedrigere Leitzinsen. In Deutschland erleiden immer weniger Menschen einen Herzinfarkt. Zwischen 2017 und 2024 ist die Zahl um 14% zurückgegangen. Das geht aus Daten der AOK hervor. Gründe dafür sind ein gesünderer Lebensstil und bessere Behandlungsmöglichkeiten von Risikofaktoren.
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2: Zur Stunde gibt's bei uns leichten Regen. In Heilbronn und in Hohenlohe liegen die Temperaturen gerade bei 9 Grad, im Ostalbkreis sind's 8 Grad. Der Regen lässt in der Nacht nach, die Wolken lockern ein bisschen auf, dabei sinken die Werte auf um die 7 Grad. Morgen ziehen immer wieder Schauer durch, zwischendurch bleibt's auch mal trocken, die Höchstwerte erreichen etwa 13 Grad.
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3: Auf der A81 von Heilbronn Richtung Würzburg gibt es zwischen Tauberbischofsheim und Gerchsheim ein defektes Fahrzeug. Passt gut auf. Auf der A6 Richtung Nürnberg steht ein weiteres Fahrzeug im Bereich der Anschlussstelle Kirchberg. Zwischen Schwäbisch Hall und Kirchberg staut es sich auf 2 Kilometern. Plant mindestens 14 Minuten mehr ein. Noch mehr Verkehr ausführlich zum Nachlesen findet ihr auf radioton.de und in unserer App.
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1: Ich bin Hanna Messerschmidt. Die Gewerkschaft Verdi ruft morgen zu bundesweiten Warnstreiks im Handel auf. Beschäftigte in Supermärkten, Lagern und im Großhandel sollen ihre Arbeit niederlegen. In vielen Städten gibt es Kundgebungen. Hintergrund sind stockende Tarifverhandlungen. Die Bundesregierung hat das neue Heizungsgesetz auf den Weg gebracht. Öl- und Gasheizungen sollen langfristig erlaubt bleiben. Kritiker sehen Nachteile für den Klimaschutz. Weiterer Beschluss: Täter sollen härter bestraft werden, wenn sie bei Raub oder Vergewaltigung K.O.-Tropfen einsetzen. Industrie und Handwerk begrüßen den Reformfahrplan der Bundesregierung. Branchenvertreter fordern aber weitere Entlastungen, nachdem die 1.000 Euro Entlastungsprämie vom Tisch ist. Die Opposition zeigt sich dagegen enttäuscht darüber, dass es keine neuen Beschlüsse gibt. Kevin Warsh ist neuer Chef der US-Zentralbank. Der Kandidat von Präsident Trump ist jetzt vom Senat bestätigt worden. Warsh löst den bisherigen Amtsinhaber Jerome Powell ab. Der wurde zuletzt immer wieder von Trump unter Druck gesetzt. Dabei ging es um niedrigere Leitzinsen. In Deutschland erleiden immer weniger Menschen einen Herzinfarkt. Zwischen 2017 und 2024 ist die Zahl um 14% zurückgegangen. Das geht aus Daten der AOK hervor. Gründe dafür sind ein gesünderer Lebensstil und bessere Behandlungsmöglichkeiten von Risikofaktoren.
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2: Derzeit regnet es bei uns leicht, wobei der Ostalbkreis noch trocken bleibt. In Heilbronn liegen die Temperaturen in der Nacht bei 9 Grad, in Hohenlohe sind es 9 Grad und im Ostalbkreis 8 Grad. Der Regen lässt im weiteren Verlauf nach, die Wolken lockern stellenweise auf. In der Nacht gehen die Werte auf rund 7 Grad zurück. Morgen bleibt's wechselhaft mit vielen Wolken und immer wieder Schauern bei Höchstwerten um die 12 Grad.
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3: Auf der A6 von Heilbronn Richtung Nürnberg gibt es im Bereich der Anschlussstelle Kirchberg eine Gefahr durch ein defektes Fahrzeug. Auf der A81 von Heilbronn Richtung Würzburg müsst ihr zwischen Tauberbischofsheim und Gerchsheim ebenfalls mit einem defekten Fahrzeug rechnen. Noch mehr Verkehr ausführlich zum Nachlesen findet ihr auf radioton.de und in unserer App.
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1: Ich bin Hanna Messerschmidt. Die Gewerkschaft Verdi hat für morgen bundesweite Warnstreiks im Handel angekündigt. Grund sind die festgefahrenen Tarifverhandlungen mit dem Handelsverband Deutschland. Betroffen ist eine riesige Branche. Über 5 Millionen Menschen arbeiten im deutschen Handel, davon über 3 Millionen im Einzelhandel. Die Opposition kritisiert die Ergebnisse des Koalitionsausschusses von Union und SPD scharf. Die Rede ist etwa von zu vielen Ankündigungen statt Taten. Industrie und Handwerk begrüßen zwar den angekündigten Reformfahrplan, fordern nach dem Aus der 1.000-Euro-Prämie aber weitere Entlastungen. US-Präsident Trump ist in China eingetroffen. Unter anderem stehen dort Gespräche mit Staatschef Xi an. Es geht um den Iran-Krieg, Taiwan und neue Wirtschaftsdeals. Beobachter sagen, Trump geht angeschlagen in das Treffen wegen des festgefahrenen Iran-Kriegs und Problemen bei seiner Zollpolitik. In Baden-Württemberg ist die Ära Winfried Kretschmann offiziell vorbei. Cem Özdemir ist jetzt neuer Ministerpräsident. Der Grüne hat bei der geheimen Wahl im Landtag allerdings nur 93 der insgesamt 112 Stimmen seiner grün-schwarzen Koalition bekommen. Die EU-Kommission hat ihre neuen Zugticketregeln vorgestellt. Anbieter wie die Deutsche Bahn sollen künftig auch Fahrkarten von Anbietern aus anderen Ländern verkaufen. So soll Reisen quer durch Europa mit nur einer Fahrkarte möglich werden. Mitgliedstaaten und Europaparlament müssen noch zustimmen.
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2: Derzeit zieht bei uns leichter Regen durch, der Himmel zeigt sich stark bewölkt. In Heilbronn haben wir aktuell 9 Grad, in Hohenlohe 8 Grad und im Ostalbkreis 8 Grad. In den kommenden Stunden lässt der Regen nach, es bleibt aber weiterhin bewölkt. In der Nacht sinken die Temperaturen in der gesamten Thunregion auf um die 7 Grad. Morgen gibt's viele Wolken und immer wieder Schauer bei Höchstwerten um die 11 Grad.
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3: Derzeit liegen uns keine Meldungen vor. Weiterhin eine gute Fahrt.
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5: Ich bin Hanna Messerschmidt. Die Gewerkschaft Verdi hat für morgen bundesweite Warnstreiks im Handel angekündigt. Grund sind die festgefahrenen Tarifverhandlungen mit dem Handelsverband Deutschland. Betroffen ist eine riesige Branche. Über 5 Millionen Menschen arbeiten im deutschen Handel, davon über 3 Millionen im Einzelhandel. Die Opposition kritisiert die Ergebnisse des Koalitionsausschusses von Union und SPD scharf. Die Rede ist etwa von zu vielen Ankündigungen statt Taten. Industrie und Handwerk begrüßen zwar den angekündigten Reformfahrplan, fordern nach dem Aus der 1.000-Euro-Prämie aber weitere Entlastungen. US-Präsident Trump ist in China eingetroffen. Unter anderem stehen dort Gespräche mit Staatschef Xi an. Es geht um den Iran-Krieg, Taiwan und neue Wirtschaftsdeals. Beobachter sagen, Trump geht angeschlagen in das Treffen, wegen des festgefahrenen Iran-Kriegs und Problemen bei seiner Zollpolitik. In Baden-Württemberg ist die Ära Winfried Kretschmann offiziell vorbei. Cem Özdemir ist jetzt neuer Ministerpräsident. Der Grüne hat bei der geheimen Wahl im Landtag allerdings nur 93 der insgesamt 112 Stimmen seiner grün-schwarzen Koalition bekommen. Die EU-Kommission hat ihre neuen Zugticketregeln vorgestellt. Anbieter wie die Deutsche Bahn sollen künftig auch Fahrkarten von Anbietern aus anderen Ländern verkaufen. So soll Reisen quer durch Europa mit nur einer Fahrkarte möglich werden. Mitgliedstaaten und Europaparlament müssen noch zustimmen.
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6: Aktuell zieht bei uns leichter Regen durch. In Heilbronn haben wir dabei 9 Grad, in Hohenlohe 8 Grad und im Ostalbkreis knapp 8 Grad. Der Regen lässt in den nächsten Stunden nach, dazu bleibt es stark bewölkt. In der Nacht kühlt die Luft auf rund 7 Grad ab. Morgen gibt's immer wieder Schauer, dazu bleiben die Höchstwerte bei etwa 12 Grad.
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7: Derzeit liegen uns keine Meldungen vor. Weiterhin eine gute Fahrt.
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1: Ich bin Hanna Messerschmidt.